0: für die Austria bzw. Trainer Stefan Kennersey.
1: Finde es eigentlich schade, muss ich ganz ehrlich sagen.
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2: Jetzt zum Wetter mit Nathalie Auer.
3: Bis zu 11,5 Stunden Sonnenschein sind derzeit möglich und die erreichen wir heute im Großteil des Landes. Streckenweise halten sich eine Zeit lang aber auch Nebel- und Hochnebelfelder. Besonders hartnäckig sind sie wahrscheinlich wieder im oberösterreichischen Zentralraum. Am Nachmittag und Abend können sich dann auch einzelne Regenschauer bilden, und zwar am ehesten westlich von Innsbruck. Der Wind, der ist heute kein Thema und die Temperaturen steigen auf 18 bis 25 Grad. Morgen wird es dann um ein paar Grad frischer. Das Wetter stellt sich vorübergehend um.
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1: Im Studio ist Theresa Eder. Es ist 3 Uhr. Beschimpfungen und Übergriffe gegen Zugbegleiterinnen und Zugbegleiter häufen sich, auch in Tirol, wie eine Umfrage zeigt. Wolfgang Böhmer, die Gewerkschaft fordert dringend Maßnahmen ein.
2: 36% der 200 Zugbegleiterinnen und Begleiter in Tirol sind bereits körperlich angegriffen worden, 70% bedroht. Sie sind allein im Zug, haben oft selbst wenig Infos, warum der Zug zum Beispiel verspätet ist. Und da werden sie rasch zum Ziel einer immer aufgeheizteren Kundschaft, sagt Tirols ÖGB-Vorsitzende Sonja Föger-Kalschmidt.
3: Ein Drittel fühlt sich nicht mehr sicher bei der Ausübung der Tätigkeit als Zugbegleiterin oder Zugbegleiter. Und das darf nicht sein.
2: Gleichzeitig sagen aber 80%, sie mögen den Job prinzipiell, wenn nicht diese Bedingungen wären. 22% wollen den Job aber schnell wechseln.
3: Der Arbeitgeber hat grundsätzlich eine Fürsorgepflicht gegenüber den Beschäftigten und deshalb müssen sie dringend was tun.
2: Die Gewerkschaft fordert, ähnlich wie im Osten Österreichs, etwa Doppelbesetzungen in Problemzügen. Die Möglichkeit, freiwillig Bodycams zu tragen oder auch Schutzausrüstung.
1: Strengere Regeln heute bei der Wahl in Bosnien-Herzegowina. Um möglichst faire Wahlen sicherzustellen, gibt es erstmals technologische Hilfsmittel, berichtet in Sarajevo Cornelia Primosch.
4: Die vielen Wahlplakate in der Hauptstadt Sarajevo verbreiten die Politslogans weiter. Für die Parteien aber gilt schon seit gestern früh in ganz Bosnien-Herzegowina verordnete Wahlruhe. Strenge Regeln sollen Wahlbetrug unterbinden, denn bisher waren mehr Wahlberechtigte eingetragen, als es Einwohner gibt. Einen Stimmzettel bekommen heute nur jene, die zuvor ihren Fingerabdruck gescannt haben. Die Technologie führe zusätzliche Kontrollen ein, sie ersetze jedoch nicht den Papierstimmzettel und die manuelle Auszählung, sagt Suat Arnautovic von der Zentralen Wahlkommission. Auch internationale Beobachter sind im Einsatz. Erste Ergebnisse gibt es ab 20 Uhr.
1: Und bis Mitternacht hat wieder die lange Nacht der Museen stattgefunden. Für 19 Euro hat man beliebig viele der rund 670 teilnehmenden Museen besuchen können. Ein sehr zeitintensiver Abend für manche Besucherinnen und Besucher.
5: Natürlich werden wir nicht zu allem kommen heute, aber wir versuchen es einmal.
6: Wir machen es noch zum Zeitrennen. Ich habe meine Stoppuhr auf dem Arm, das machen wir.
1: Der ORF hat heuer bereits zum 26. Mal zur langen Nacht der Museen geladen. Jetzt zum Wetter mit Nathalie Auer.
7: Viel Sonnenschein bringt der heutige Sonntag. Über weite Strecken ist es sogar vollkommen ungetrübt. Besonders vom Bodenseeraum bis zum oberösterreichischen Zentralraum sind aber auch ein paar Nebel- und Hochnebelfelder dabei. Und die können stellenweise recht hartnäckig sein. Spätestens am Nachmittag setzt sich dann auch in diesen Regionen die Sonne durch. Regenschauer bleiben weiterhin die Ausnahme. Am ehesten kann es sie noch westlich von Innsbruck geben. Außerdem wird es für Anfang Oktober warm. Die Temperaturen erreichen heute 18 bis 25 Grad.
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0: Im Studio ist Theresa Eder. Es ist 4 Uhr. Die Gasspeicher in Österreich sind im Moment nicht ganz gefüllt und das ausgerechnet jetzt, wo man wieder beginnt einzuheizen. Die Versorgung im Winter sei aber kein Problem, heißt es seitens der Regulierungsbehörde E-Control. Peter Daser berichtet.
1: Die Gasspeicher Österreichs sind derzeit zu 68% gefüllt. Das ist der niedrigste Stand seit 2021. Aber anders als damals, als Russland der einzige Lieferant war, hat Österreich inzwischen mehr Bezugsquellen über Pipelines aus Deutschland und Italien. Und es gibt inzwischen die strategische Gasreserve des Staates. Dazu die Pflichtreserven der Gasversorger und Reserven der Industrie. Carola Milgram von der E-Control sagt,
2: die Speicher haben eine gute Position, weil wir die strategische Gasreserve haben, aber wir sind auch von der Beschaffungsseite besser aufgestellt, weil es deutlich diversifizierter ist, als es in der Vergangenheit war.
1: Unklar ist aufgrund der Weltlage aber, wie sich der Gaspreis in nächster Zeit entwickelt. Die E-Control empfiehlt einen Preisvergleich und Verträge mit fixem Preis.
0: Auf Social Media sorgt ein Video vom Münchner Oktoberfest gerade für massive Kritik an einem Tiroler Gemüsebauer und ÖVP-Funktionär. Der Mann beleidigt einen schwarzen Besucher rassistisch. Er fordert ihn unter anderem auf, nach Hause zu gehen. Die Tiroler ÖVP und andere Parteien kritisieren die Aussagen scharf. Der Verein der Tiroler Gemüsebauern distanziert sich in einem öffentlichen Posting auf Facebook und Instagram deutlich. Und beim heutigen Formel 1 Grand Prix in Malaysia startet Max Verstappen von der Pole Position. Gerhard Prohaska, der Niederländer, hofft auf seinen ersten Saisonsieg.
3: Ja, der vierfache Weltmeister hat gestern noch angekündigt, er will heuer unbedingt noch ein Rennen gewinnen. Heute hat er die große Chance.
4: For sure I'm gonna try to win. When you start first, that's the target.
3: Aber daneben, da steht sein Erzfeind Lewis Hamilton, der seinen vielen Fans in Malaysia heute auch einen Sieg schenken will.
5: Yeah, so I love this energy. Big, big thank you to Malaysia for welcoming us. It's so hot here, I keep saying it.
3: Und ein Fragezeichen steht ausnahmsweise hinter Mercedes, denn die Upgrades im Auto funktionieren überhaupt nicht, ärgert sich Toto Wolff.
6: Wir haben ein Upgrade aufs Auto gegeben, das überhaupt nicht funktioniert. Wir verlieren auf allen Geraden, das heißt, wir haben zu viel Luftwiderstand.
3: Kimi Antonelli startet als Dritter, George Russell als Siebter. Ein Fragezeichen steht auch hinter dem Wetter. Die gefürchteten sinnflutartigen Regenschauer haben in Malaysia schon oft zu chaotischen Rennen geführt.
0: Jetzt zum Wetter in Österreich mit Nathalie Auer.
7: Bis zu 11,5 Stunden Sonnenschein sind derzeit möglich und die erreichen wir heute im Großteil des Landes. Streckenweise halten sich eine Zeit lang aber auch Nebel- und Hochnebelfelder. Besonders hartnäckig sind sie wahrscheinlich wieder im oberösterreichischen Zentralraum. Am Nachmittag und Abend können sich dann auch einzelne Regenschauer bilden und zwar am ehesten westlich von Innsbruck. Der Wind, der ist heute kein Thema und die Temperaturen steigen auf 18 bis 25 Grad. Morgen wird es dann um ein paar Grad frischer. Das Wetter stellt sich vorübergehend um.
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3: Im Nachrichtenstudio begrüßt sie Tom Brandenberger. In Brasilien finden heute Präsidentenwahlen statt. Der 80-jährige Amtsinhaber, der Sozialdemokrat Lula da Silva, strebt eine weitere Amtszeit an. Sein größter Herausforderer ist der rechtsgerichtete Flavio Bolsonaro, der Sohn des früheren Präsidenten. Rainer Mostbauer berichtet.
4: Rund 160 Millionen Brasilianerinnen und Brasilianer sind heute wahlberechtigt. Bis zuletzt haben Präsident Lula und Flavio Bolsonaro um jede Stimme gekämpft. Lula hat seinen Wahlkampf gestern mit einer Kundgebung in São Paulo beendet, Bolsonaro in Rio de Janeiro. Die letzten Umfragen zeigen ein äußerst knappes Rennen. Lula liegt nur wenige Prozentpunkte vor Bolsonaro. Gewählt wird in Brasilien elektronisch per Knopfdruck. Um 17 Uhr brasilianischer Zeit, 22 Uhr in Österreich, schließen die Wahllokale. Unmittelbar danach werden die ausgezählten Stimmen laufend veröffentlicht. Rund 3 bis 4 Stunden später ist mit dem Ergebnis zu rechnen. Erreicht keiner der Kandidaten mehr als 50%, was erwartet wird, dann kommt es in 3 Wochen am 25. Oktober zur Stichwahl.
3: Angesichts der von Medienmanager Zeiler ausgelösten Führungsdebatte kommt SPÖ-Chef Babler heute Nachmittag mit den SPÖ-Länderchefs, Gewerkschaftschef Kazian und Frauenvorsitzender Holzleitner zu einem Krisentreffen zusammen. Der Ausgang ist völlig offen. Medial wurde zuletzt kolportiert, dass Vizekanzleramt und Parteichefsessel auf 2 Personen aufgeteilt werden könnten. Russland hat Ausländer und Mitarbeiter diplomatischer Vertretungen in Kiew aufgefordert, die ukrainische Hauptstadt angesichts bevorstehender neuer Angriffe zu verlassen. Jeder, der bleibe, sei einer tödlichen Gefahr durch massive russische Vergeltungsschläge ausgesetzt, so das Außenministerium in Moskau. Kiews Bürgermeister Vitali Klitschko hatte die Situation in Kiew zuvor als extrem dramatisch bezeichnet und davor gewarnt, dass Kiew in Stücke gerissen werde. In Lettland hat die proeuropäische Partei von Ministerpräsident Kulbergs die Parlamentswahl überraschend deutlich gewonnen. Die Vereinte Liste kommt nach Auszählung von 72% der Stimmen auf 36,5%. Weit abgeschlagen dahinter liegt die populistische prorussische Partei Lettland zuerst mit 13%. Die Wahl stand im Schatten des Krieges in der Ukraine und der Sorge vor einer russischen Aggression. Das waren die Nachrichten mit Tom Brandenberger. Zum Wetter.
5: Enorme Regenmengen sind gestern im Südosten Frankreichs gefallen. 270 Liter Regen sind dort in nur 6 Stunden pro Quadratmeter zusammengekommen. Zum Vergleich, ungefähr so viel regnet es in Wien durchschnittlich in einem halben Jahr. Bei uns in Österreich bleibt das Wetter aber ruhig. Heute am Sonntag gibt es wieder einmal viel Sonnenschein und es wird warm am Nachmittag. Jetzt in der Früh ist es aber noch frisch, teilweise hat es um 0 Grad, etwa in höheren Gegenden im Waldviertel. Meist hat es aber zwischen 4 und 14 Grad. Im Großteil des Landes ist es von Anfang an sonnig, aber stellenweise halten sich noch ein paar Nebel- und Hochnebelfelder, am längsten wahrscheinlich in Teilen Tirols, Salzburgs und Oberösterreichs. Die Sonne setzt sich aber überall durch und damit erwärmt sich die Luft auf 18 bis 25 Grad am Nachmittag. Morgen am Montag gehen die Temperaturen ein Stück zurück und die Sonne scheint nur noch zeitweise. Es ist vorübergehend unbeständig, vor allem von Vorarlberg bis ins Bergland Oberösterreichs und der Steiermark. Hier sind nämlich Schauer möglich. So viel zum Wetter von Daniel Stanker.
6: Guten Morgen.
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0: Es ist 6 Uhr.
1: Am Mikrofon ist Lorenz Wildner. Guten Morgen. In Bosnien-Herzegowina wird heute gewählt. Um möglichst faire Wahlen sicherzustellen, kommen erstmals technologische Hilfsmittel zum Einsatz. Vor der Stimmabgabe werden die Fingerabdrücke gescannt, Stimmzettel sind mit Barcodes versehen. Aus Sarajevo, Cornelia Primosch.
2: Die vielen Wahlplakate in der Hauptstadt Sarajevo verbreiten die Politslogans weiter. Für die Parteien aber gilt schon seit gestern früh in ganz Bosnien-Herzegowina verordnete Wahlruhe. Strenge Regeln sollen Wahlbetrug unterbinden, denn bisher waren mehr Wahlberechtigte eingetragen, als es Einwohner gibt. Einen Stimmzettel bekommen heute nur jene, die zuvor ihren Fingerabdruck gescannt haben. Die Technologie führe zusätzliche Kontrollen ein, sie ersetze jedoch nicht den Papierstimmzettel und die manuelle Auszählung, sagt Suad Arnautovic von der Zentralen Wahlkommission. Auch internationale Beobachter sind im Einsatz. Erste Ergebnisse gibt es ab 20 Uhr.
1: Die SPÖ kommt heute zu einer Krisensitzung zusammen. SPÖ-Chef Babler berät mit den SPÖ-Länderchefs, Gewerkschaftschef Katzian und Frauenvorsitzender Holzleitner darüber, wie es weitergehen soll. Die Sitzung folgt auf die aktuelle Führungsdebatte. Medienmanager Zeiler hat vor mehr als einer Woche angekündigt, SPÖ-Chef werden zu wollen. Viel öffentliche Unterstützung hat er dafür bisher nicht erhalten. Nordkorea hat eine Mittelstreckenrakete getestet, die ihre Flugbahn mit Hilfe von künstlicher Intelligenz verändern kann. Die Rakete wurde laut nordkoreanischen Medienberichten von der Ostküste abgefeuert und hat ein 1000 Kilometer entferntes Ziel im Meer getroffen. Experten zufolge ist der Einsatz von KI in ballistischen Raketen nicht ungewöhnlich. Und auf Österreichs Fußballnationalmannschaft kommt dem heutigen Auswärtsspiel im Kosovo ein echter Hexenkessel zu. Im Duell zwischen Ralf Rangnick und Ex-ÖFB-Teamchef Franco Foda könnte die Stimmung auf den Rängen mitentscheidend werden. Sportreporter Daniel Kulowitz ist mit dem ÖFB-Team nach Pristina mitgereist.
3: Der Kosovo ist im Heimstadion hier in Pristina eine Macht. Hier haben sich auch schon große Nationen wie die Schweiz oder Schweden die Zähne ausgebissen. Knapp 15.000 Fans in einem engen Stadion. Dazu Kosovos Teamchef Franco Foda.
4: Es wird ausverkauft sein, ist ja nur ein kleines Stadion. Die Fans sind hier und sie werden die Mannschaft von der ersten bis zur letzten Minute unterstützen. Und es gibt der Mannschaft Kraft. Aber trotz allem wissen wir, welche Qualität Österreich hat. Und wir müssen auf jeden Fall am obersten Limit spielen, wollen auf jeden Fall mal Österreich einen großen Fight bieten.
3: Ralf Rangnick hofft nach dem Mammutprogramm der letzten Tage, dass seine Spieler die Akkus wieder aufgeladen haben.
5: Was die Energie angeht, wenn wir die auf den Platz bringen, so wie in der zweiten Halbzeit in Dublin, dann ist es schwierig gegen uns zu spielen und wird es eben auch nochmal drauf ankommen, alles was noch im Tank ist, eben auch wirklich rauszuholen.
3: Bei einem Sieg würde Österreich dem Aufstieg in die Gruppe A der Top-Nationen gehörig näher kommen.
1: Das waren die Nachrichten mit Lorenz Wildner. Das Wetter.
6: Der Sonntag heute wird der nächste sonnige, spätsommerliche Tag. Die kommenden Stunden sind teilweise aber recht frisch, speziell im Süden und streckenweise auch im Osten. In Güssing hat es derzeit nur 3 Grad, in Schwarzau im Freiwald im Waldviertel ist es sogar leicht frostig bei minus 2 Grad. Zu den Landeshauptstädten Wien, Eisenstadt und St. Pölten heiter 8 Grad, Linz bewölkt 13, Salzburg heiter 10, Innsbruck Hochnebelschwaden 11, Bregenz heiter 12, Graz heiter 5 und Klagenfurt Nebelschwaden 7 Grad. Im Großteil des Landes scheint heute den ganzen Tag die Sonne. Von Vorarlberg bis ins westliche Niederösterreich sowie in Unterkärnten sind derzeit stellenweise noch tiefe Wolken oder Nebelfelder dabei, die sich aber nach und nach lichten und Platz für die Sonne machen. Im Westen tauchen, ähnlich wie gestern, ein paar Quellwolken auf und am Abend sind einzelne Regenschauer möglich. Der Wind bleibt heute schwach und der Nachmittag wird sehr warm mit 18 bis 25 Grad. Soviel zum Wetter mit Nicola Biermeier.
7: Dankeschön.
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7: Frisch, fit und nicht ausgeschlafen, aber gut gelaunt. Um 6:04. Schönen guten Morgen, Alexander Tollmeier.
8: Lieber Dobro jutro. Ute Pickler.
7: Na, dann gehen wir es gemeinsam an, oder?
8: Auf jeden Fall.
7: Zusammen ist man immer stärker.
8: So ist es.
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3: 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Guten Morgen! Heute feiern wir Erntedank. Wir danken für Brot, Obst und Wein und für die Hände, die sich hervorbringen. Gestern Abend jährte sich zum 800. Mal der Todestag des heiligen Franz von Assisi. Er war ein Mensch, der vor allem eines konnte: danken. In seinem Sonnengesang preist er Bruder Sonne, Schwester Wasser und Mutter Erde. Sogar für die Schwester Tod fand er noch ein Wort des Lobes, obwohl er krank und fast blind war. Dankbarkeit, so lehrt uns Franziskus, ist keine Laune der guten Zeiten. Sie ist eine Weise, die Welt zu sehen. Alles ist Geschenk. Der Apostel Paulus schreibt, wir sollen uns um nichts sorgen, sondern in jeder Lage unsere Bitten mit Dank vor Gott bringen. Wofür können Sie heute danken? Einen gesegneten Sonntag.

0: 7 Minuten sind es noch bis 6:30. Einen schönen guten Morgen, einen schönen Sonntagmorgen. Dobro jutro.
1: Guten Morgen, dobro jutro.
0: Alexander, du hast uns einen ganz besonderen Veranstaltungshinweis mitgebracht. Und zwar geht es da um Achomitz. Hier gibt es nämlich heute ein Denk- und Mahnmal, das für die im April 1942 vertriebenen 5 Familien aus den Gemeinden Hohenthurn und Feistritz an der Gail ganz feierlich eingeweiht wird. Dieses Denkmal, das soll auch dazu anregen und vor allem das Bewusstsein fördern, dass vor mehr als 80 Jahren ein Regime in das Leben von Menschen eingegriffen hat und da ganz viele Traumen verursacht hat, die nachhaltig wirken.
1: Genau, so ist es. Tore Probleme und Asilo, wir schauen ins Gailtal. 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
0: Du hast ein Interview mit Peter Wiesflecker gemacht, der gemeinsam mit Brigitte Entner das Projekt dieses Denk- und Mahnmals in Achomitz wissenschaftlich begleitet hat.
2: Ich denke, dass mit der offiziellen Einweihung dieses Mahnmals vielleicht auch eine Diskussion beginnen wird, indem man sich an diese Zeit erinnert, indem das möglicherweise wieder präsenter wird. Etwas, was lange zurückliegt, vielleicht für viele heute schon abstrakt ist, aber da wird man daran erinnert, dass eben ein Regime in die unmittelbare Lebenswelt eingreift und man natürlich, auch wenn man sich in der Welt umblickt, das würde ich als Historiker sagen, dass Demokratie etwas ganz besonders Wertvolles, Wichtiges und keineswegs Selbstverständliches ist. Dass Gegnerschaft entsteht und Menschen möglicherweise einem politischen Regime ausgeliefert sind, also das erwarte ich mir als Reaktion und vielleicht auch als Innehalten und darüber nachdenken, was wir eigentlich seit 1945 in Österreich haben und wie wertvoll das ist.
0: Und ich glaube, das ist auch ganz wesentlich, weil wenn wir in die Welt hinausschauen, wir sehen, wir haben seit einigen Jahren wieder Krieg, auch in Europa, wir hören von vielen Krisen, von vielen Unruhen. Also ich glaube, da ist es ganz, ganz wichtig, in die Geschichte auch in diesem Maß hineinzuschauen und sich das immer wieder bewusst zu machen, Alexander.
1: Vor allem das Wissen darüber. Also das Wissen bringt uns weiter, was wir in Zukunft oder in der Gegenwart nicht machen dürfen. Also.
0: Die Idee und das Konzept übrigens für dieses Denkmal, das da heute feierlich eingeweiht wird, hat Anna Grilz entwickelt und durchgeführt hat das Projekt der slowenische Kulturverein Sila.
1: Genau, in Achomitz. Zahomc. 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
0: Und dieser Festakt, wo dieses Denk- und Mahnmal heute eröffnet wird, der beginnt um 15 Uhr. Das Ganze findet im Mehrzweckhaus in Achomitz statt.

0: Schönen guten Morgen an diesem Sonntag, 4. Oktober 2026.
1: Wir gehen weiter mit dem Wetter.
0: So machen wir das. Was erwartet uns heute an diesem Sonntag? Viel Sonne hätten wir anzubieten, bisschen Nebel vielleicht noch in der Früh, aber den sieht man jetzt gar nicht, es ist noch finster draußen. Na, von in der Früh bis spät dürfen wir heute wirklich mit Sonnenschein rechnen. Der Nebel und der Hochnebel, der sich anfangs noch eine Zeit lang hält, etwa im Klagenfurter Becken, wird sich dann aber auflösen und für Anfang Oktober wird es wieder ziemlich warm werden. Die Temperaturen steigen auf 18 bis heute sogar 23 Grad. In 2000 Meter hat es am Nachmittag um 11 Grad.
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0: Dann schauen wir uns einmal die Temperaturen im Detail an. Momentan in Arjach im Mittelpunkt Kärntens ist es bereits wolkenlos bei 6 Grad.
1: 6 Stopinj danes jutraj v Arjachu.
0: In Bad Eisenkappel ebenfalls wolkenlos, ein bisschen frischer noch bei 3, ein bisschen über 3 Grad.
1: Malo več kot 3 Stopinje v Železni Kapli.
0: Auf der Flatnitz wolkenlos bei 2 Grad.
1: 2 Stopinje na Flatnitz.
0: Kötschach-Mauten wolkenlos bei 4 Grad.
1: 4 Stopinje Kocamuti.
0: Und wo schauen wir noch hin? Schauen wir noch nach St. Veit an der Glan, wolkenlos bei 3,5 Grad.
1: 3,5 Stopin uschend Video ab Glini.
0: Fein, dass Sie mit uns gemeinsam aufstehen und diese Stunde am Sonntagmorgen verbringen.
1: Lepo, dass Sie es nami. Dobro jutro.

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1: In der Steiermark entsteht ein Waldareal, das Kaiserwaldkraft genannt wird. Die beiden Pastoralreferentinnen im Seelsorgeraum Kaiserwald, Anja Asel und Ines Quar, werden diese Woche in den Morgengedanken darüber sprechen. Hier geht es um mehr als nur einen Wald. Es soll ein Kraftort sein für das Leben, für Begegnung und für Erinnerung. Heute erzählt uns der Wald vom Leben.
2: In unserer täglichen Arbeit als Pastoralreferentinnen der katholischen Kirche Steiermark beobachten wir, dass Menschen in ihrem schnellen Alltag immer mehr auf der Suche nach Rückzug und Erholung sind. Wir nehmen wahr, dass viele Menschen vor allem in der Natur Ruhe suchen und den Wald als Kraftort nutzen.
3: Unter dem Namen Kaiserwaldkraft entsteht in Kooperation mit der Firma Klosterwald, Wald und Kirche und der HLW Deutschlandsberg in einem schönen Waldstück hinter der Pfarrkirche Dobelbad ein besonderes Waldareal zum Ankommen, Durchatmen und vor allem zum Kraftschöpfen. Kaiserwaldkraft verbindet nämlich Spiritualität und Ökologie als Naturerlebnis auf ganz neue Weise. Das Areal hat einen verantwortungsvollen Blick auf die Rolle des Waldes, als einladender Freizeitort, als kraftvoller Heilraum und als inklusiver Lebensraum für ein gesundes Miteinander von Natur und Mensch. Dieser Wald lädt ein, den Kreislauf des Lebens bewusst als Ort der Begegnung, der Inspiration und der Verbundenheit mit der Natur, mit anderen und mit sich selbst zu erleben.

0: 8 Minuten sind es noch bis 7. Einen schönen Sonntagmorgen. Dobro jutro. Und heute auch Dobedan Koroschka, Dobakana Stajerska mit dir, Alexander.
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0: Wir sind dabei und du hast spannende Themen vorbereitet.
1: Mit drugim. Kot rečeno, z naslednjimi temami ta teden je zasedal zopet forum dialoga na koroški deželni vladi. Prvič je sogovornik iz vrst slovenske narodne skupnosti sprejel novi deželni glavar Daniel Fellner.
0: In Klagenfurt hat das Dialogforum getagt und zum ersten Mal haben die Vertreter der slowenischen Volksgruppe Daniel Fellner als Landeshauptmann in diesem Rahmen begrüßen können.
1: Genau. V Borti na Gradiščanskem novo odprta hiša narodnih skupnosti ponuja nove možnosti sodelovanja.
0: In Oberwart im Burgenland gibt es ein neu eröffnetes Haus der Volksgruppen und das gibt auch neue Möglichkeiten der Zusammenarbeit. Welche das sind, das sehen Sie heute in Dobedan.
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0: Die slovenische Ministerin Lep Šimenko war auf Besuch in Kärnten und anlässlich dieses Besuches hat sie sich auch für den Erhalt der HLW in St. Peter bei St. Jakob ausgesprochen.
1: In še eno Thema, poleg drugih pod geslom Glas upanja v katoliškem domu prosvete v Tinjah potekala slovesnost ob 120-letnici Sodalitete in 100-letnici cerkvenega lista Nedelja.
0: Große Jubiläen, 120 Jahre Sodalitas und 100 Jahre slowenische Kirchenzeitung Nedelja. Aus diesem Anlass hat im katholischen Bildungshaus in Tainach ein Festakt stattgefunden und das Motto war Stimmen der Hoffnung. Das sind einige deiner Themen heute bei Dobedan Koroschka, Dobedan Stajerska.
1: Genau, den Rest gibt's ab 13.35 Uhr auf ORF 2.
0: Mit Alexander Tollmeier.

0: Mit viel Schwung beenden wir diese gemeinsame Stunde von Guten Morgen Kärnten. Dobro Jutro, Alexander, danke, es war wie immer ein Vergnügen.
1: Schnell ist es gegangen.
0: Schnell, aber wirklich, so wie die Musik jetzt klingt. Für dich geht's
1: danke
0: weiter.
1: Danke dir, Walla Lieber, für die angenehme Stunde.
0: Ich freue mich, wenn wir uns bald wiedersehen. Alles Liebe.
1: Baba.
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3: Am Mikrofon ist Lorenz Wildner. Einen schönen guten Morgen. Immer mehr Menschen haben ihre Ausweise digital auf dem Handy dabei. Ganz egal, ob digital oder analog, produziert werden die Ausweise in der österreichischen Staatsdruckerei in Wien. Katja Winkler.
4: Ausweise entstehen längst nicht mehr nur auf Papier und Plastik. Neben dem klassischen Druck werden sie in der österreichischen Staatsdruckerei auch für die digitale Nutzung programmiert. Führerschein und

0: Personalausweis finden sich deshalb immer öfter nicht nur in der Geldbörse, sondern auch am Smartphone, sagt Helmut Lackner, Generaldirektor der österreichischen Staatsdruckerei.
1: Sprich Ausweise als App am Mobilphone. In 2022 ist das in Österreich erstmals umgesetzt worden in der Form des österreichischen Führerscheins. Wir haben mittlerweile 1,3 Millionen Führerscheine im Feld.
0: Der österreichische Reisepass gilt als einer der fälschungssichersten weltweit. Die österreichische Staatsdruckerei produziert daher auch Ausweise für andere Staaten wie Liechtenstein, Island oder Ghana.
2: Deutschlands Bundeskanzler Merz ist heute früh überraschend in Kiew eingetroffen. Begleitet wird er unter anderem von Wirtschaftsministerin Reiche. Der Besuch findet zu einem brisanten Zeitpunkt statt. Die russische Regierung hat erst gestern Ausländer und diplomatisches Personal aufgefordert, die ukrainische Hauptstadt angesichts bevorstehender Angriffe zu verlassen. Auch Kiews Bürgermeister Klitschko hat die Situation der Stadt als extrem dramatisch bezeichnet. Einen überraschenden Sieg hat es bei der Parlamentswahl in Lettland gegeben. Das Wahlbündnis Vereinigte Liste von Ministerpräsident Kohlbergs erreicht 35,4% der Stimmen und kann ihr Ergebnis im Vergleich zur vorigen Wahl mehr als verdreifachen. Immer öfter kommt es auch in Tirol zu Übergriffen auf Zugbegleiterinnen und Begleiter. In einer Umfrage betroffener Zugbegleiterinnen und Begleiter berichten 90% von Beschimpfungen und auch Übergriffen. Die Gewerkschaft fordert dringend Maßnahmen ein, Wolfgang Böhmer.
3: 36% der 200 Zugbegleiterinnen und Begleiter in Tirol sind bereits körperlich angegriffen worden, 70% bedroht. Sie sind allein im Zug, haben oft selbst wenig Infos, warum der Zug zum Beispiel verspätet ist. Und da werden sie rasch zum Ziel einer immer aufgeheizteren Kundschaft, sagt Tirols ÖGB-Vorsitzende Sonja Föger-Kallschmidt.
4: Ein Drittel fühlt sich nicht mehr sicher bei der Ausübung der Tätigkeit als Zugbegleiterin oder Zugbegleiter. Und das darf nicht sein.
3: Gleichzeitig sagen aber 80%, sie mögen den Job prinzipiell, wenn nicht diese Bedingungen wären. 22% wollen den Job aber schnell wechseln.
4: Der Arbeitgeber hat grundsätzlich eine Fürsorgepflicht gegenüber den Beschäftigten und deshalb müssen sie dringend was tun.
3: Die Gewerkschaft fordert ähnlich wie im Osten Österreichs etwa Doppelbesetzungen in Problemzügen. Die Möglichkeit, freiwillig Bodycams zu tragen oder auch Schutzausrüstung.
2: Das waren die Nachrichten mit Lorenz Wildner. Das Wetter.
5: Sonnig und warm wird es heute. Die kommenden Stunden sind allerdings teilweise noch nebelig, trüb oder sehr frisch. In Zwettl hat es nur ein halbes Grad über Null. In Wien, Eisenstadt und St. Pölten ist es jetzt heiter bei 8 Grad, Linz bewölkt 13, Salzburg heiter 10, Innsbruck Hochnebel 13, Bregenz heiter 12, Graz heiter 5 und Klagenfurt Nebel 7 Grad. In vielen Teilen des Landes scheint von früh bis spät die Sonne. Von Vorarlberg bis ins westliche Niederösterreich sowie in Unterkärnten sind derzeit stellenweise noch hochnebelartige Wolken oder auch Nebelfelder dabei, die sich aber nach und nach lichten und die Sonne durchlassen. Im Westen tauchen ab Mittag ein paar Quellwolken auf und am Abend sind hier einzelne Regenschauer möglich. Der Wind bleibt heute schwach und der Nachmittag wird warm mit 18 bis 25 in 2000 Meter Höhe um 11 Grad. Morgen zeitweise sonnig, speziell in der Westhälfte Österreichs, aber auch ein paar Regenschauer. Soviel zum Wetter mit Nicola Biermeier.
6: Dankeschön und wir schauen auf die Kärntner Straßen. Schönen guten Morgen, Stefanie.
7: Schönen guten Morgen. Sie sind sicher unterwegs mit Radio Kärnten und hier sind uns soweit keine Störungen gemeldet worden. Gute und vor allem sichere Fahrt.
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6: Wir haben eine ganz interessante, lustige Situation. Wir sind beide ein bisschen müde.
7: Ja.
6: Du, weil du zu viel geschlafen hast und ich, weil ich ein bisschen zu wenig geschlafen habe.
7: Ja, aber so kann es einem auch gehen, oder?
6: Genau.
7: Ja.
6: Und deswegen treffen wir uns in der Mitte.
7: Machen wir uns einen feinen Sonntagmorgen gemeinsam mit Ihnen.
6: Schönen guten Morgen.

0: Ein Klassiker. Musik aus Österreich mit der Stefanie Werger und stark wie ein Felsen. 6:11 ist es. Wie geht's Ihnen heute beim Blick aus dem Fenster bei uns in Klagenfurt aus dem Funkhaus? Das sieht man noch nicht wirklich weit. Da sind noch die Nebelschwaden, die tief hängen.
1: Ich glaube, es geht mehreren Menschen in verschiedenen Regionen so, denn die Frühnebelfelder, die bestehen heute aktuell noch in vielen Teilen des Landes. Die lichten sich aber im Laufe des Vormittags.
0: Und ich habe heute schon ein ganz nettes Telefonat geführt.
1: Wirklich?
0: Mit einer Dame aus Heiligenblut. Ja? Die hat angerufen und gesagt, bei uns ist wolkenlos, klare Sicht und 6 Grad.
1: Super. In Oberkärnten ist es ein bisschen anders. Im Klagenfurter Becken und in Unterkärnten ist es auf alle Fälle aktuell noch nebelig. Aber es wird heute im ganzen Bundesland wieder sonnig, ähnlich wie gestern. Die Tageshöchstwerte erreichen heute bis zu 20 Grad. 7 Grad hat es derzeit in Klagenfurt, 6 Grad messen wir in Breiteneck. In Dirks ist es wolkenlos bei 5 Grad. In Lienz hat es aktuell 4 Grad, 3 Grad messen wir in Bad Bleiberg und 2 Grad hat es in Weidensfeld und Hermagor. Der Blick auf unsere Berge, 10 Grad aktuell am Dobratsch, 4 Grad hat es am Katschberg und 2 Grad am Sonnblick. Und noch die Temperaturen bei unseren Nachbarn. In Venedig ist es wolkenlos bei 11 Grad und in Maribor wolkenlos bei 4 Grad.
0: Wunderbar, angenehmes Aufstehen an diesem Sonntagmorgen, der 4. Oktober, 6:12.
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0: Das ist Ihr Sonntagmorgen bei uns in Radio Kärnten. 10 Minuten sind's noch bis 7:30. Stefanie, sei so lieb, schau für uns einmal auf die Kärntner Straßen und was sich da momentan gerade tut. Ist es ein ruhiger Sonntagmorgen?
1: Soweit ist es ein ruhiger Sonntag. Sie sind sicher unterwegs mit Radio Kärnten, aber die B99, die Katschbergstraße, ist noch bis 30. November zwischen Spital und Seeboden gesperrt. Grund dafür sind Arbeiten am Radweg. Pkw ohne Anhänger können über die Fratresstraße ausweichen, Lkw über die A10. Sonst kommen Sie gut voran. Gute und vor allem sichere Fahrt.
0: Heute ist der 4. Oktober 2026 und an diesem Tag, da gedenkt die Kirche eines ganz prominenten Heiligen.
1: Und zwar Franz von Assisi.
0: Der soll ja sogar mit den Tieren gesprochen haben. Das sind die Geschichten, die man auch immer wieder hört. Maximilian Fritz von der Diözese Gurk erzählt uns da ein bisschen mehr darüber.
2: Zahlreiche Darstellungen zeigen den heiligen Franz, wie er den lieblichen Vögeln und Tieren des Waldes eine Predigt hält. Was ein bisschen wie Walt Disney-Kitsch daherkommt, soll, so berichten Weggefährten des Heiligen, in Wahrheit ganz anders gewesen sein. Denn angeblich soll der Heilige aus Assisi aus Verzweiflung und Frust, dass seine Mitmenschen nichts von Umkehr und Schutz der Ärmsten hören wollten, deshalb den Raben, Krähen und Wölfen gepredigt haben, also nicht den Kuscheltieren seiner Zeit. Franz von Assisi war ein Radikaler. Er hat auf sein Erbteil und den Reichtum seiner Familie verzichtet und hat sich um jene gekümmert, die am Rand der Gesellschaft standen. Im Falle von Franz' Lebenszeit, dem Mittelalter, waren das die Leprakranken, die Ausgestoßenen, die von der Mehrheitsgesellschaft gemiedenen, verhöhnten, verhassten. Der heilige Franz von Assisi hat gezeigt, dass die Aufgabe von Kirche, von Christen nicht ist, sich in Sicherheiten und Wohlfühlblasen einzuschließen, sondern zu versuchen, Not und Armut zu lindern, ein Leben voller Gerechtigkeit für alle zu führen und Gottes Schöpfung zu bewahren, auch und vor allem durch soziale Gerechtigkeit. Heutige Zyniker würden den heiligen Franz von Assisi wohl einen naiven Gutmenschen bezeichnen. Und ja, das war er. Ein guter Mensch und wohl einer der wichtigsten Heiligen, gerade auch für unsere Zeit.
0: Franz von Assisi heute am 4. Oktober. Dankeschön, Max Fritz.

0: 37 Minuten, 7:30. Peter Matte hat für Sie die Informationen aus unserem Bundesland.
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2: Schwerer Verkehrsunfall in der Nacht auf der Trautalstraße in Villach. Ein Pkw-Fahrer war mit seinem Wagen fast frontal in eine Lärmschutzwand gefahren und 170 Meter weit über die Fahrbahn geschleudert worden. Im Herbst steigt wieder das Risiko für Wildunfälle. Die Autofahrerclubs rufen zur besonderen Vorsicht auf. Mehr dazu und zum Treffen von SPÖ-Chef Babler mit den Landesparteileuten in Wien in 15 Minuten im Frühjournal. Das Wetter hat Stefanie.
3: Einzelne Frühnebelfelder lichten sich heute rasch und es wird tagsüber wieder sonnig in Kärnten. Die Tageshöchstwerte erreichen bis zu 20 Grad.
0: Und damit schauen wir noch auf die Kärntner Straßen.
3: Sicher unterwegs mit Radio Kärnten. Gute Neuigkeiten, hier kommen Sie gut voran. Gute und sichere Fahrt.
0: Hannes Orage weiß, was beim Sport heute am Programm steht.
4: Eishockey. In der Liga empfängt der VSV heute die Vienna Capitals. Das Match live im Radio Kärnten Eishockey Magazin und auch in ORF Sport Plus. Der KC spielt in Linz bei den Black Wings, bei den Rotjacken mit Matt Fraser. Schon der 5. Stammspieler verletzt. Gestern Abend Graz 99ers gegen Innsbruck 3:0. Fußball, da spielt Österreich heute in der Nations League gegen den Kosovo in Pristina. Das Match zu sehen ab 18 Uhr im Programm von ORF 1. Einige Ergebnisse von gestern. Kroatien verliert gegen England mit 0:7, Spanien-Tschechien 2:1, Schweiz-Slowenien 2:1 und Finnland gegen Albanien 1:1. Handball, da holen die Herren des SC Verlach in der HLA bei Atzgersdorf ein 28:28 Unentschieden. Rudern, Kärntner Landesmeisterschaften auf dem Wörthersee, 18 Siege dafür den Ruderverein Albatros. 6 Titel gehen an Nautilus Klagenfurt, 4-mal Gold für den RV Villach und je ein Sieg für VSD Völkermarkt und die Wikinger aus Spital. Insgesamt waren 65 Teilnehmer unter 16 Jahre am Start.
0: Dankeschön, Hannes Orage. Und wir möchten jetzt gerne gemeinsam mit Ihnen die lange Nacht der Museenrevue passieren lassen.
3: Wir suchen nämlich jemanden, der uns ein bisschen erzählen kann, wie war es gestern? Was haben Sie alles gesehen? Welche Eindrücke haben Sie mitgenommen?
0: Wo waren Sie überall unterwegs, quer durch Kärnten? Ich war ja gestern auch lange, lange, lange. Wir haben fast Schlussdienst gemacht in Klagenfurt. Wo waren Sie unterwegs? Was hat Ihnen besonders gut gefallen? Mit wem waren Sie unterwegs? Wir freuen uns, wenn Sie uns anrufen.
3: 0463 511 005.
0: 0463 511 005. Erzählen Sie uns von Ihrer ORF-Langen Nacht der Museen 2026.
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0: Schönen Sonntagmorgen gemeinsam mit Radio Kärnten. Ja, Österreichs als Fußballnation hat die nächste Aufgabe vor sich, wie es unserer Nationalelf da gehen wird und was dieses Aufeinandertreffen der Kosovo besonders spannend macht, das erzählen wir Ihnen in Kürze.
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0: Morgen die Funkensprünge. Heute wird schon Fußball gespielt. Vielleicht sprühen da auch die Funken. Auf Österreichs Fußballnationalmannschaft kommt im heutigen Auswärtsspiel im Kosovo nämlich ein, wie es die Sportkollegen bezeichnen, wahrer Hexenkessel zu. Es ist ein Duell zwischen Ralf Rangnick und Ex-ÖFB-Teamchef Franco Foda. Da könnte natürlich auch ein bisschen mitentscheiden, wie die Fans da mitgehen, wie die Stimmung auf den Rängen ist. Unser Reporter Daniel Kulowitz ist mit dem ÖFB-Team mitgereist und meldet sich jetzt aus Pristina.
3: Der Kosovo ist im Heimstadion hier in Pristina eine Macht. Hier haben sich auch schon große Nationen wie die Schweiz oder Schweden die Zähne ausgebissen. Knapp 15.000 Fans in einem engen Stadion, das vermutlich nach der Rasenkritik von Ralf Rangnick noch zusätzlich aufgeheizt sein wird. Dazu Kosovos Teamchef Franco Foda.
4: Also die Fans sind hier, das Stadion wird ausverkauft sein, ist ja nur ein kleines Stadion. Und sie werden die Mannschaft von der ersten bis zur letzten Minute unterstützen und es gibt der Mannschaft Energie, das gibt der Mannschaft Kraft. Aber trotz allem wissen wir, welche Qualität Österreich hat. Und wir müssen auf jeden Fall am obersten Limit spielen, wollen auf jeden Fall mal Österreich einen großen Fight bieten.
3: Ralf Rangnick hofft nach dem Mammutprogramm der letzten Tage, dass seine Spieler die Akkus wieder aufgeladen haben.
5: Es ist noch keine Zeit für Bilanz. Bis jetzt sind wir mit der Punktausbeute zufrieden. Was die Energie angeht, wenn wir die auf den Platz bringen, so wie in der zweiten Halbzeit in Dublin, dann ist es schwierig gegen uns zu spielen und wird es eben auch nochmal drauf ankommen. Alles, was noch im Tank ist, eben auch wirklich rauszuholen.
3: Bei einem Sieg würde Österreich dem Aufstieg in die Gruppe A der Top-Nationen gehörig näher kommen.
0: Dankeschön, Daniel Kulowitz. Heute ab 17.20 Uhr live in ORF 1. Der Ampfiff verfolgt dann um 18 Uhr.
6: Was machst du?

0: Eine Minute vor 7:45. Wir schauen aufs Wetter, Stefanie, bitte.
1: Einzelne Frühnebelfelder lichten sich heute rasch und es wird tagsüber wieder sonnig in Kärnten. Die Tageshöchstwerte reichen bis zu 20 Grad. 7 Grad hat es aktuell in Klagenfurt, 5 Grad in Villach und 3 Grad messen wir in Völkermarkt und St. Veit an der Glan.
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3: Schönen guten Morgen. Die Fronten in der SPÖ zwischen Vizekanzler Andreas Babler und den Länderchefs sind noch ungeklärt. Im Vorfeld des heutigen Treffens wurde zwar über Möglichkeiten für einen Rückzug Bablers gemunkelt, eine klare Linie ist aber nicht erkennbar. Aus Kärnten nehmen am Treffen Landesparteivorsitzender Daniel Fenner und sein Geschäftsführer David Potocznik teil. Martina Steiner berichtet.
4: Beim Treffen vor dem Treffen, also dem gemeinsamen Krisengipfel der SPÖ-Länderchefs vor dem Gespräch mit Babler, wird nur SPÖ-Kärntenchef Fellner dabei sein, Potocznik dann auch in der Runde mit dem Bundesparteivorsitzenden. Was auch immer heute als Ergebnis mitgeteilt wird, im Vorfeld ist, abgesehen von Gerhard Zeiler, der sich als neuer Parteivorsitzender und Retter der Bundes-SPÖ angeboten hat, kein Name bekannt geworden. Zumindest von niemandem, der das auch wollte. Ministerin Eva-Maria Holzleitner sagte gestern im ORF-Radio, sie stehe für die SPÖ-Spitze nicht zur Verfügung. Und auch von Finanzminister Markus Matterbauer, für viele eine Hoffnung in der SPÖ, kam ein Nein zum Wechsel in das Vizekanzleramt. Was also kann heute bei den Gesprächen erreicht werden für die Zukunft der SPÖ? Landesparteivorsitzender Daniel Fellner, der ja den Ländergipfel vorgeschlagen hat, wollte sich gegenüber dem ORF Kärnten gestern Nachmittag auch nicht festlegen. Ein Fortschritt für ihn sei es aber schon, dass überhaupt miteinander geredet werde.
5: Also ich kann sagen, wenn diese ganze Situation einen guten Aspekt hervorgebracht hat, dann ist es der, dass die Landesparteivorsitzenden sich treffen. Ich glaube, das hat es ja jahrelang schon nicht mehr gegeben. Und das ist einmal ein guter Anfang für erfolgreiche Sozialdemokratie, wenn wir uns austauschen, wenn wir unsere Positionen abstecken und versuchen, gemeinsam eine Lösung zu finden.
4: Und auf die Frage nach personellen Veränderungen?
5: Also ich will den Gesprächen überhaupt nichts vorwegnehmen. Also was ich glaube, jedem am Herzen liegt es, dass wir nicht monatelang jetzt irgendwie ohne einen konkreten Plan im Hintergrund herumgeistern. Ich glaube, das ist jedem Landesparteivorsitzenden klar.
4: Grundsätzlich kann es heute noch keinen endgültigen, sprich nach dem Parteistatuten gültigen Beschluss geben, da es sich um eine informelle Sitzung handelt. Was also auch immer herauskommt, wird in einer Parteivorstandssitzung in den kommenden Tagen bestätigt werden müssen.
3: Zurück nach Kärnten. Schwerer Verkehrsunfall in der Nacht auf der Trautalstraße in Villach-Vassach. Ein Pkw-Fahrer war mit seinem Wagen fast frontal in eine Lärmschutzwand gefahren und 170 Meter weit über die Fahrbahn geschleudert worden. Der Lenker konnte sich noch selbst aus dem Wrack befreien, blieb aber dann schwer verletzt auf der Straße liegen, bis Rettung kam. Jetzt, mit dem Herbst, steigt wieder das Risiko für Wildunfälle im Straßenverkehr. Die Autofahrerclubs rufen zur besonderen Vorsicht auf. Gerhard Betscher hat beim ARBÖ nachgefragt, wie man sich bei Wildwechsel richtig verhält.
6: Jährlich ereignen sich über 70.000 Wildunfälle in ganz Österreich. Dabei haben sich im Vorjahr rund 320 Personen verletzt. Bei Wildwechsel mit Rehen, Hirschen oder Wildschweinen lautet aber die wichtigste Regel laut ARBÖ Kärnten-Betriebsleiter Günter Friesacher, nicht auszuweichen.
7: Die Gefahr ist natürlich, dass ich zum Beispiel in Gegenverkehr gerate oder auf die Böschung oder in den Straßengraben oder in einem Baum lande. Das heißt, die Gefahr beim Ausweichmanöver, dass ein Unfall passiert oder dass ich verletzt werde, ist viel größer, als wie ich kollidiere mit dem Wild.
6: Ausweichen also nur, wenn keine Gefahr besteht. Ansonsten gilt
7: Lenkrad festhalten, hupen und auf Vollbremsung einleiten.
6: Wo besteht die größte Gefahr, dass es Wildwechsel geben könnte, gerade jetzt im Herbst?
7: Natürlich auf Freilandstraßen, kurz vor Wäldern und wo ausgewiesene Wildwechselzonen sind.
6: Sollte es dennoch zum Zusammenstoß mit einem Wildtier kommen und man bleibt unverletzt, dann sofort die Unfallstelle absichern. Friesacher:
7: Warnblinkanlage einschalten, Warndreieck aufstellen und die Polizei verständigen.
6: Übrigens, bei Wildwechseln mit großen Tieren ist eine Notbremsung auch erlaubt, weil die Gefahr für die Fahrzeuginsassen erheblich wäre.
3: Eine 17 Jahre alte Frau ist bei St. André im Lavantal von einem Hund ins Gesicht gebissen worden. Sie war dabei, den Mischlingshund ihrer 52 Jahre alten Nachbarin zu streicheln, als das Tier zubiss. Zum ORF-Kärnten-Bericht über den Abschuss von Goldschakalen hat die Arbeitsgemeinschaft für Artenvielfalt Anker reagiert. Anker schreibt, der geschützte Goldschakal breite sich auf natürliche Weise aus, die Jagdzeit vom 1. Oktober bis zum 15. März sei nicht rechtskonform. Gegenüber dem ORF hatte der Geschäftsführer der Kärntner Jägerschaft, Mario Deutschmann, gesagt, der Goldschakal werde legal bejagt, sei ein Zuwanderer, setze dem heimischen Wild massiv zu und verbreite sich in Kärnten unkontrolliert. Das war das Frühjournal. Weiter geht's mit Ute und Stefanie.
0: Danke dir.

0: Sonntagmorgen bei uns in Radio Kärnten. Gestern war die 26. lange Nacht der Museen.
1: Insgesamt 76 Kulturinstitutionen haben ihre Türen geöffnet gehabt und wir suchen jemanden, der uns heute ein bisschen was darüber erzählen kann. Wie war es für Sie? Wo waren Sie unterwegs? Anrufen unter 0463 511 005.
0: Lassen Sie uns ein bisschen teilhaben an Ihrer langen Nacht der Museen. Ich erzähle Ihnen dann auch gern, was ich gestern bis fast Mitternacht gemacht habe. 0463 511 005.
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7: Am Mikrofon ist Lorenz Wildner. Einen schönen guten Morgen. Die Gasspeicher in Österreich sind im Moment nicht ganz gefüllt. Und das ausgerechnet jetzt, wo man wieder beginnt einzuheizen. Die Versorgung im Winter sei aber kein Problem, heißt es seitens der Regulierungsbehörde E-Control. Peter Daser berichtet.
8: Die Gasspeicher Österreichs sind derzeit zu 68% gefüllt. Das ist der niedrigste Stand seit 2021. Aber anders als damals, als Russland der einzige Lieferant war, hat Österreich inzwischen mehr Bezugsquellen über Pipelines aus Deutschland und Italien. Und es gibt inzwischen die strategische Gasreserve des Staates. Dazu die Pflichtreserven der Gasversorger und Reserven der Industrie. Carola Milgram von der E-Control sagt:
9: Die Speicher haben eine gute Position, weil wir die strategische Gasreserve haben, aber wir sind auch von der Beschaffungsseite besser aufgestellt, weil es deutlich diversifizierter ist, als es in der Vergangenheit war.
8: Unklar ist aufgrund der Weltlage aber, wie sich der Gaspreis in nächster Zeit

0: entwickelt. Die E-Control empfiehlt einen Preisvergleich und Verträge mit fixem Preis.
1: Es könnte der Tag der Entscheidung sein für die SPÖ. 10 Tage nachdem Medienmanager Zeiler angekündigt hat, SPÖ-Chef werden zu wollen, gibt es heute ein großes SPÖ-Treffen in Wien. Teilnehmen werden neben Parteichef Babler, die SPÖ-Länderchefs, Gewerkschaftsboss Katzian und Frauenvorsitzende Holzleitner. Babler gilt, auch aufgrund von historisch schlechten Umfragewerten, als angeschlagen. Deutschlands Bundeskanzler Merz ist in der Früh überraschend zu einem Besuch in Kiew eingetroffen. Begleitet wird er von Wirtschaftsministerin Reiche und Vertretern deutscher Rüstungsunternehmen. Merz will dem Land weitere, konkrete Hilfe im Krieg gegen Russland zusagen. Alexandra von Mersi.
2: Bundeskanzler Merz ist früh am Morgen in Kiew eingetroffen. Er wurde vom ukrainischen Außenminister Sybiha empfangen. Der Besuch ist bemerkenswert, weil Moskau erst gestern alle Diplomaten und Ausländer gewarnt hat, Kiew zu verlassen, weil massive Angriffe bevorstünden. Merz schreibt in einer Erklärung, die Ukraine braucht in den kommenden Wochen all unsere Unterstützung. Und wenn Russland nicht gestoppt wird, wird sich seine Kriegsmaschinerie früher oder später gegen uns wenden. Aus Regierungskreisen heißt es, der Kanzler will 1 Milliarde Euro Militärhilfe freigeben sowie mehr als 300 Millionen für Reparaturen im Energiesektor. Außerdem geht es um die gemeinsame Produktion von Drohnen und sogenannten Abstandswaffen.
1: In der Europäischen Union werden weniger Asylanträge gestellt. Wie aus Zahlen der Asylagentur der EU hervorgeht, hat es heuer in den ersten 9 Monaten mehr als 450.000 Schutzanträge gegeben. Das sind rund 24% weniger gegenüber dem Vorjahreszeitraum. Spitzenreiter bei den Asylanträgen ist Frankreich, gefolgt von Italien und Deutschland. Schlusslichter sind Malta, die Slowakei und Ungarn. Das waren die Nachrichten mit Lorenz Wildner. Das Wetter.
3: Mit viel Sonne steigen die Temperaturen heute kräftig, denn zum Teil ist es derzeit noch sehr frisch. In Puchberg am Schneeberg 1 Grad, in Kleinzicken und Aigen im Ennstal sind es 2 Grad. In Wien, Eisenstadt und St. Pölten jetzt heiter bei 9 Grad, Linz bewölkt 13, Salzburg heiter 10, Innsbruck heiter 12, Bregenz heiter 11, Graz heiter 5 und Klagenfurt Nebel 7 Grad. In vielen Teilen des Landes scheint den ganzen Tag die Sonne. Von Vorarlberg bis ins westliche Niederösterreich und in Unterkärnten sind stellenweise hochnebelartige Wolken oder auch Nebelfelder dabei. Nach und nach setzt sich aber auch hier die Sonne durch. Im Westen gibt es am Nachmittag ein paar Quellwolken und am Abend sind hier vereinzelt Regenschauer möglich. Der Wind bleibt heute schwach, der Nachmittag wird warm mit 18 bis 25 in 2000 Meter Höhe um 11 Grad. Morgen zeitweise sonnig, nach Westen hin aber auch ein paar Regenschauer. Soviel zum Wetter mit Nicola Biermeier.
4: Mit der Blick auf die Kärntner Straßen, sicher unterwegs, Stefanie.
5: Es ist 8.04 Uhr, die B99, die Katschbergstraße ist noch bis 30. November zwischen Spital und Seeboden gesperrt. Grund dafür sind Arbeiten am Radweg. Pkw ohne Anhänger können über die Fratresstraße ausweichen, Lkw über die A10. Sonst kommen Sie gut voran, gute Fahrt.
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4: Und beide in rosa, einmal quergestreift, einmal längs gestreift, als ob wir es ausgeredet hätten.
5: Das ist wirklich ein Traum, oder? Das passt auch gut zum Wetter. Wir sind ja schon ein bisschen so einen Sonnenschein angezogen.
4: Ja, und wir bringen auch den Sonnenschein zu Ihnen nach Hause. Schön, dass Sie mit uns aufstehen. 7:55.
5: Guten Morgen.

0: Schönen Sonntagmorgen, 10 Minuten nach 8. Stefanie, wie schaut es vom Wetter?
1: Einzelne Frühnebelfelder lichten sich heute bald und es wird wieder sonnig im ganzen Bundesland. Die Tageshöchstwerte reichen heute bis zu 20 Grad. 8 Grad hat es aktuell in Börtschach, 6 Grad messen wir in Ariach und Milstadt, 4 Grad hat es aktuell bei Ihnen in Lienz und Feldkirchen, 3 Grad in Bad Eisenkappel und in St. André im Lavantal sowie am Sonnblick hat es derzeit 2 Grad.
0: Kinowetter ist eigentlich immer.
1: Ist immer, ja. Egal ob bei Sonnenschein oder wenn es nebelig ist.
0: Nach der Gala-Premiere diese Woche läuft ab sofort das Biopic von Regisseur Harald Sicheritz in unseren Kinos an. Und zwar Bruno, der junge Kreisky. Mhm. Der Film widmet sich der prägenden Jugend von einem Politiker, der die österreichische Nachkriegspolitik geprägt hat, wie wohl kaum ein anderer.
2: Ein Wiedersehen gibt es im Kino mit Tom Cruise. Als Erdölmagnat Digger Rockwell gehört er zu den Superreichen. Skrupellos in Umweltfragen hat er den drohenden Untergang des Planeten heraufbeschworen und muss nun die Katastrophe, die er selbst ausgelöst hat, abwenden und den Planeten retten.
3: Digger hat uns in diese Scheiße geritten und Digger gräbt uns da auch wieder raus.
4: Ich kann den Lauf der Natur nicht kontrollieren. Das Narrativ allerdings schon.
3: Mutter Natur, sie liebt Gewinner.
5: Und Klappe.
6: Klappe.
2: In der Verfilmung des gleichnamigen dystopischen Bestsellers von Juli C., Corpus Delicti, geht es in eine nahe Zukunft, in der eine Staatsform, die sogenannte Methode, den Menschen ein Leben in Gesundheit und Sicherheit garantiert, ihnen dafür aber ihre Freiheit abverlangt. Das Leben der Wissenschaftlerin Mia, eine treue Methodenanhängerin, gerät aber ins Wanken, als ihr Bruder Moritz des Mordes beschuldigt wird.
7: Die Methode hat seine Schuld nachgewiesen. Daran werden Sie doch nicht ernsthaft zweifeln.
8: Gegen wen kämpfen wir?
9: Es gibt keine klaren Gegner. Die Methode funktioniert, weil genügend Leute im Sinne des Systems handeln.
8: Ich bin die Einzige, die ihn retten kann.
5: Und Klappe.
6: Klappe!
2: Eine berührende Zukunftsvision liefert uns Doris Dörries Film Frau Winkler verlässt das Haus. Als Frau Winkler stürzt und zum Pflegefall wird, engagiert ihre Tochter einen Pflegeroboter, der sich perfekt um sie kümmert. Allerdings soll er sie auch umbringen, wenn es ihr schlechter geht.
10: Ich denke oft, wie wäre es, wenn wir unser Leben noch mal ganz von vorn beginnen könnten?
8: Du kennst Tschechow?
10: Sie sind eine herrliche, wunderbare Frau.
8: Fast könnte man auf dich reinfallen.
5: Und Klappe.
6: Klappe!
2: Und im Thriller Verity – Dunkle Geheimnisse mit Anne Hathaway und Dakota Johnson zieht die erfolglose Schriftstellerin Loan Ashley auf das abgelegene Anwesen der Bestsellerautorin Verity Crawford, um dort als ihre Ghostwriterin zu arbeiten. Als sie auf einem Computer eine schockierende Autobiografie von Verity findet, glaubt sie bald, den Verstand zu verlieren.
11: Selbst nach meiner eindringlichen Warnung saugst du meine Worte weiter auf.
12: Aber merk dir eins, es gibt kein Licht, wo wir hingehen, nur Dunkelheit.
0: Und jetzt hören wir auch noch kurz rein in den neuen Film Bruno, der junge Kreisky von Regisseur Harald Sicheritz. Das können Sie sich ungefähr so vorstellen.
13: Bruno Kreisky.
14: Weißt du, wo ist Bruno?
13: Schlechte. Ich will zur sozialistischen Arbeiterjugendsektion Wieden.
15: Was willst du denn daraus?
13: Mitglied werden.
0: Leila Madavian hat für uns einen Überblick über das Kinoprogramm gemacht.

0: 8 Minuten sind es bis 9:30 sicher unterwegs, Stefanie.
1: Der Blick auf unsere Straßen, auf den Hauptverbindungen, kommen Sie gut voran. Gute und vor allem sichere Fahrt.
0: Und jetzt führt unser Weg nach Weißbriach. Da findet nämlich heute das 24. Gitzstaller Krautfest statt. Vor Ort ist mein Kollege Martin Kalwitzer. Vorhin ist lustig, Martin. Für uns, es heißt zwar lange Nacht, war es aber trotzdem eine kurze, habe ich das Gefühl. Weil du warst der Letzte, den ich gestern gesehen habe bei der Lange Nacht am Museum und jetzt bist du schon wieder jetzt bist du im Gitzstall unterwegs.
2: Wirklich? Ich war der Letzte. Dann sage ich jetzt schönen guten Abend zu dir und schönen guten Morgen an alle anderen aus Weißbriach im Gitzstall. Hinter mir wird schon fleißig aufgebaut, das Wetter ist herrlich, momentan noch ein bisschen frisch, wir stehen da im Schatten, aber die Sonne, die wird wohl ihren Dienst gleich versehen. Die Bierbänke, also Blickdiagnose, weit über 100, wenn nicht 200 sind aufgestellt und der Herr Bürgermeister Christian Müller hat mir versichert, sie werden bis auf den letzten Platz dann gefüllt sein beim 24. Krautfest, habe ich recht?
3: Richtig, das 24. Gitzstaller Krautfest. Wir sind damals auf dem Zug der kulinarischen Feste aufgesprungen, Speckfest und so weiter. Wir waren eigentlich Vorreiter im Slow Food, möchte ich fast sagen. Wo keiner noch Slow Food gekannt haben, haben wir schon gesagt, wir machen da was mit einem richtigen, natürlichen Produkt und da sind wir auf das Kraut gekommen.
2: Also die Gitzstaller waren die schnellsten beim Langsamen, könnte man sagen. Trotzdem, das Kraut, ist das so ein klassisches Gitzstaller Gericht? Gibt es hier viele Krautbauern?
3: Ja, natürlich werden immer weniger, aber damals hat es schon einige Krautbauern gegeben und damals war eigentlich die Begebenheit. Mein Vorgänger, der Bürgermeister Günter Sattlecker und der Dorfgemeinschaftsobmann der Brucker Hans haben sich eben was überlegt und haben gemeinsam mit diesen Gritscherdamen, das ist ein Ortsteil in Weißbriach, gesagt, wir machen Kraut und haben da einen eigenen Krautacker angelegt und so ist das Ganze entstanden. Krautscheuchen haben bei uns immer ein bisschen Bedeutung gehabt und da haben wir uns auch gedacht, wir könnten eine Krautscheuchenstraße machen, die sich von einer Ortstafel bis zur anderen erstreckt und ein wunderbarer Blickfang für alle ist.
2: Für die wenigen, die sich jetzt darunter nichts vorstellen können, was soll eine Krautscheuche sein? Wie schaut die aus?
3: Eine Krautscheuche ist nichts anderes wie eine Vogelscheuche. Bei uns ist ja ein bisschen thematisch hinterlegt. Da hinter uns sehen wir gleich einen Imker als Krautscheuche und so weiter. Und so sind thematisch ein bisschen hinterlegt. Der Kindergarten hat was gemacht, die Volksschule und eine Kegelbahn habe ich da oben gesehen. Also da gibt es viele unterschiedliche Motive, die da dargestellt sind und wirklich ein Blickfang sind.
2: Also da kann man allein einmal durchspazieren und schauen, welche verschiedenen Krautscheuchen es hier gibt. Aber freilich, es gibt auch was Gutes zu essen und zu trinken. Einer der Wirte, das ist Michael Sattlecker. Krautfleckerl stehen wohl am Menü, oder?
4: Ja, auf jeden Fall. Krautfleckerl gehört auch dazu. Wir haben natürlich, wenn Krautfest ist, bei uns im Gitzstall Ausnahmezustand. Und da kann man sich wirklich das ganze Tal durchkosten. Von Krautfleckerl, wie gesagt, bis zum Wildragout mit Rotkraut. Und Fleischkrapfen natürlich dürfen nicht fehlen. Wir haben den Krautstrudel, Krautburger. Und also alle Spezialität, was man so fühlt. Und sogar für die Männer, ihr lieben Frauen, für die Männer haben wir natürlich auch was, die was kein gesundes Gemüse wollen. Es ist bei jedem Kraut, ist irgendwo Fleisch dabei, ein regionales. Und das passt auch ganz gut dazu.
2: Das ist die Spezialität von Michael Sattlecker, das gesunde Verstecken für die Männer. Also jeder, der hier irgendwas isst, wird früher oder später mal aufs Kraut kommen. Wer auf Gott vertraut, der kriegt dann Kraut. Herr Bürgermeister, zum Ablauf, zuerst geht's in die Messe.
3: Genau, zuerst geht's in den Gottesdienst, in die evangelische Kirche mit musikalischer Umrahmung und dann geht's her zum Festgelände mit einem zünftigen Frühschoppen. Diesmal ist die Trachtenkapelle Alpenland Matschiedl im Einsatz. Danach die Kirchtagsmusik, die Weißbrecher. Dazwischen haben wir noch unsere Schublattler. Wir haben eine junge Schublattlergruppe aus St. Lorenzen, die Kohlröselbuben. Dann ist jetzt vor kurzem eine Kindervolkstanzgruppe gegründet worden. Die wird heute da auch ein bisschen was zeigen. Dann haben wir eine Tombola, dann haben wir einen Gitzstallmarkt. Und ja, so ist den ganzen Tag eigentlich tolles Programm. Den Ausschank übernimmt die Dorfgemeinschaft und die Kulinarik, wie gesagt, die Wirte, der Jagdverein und der Caterer. Also es ist den ganzen Tag bestes Programm.
2: Na schau, der ganze Ort ist auf den Beinen und wird es wahrscheinlich auch den restlichen Tag noch sein. Worauf warten Sie auf nach Weißbriach zum Gitzstaller Krautfest? Ich gebe wieder zurück ins Studio.
0: Eines darfst man nicht unterschlagen, Martin. Ich habe gehört, es gibt, also im Hintergrund habe ich so munkeln gehört, es gibt das Kraut auch in einer speziell veredelten Form, wo du bis jetzt noch standhaft widerstanden hast.
2: Jetzt weiß ich nicht genau, worauf du anspielst, muss ich ehrlicherweise sagen.
0: Natürlich.
2: Aber da müsst ihr mich noch einmal näher erkundigen bei den kulinarischen Fachleuten.
0: Ja, schnappst
2: Fachleuten
0: dir das aus mit den kulinarischen Fachleuten. Gell? Viel Vergnügen.
2: Danke, liebe Grüße.

0: In ein paar Sekunden ist es 8:30 Uhr, 38 Minuten. Wir bringen Sie gut informiert durch dieses Wochenende. Peter Matter ist für Sie im Studio.
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2: Schwerer Verkehrsunfall in der Nacht auf der Trautalstraße in Villach-Vassach. Ein Pkw-Fahrer war mit seinem Wagen fast frontal in eine Lärmschutzwand gefahren und 170 Meter weit über die Fahrbahn geschleudert worden. Der Lenker konnte sich noch selbst aus dem Wrack befreien, blieb aber dann schwer verletzt auf der Straße liegen, bis Rettung kam. Eine 17 Jahre alte Frau ist bei St. André im Lauerntal von einem Hund ins Gesicht gebissen worden. Sie war dabei, dem Mischlingshund ihrer 52 Jahre alten Nachbarin zu streicheln, als das Tier zubiss. Und die ORF lange nach der Museen war, auch wetterbedingt, ein Erfolg. Allein in Klagenfurt haben die Museen fast 24.000 Besucher gezählt. In ganz Kärnten waren 25.300 Menschen in 76 Institutionen zwischen Keltenwelt, Fröck und Lavandhaus unterwegs. Das Wetter hat Stefanie.
3: Einzelne Frühnebelfelder lichten sich heute bald und es wird dann sonnig im ganzen Bundesland. Die Tageshöchstwerte erreichen bis zu 20 Grad.
0: Und wir schauen auf die Straßen.
3: Sicher unterwegs mit Radio Kärnten. Die B99, die Katschbergstraße, ist noch bis 30. November zwischen Spital und Seeboden gesperrt. Grund dafür sind Arbeiten am Radweg. Pkw ohne Anhänger können über die Fratresstraße ausweichen, Lkw über die A10. Sonst kommen sie gut voran. Gute Fahrt.
0: Wir schauen zu Hannes Orage und zum Sport. Da geht es natürlich um den Einsatz der österreichischen Nationalelf am Fußballrasen heute Abend.
4: Fußball, da spielt das Nationalteam heute ab 18 Uhr im Rahmen der Nations League in Pristina gegen den Kosovo. ORF 1 berichtet live. In der Regionalliga Süd Bleiburg gegen Donau 3:1. In der Kärntner Liga Launsdorf Seeboden 4:1. Grafenstein gegen Dellach 2:2. Landskron St. Veit 2:4. Und Matrei KAC 3:1. Handball, da erkämpft sich der SC Verlach in der HLA der Männer in Arzgersdorf ein 28:28. Formel 1 Qualifying für den Grand Prix von Bahrain, der in Sepang in Malaysia gefahren wird. Da kehrt Max Verstappen erstmals in der laufenden Saison auf die Pole zurück. Dahinter Lewis Hamilton in Ferrari, vor WM-Leader Kimi Antonelli. Eishockey in der internationalen Ice League besiegt Meister Graz, die Innsbrucker Haie mit 3:0. Der KAC ist heute zu Gast bei den Blackwings in Linz. Der VSV empfängt die Vienna Capitals. Beide Matches gibt's live im Radio Kärnten Eishockey Magazin. Das Spiel in Villach auch in ORF Sport Plus.

0: 8 Uhr und gleich 40 Minuten, 5 Minuten vor 8:45, was sich heute alles tut im Land, welche Möglichkeiten Sie haben, einen Ausflug zu machen, das erzählen wir Ihnen gleich mit der Stefanie.
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0: Und da haben wir heute einiges, was wir ankündigen können. Der Martin Kalbitzer-Furin hat sich ja schon gemeldet. Also heute das 24. Gitzstaller Krautfest startet in knapp 20 Minuten um 9 Uhr mit dem Festgottesdienst. Und danach hat uns der Martin erzählt, dass es da noch ein schönes Programm gibt.
4: Auch heute findet das Wolfsberger Erntedankfest statt. Am Weiherplatz. Beginn ist um 10 Uhr mit der Segnung der Erntegaben. Weiter geht's dann mit einem Festzug und anschließend kann man im Markussaal in Wolfsberg sich unterhalten und was Gutes essen und was Gutes trinken natürlich.
0: Das ist fein. Im Kulturnidom in Bleiburg-Bliberg gibt es heute um 16 Uhr eine Komödie zu sehen. O Ljublesni in Laze über Liebe und Lüge. Da bringt die Komödie in slowenischer Sprache viel Humor, aber auch einen kritischen Blick auf Leben, Lügen und die Frage, wofür Sorge aufhört und Eigennutz beginnt auf der Bühne.
4: Erntedank wird heute auch in Feld am See gefeiert. Beginn ist um 9:30 mit dem Gottesdienst in der evangelischen Kirche mit dem Xu-Nok-Gesang.
0: Heute um 17 Uhr in der Christkönigskirche in Krumpendorf, Hildegards in the Forest, Live-Elektronik.
4: Die Landjugend Lavamünd feiert heute ihr 75-jähriges Bestehen. Und zwar findet das in der Festhalle in Ettendorf statt. Beginn ist um 9.30 Uhr, auch mit einem Erntedankumzug. Und später ist dann natürlich für Unterhaltung mit Musik, Speis und Trank gesorgt.
0: Der heutige 4. Oktober ist der Gedenktag des heiligen Franz von Assisi. Und der war ja, haben wir heute schon gehört, der Schutzpatron der Tiere. Deshalb ist der heutige Tag auch zugleich der Welttierschutztag. Und es gibt im ganzen Land Segnungen, unter anderem Dompfarrer Peter Allmayr und Stadthauptpfarrer Gerhard Simoniti sind mit dabei, um Tiere zu segnen. Heute um 10.30 Uhr vor der Stadtpfarrkirche St. Jakob an der Straße, so heißt es genau, und um 17 Uhr vor der Kirche St. Hemma.
4: Auch heute findet das 21. Herbstfestel der Katzstaller Blumenfreunde beim Feuerwehrhaus in Rennweg statt. Beginn ist ab 11 Uhr.
0: Wir haben heute schon ganz kurz in Dobro Jutro, guten Morgen Kärnten, drüber gesprochen. Heute zur Erinnerung an die im April 1942 deportierten Familien aus den Gemeinden Hohenthurn und Feistritz an der Gail wird ein Denk- und Mahnmal feierlich eingeweiht um 15 Uhr. Beim Mehrzweckhaus Achomitz und um 15 Uhr wird dann auch gleich ein Film präsentiert von der Anna Grilz und um 16 Uhr ist dann der Festakt und die Segnung.
4: Die Alpenobergreiner feiern ihr 60-jähriges Bestehen. Dazu findet heute das große Jubiläumskonzert statt. Beginn ist um 13 Uhr im Hadelstadl in Neuhaus.
0: Welttierschutztag heute, 4. Oktober, haben wir ja schon kurz thematisiert. Der Tierschutzverein Wolfsberg lädt heute anlässlich dieses Welttierschutztages von 10 bis 16 Uhr zum Tag der offenen Tür ins Tierheim Wolfsberg ein.
4: Und heute findet der 6. Künstlerstadt-Flohmarkt in Gmünd statt. Sie können dort über 90 Verkaufsstände erleben. Ponyreiten für Kinder gibt es dort, eine Hüpfburg und natürlich auch Kinderschminken ab 9 Uhr.
0: Kärnten-Koroschka, heute Alpe Adria Rehpizza-Fest gekoppelt mit dem St. Michaeler Erntedank. Um 10 Uhr auf dem Dorfplatz in St. Michael-Schmichel geht's los und dann gibt es ein zweisprachiges Fest und gelebte Alpen-Adria-Vibes.
4: Und auch in Oberfellach wird heute Erntedank gefeiert. Beginn ist um 10 Uhr mit dem Festumzug und mit dem Erntedank-Gottesdienst in der Pfarrkirche in St. Martin.
0: Und es gibt eine Würdigungsfeier für die fidelen Mölltaler heute auf dem Dorfplatz in Bad Leinach beim Mölltaler Brunnen. 55 Jahre ist ihr erster Auftritt beim Lobersberger Kirchtag am 4. Oktober 1971. Ja, das soll gefeiert werden. Ab 11.15 Uhr geht's los. Wofür auch immer Sie sich entscheiden.
4: Wir wünschen viel Freude und gute Unterhaltung.

0: Von gelben Kängurus können wir Ihnen nichts erzählen, aber vom Wetter für den heutigen Sonntag, Stefanie.
1: Aktuell bestehen noch einige Frühnebelfelder, die lichten sich aber bald und es wird dann sonnig im ganzen Bundesland. Die Tageshöchstwerte erreichen bis zu 20 Grad. 10 Grad hat es derzeit in Breiteneck, 8 Grad messen wir in Bad Bleiberg, derzeit 7 Grad bei Ihnen in Klagenfurt und 6 Grad hat es in Dellach im Trautal. Morgen scheint die Sonne dann nur noch zeitweise und immer wieder tauchen Wolken auf. Ganz vereinzelt kann es morgen auch regnen. Die Tageshöchstwerte erreichen morgen 17 bis 21 Grad, in 2000 Meter Höhe hat es um 8 Grad. Und am Dienstag wird es wieder sonnig in Kärnten, einzelne Frühnebelfelder lichten sich bald, die Höchstwerte ändern sich kaum und liegen zwischen 17 und 22 Grad. In 2000 Meter Höhe hat es um 9 Grad.
0: Wunderbar, dann lass uns doch einmal gratulieren und Grüße und Glückwünsche ausrichten an diesem 4. Oktober.
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0: Wir sagen alles Gute. In Oberfellach wird nämlich heute gefeiert. Monika Gritsch und Josef Kerschbaumer haben Geburtstag. Reinhard mit Freunden wünscht dazu alles Gute, vor allem viel Gesundheit.
1: Angelika Zafel aus Magersdorf feiert heute auch Geburtstag. Alles Gute zum 61. Geburtstag auf diesem Wege. Es gratulieren die Kinder und Enkelkinder, die Mutti, der Schwiegersohn Fritz, die Schwiegerinnen Helga und Ruth, Verena mit Erich, Ricardo mit Sandra, Marcel mit Victoria, sowie der Schwager Werner und sie schreiben noch dazu, wir haben dich lieb.
0: Gleich zwei Gründe zum Feiern hat der Josip Blasewicz aus Villach. Er hat nämlich Geburtstag und feiert gleichzeitig seinen Pensionsantritt. Es gratulieren Nina mit Richard, Irmi mit Dietmar, Ute mit Herbert, Hans sowie Dietmar Teng und alle, die die kennen, steht da noch dabei.
1: Alles Liebe. Maria Mielechner aus Arnoldstein feiert heute ihren 90. Geburtstag. Alles erdenklich Liebe und Gute wünschen die Sängerinnen und Sänger der Junggebliebenen. Weiterhin viel Gesundheit und natürlich auch Freude am Singen.
0: Ja, wenn aus Liebe leben wird, bekommt das Glück einen Namen, heißt so schön. Wir dürfen gratulieren. Andreas und Anna-Maria Astner freuen sich sehr über ihre kleine Hemma. Die hat vorgestern das Licht der Welt erblickt. Alles Gute wünschen Anna, Lucia und alle Weißbriacher.
1: Wir schließen uns den Glückwünschen an. Schönen Tag und alles Liebe.

0: Das ist Ihr Sonntagmorgen bei uns in Radio Kärnten. Fein, dass Sie mit uns gemeinsam aufstehen. Was machen wir in der nächsten Stunde, Stefanie?
1: Wir haben eine Vorschau für Kaffee und Kuchen, diesmal mit Sabine Peyer.
0: Oh, spannend. Und Christian Werschütz bei den Noten und Anekdoten. Viel Vergnügen.
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4: Am Mikrofon ist Lorenz Wildner. Guten Morgen. Es ist möglicherweise der Tag der Entscheidung bei der SPÖ. Beim Treffen mit den SPÖ-Länderchefs in Wien soll geklärt werden, wie es mit der Partei weitergeht. Für SPÖ-Chef Babler könnte es eng werden. Tanja Malle.
5: Soll Babler SPÖ-Bundesparteichef bleiben? Braucht es einen Übergang auf Raten? Oder soll besser gleich Medienmanager Zeiler übernehmen? Oder überhaupt jemand Drittes? Fragen über Fragen stehen heute beim Krisentreffen der SPÖ-Länderchefs mit Babler, Gewerkschaftschef Katzian und Frauenvorsitzender Holzleitner am Programm. Die SPÖ Wien hat gestern in der Sache eine klare Linie gefunden. Welche, das wollte Landesparteichef Michael Ludwig nicht sagen. Seine gestern formulierte Prognose für heute Nachmittag.
6: Es wird eine Entscheidung über einen Prozess geben, ja.
5: Prozess, das klingt mehr nach mittel- bis langfristiger Klärung als nach zügiger Lösung. Dass Bundesparteichef Babler von sich aus den Hut nimmt und seinen Rückzug anbietet, gilt als wenig wahrscheinlich. Parteischwergewichte haben in den vergangenen Tagen weder Babler noch dessen Herausforderer Zeiler öffentlich den Rücken gestärkt.
4: Die großen unterirdischen Gasspeicher Österreichs sind aktuell nur zu 68% gefüllt, damit deutlich weniger als sonst um diese Jahreszeit und so niedrig wie seit 2021 nicht mehr. Die Versorgung im Winter sei aber kein Problem, heißt es seitens der Regulierungsbehörde E-Control. Die E-Control empfiehlt Haushalten Verträge mit Fixtarifen, um sich abzusichern. Sozialministerin Schumann von der SPÖ will Frauen nach einer Fehlgeburt eine Trauerzeit ermöglichen. Ab der 16. Schwangerschaftswoche sollen sich Frauen 4 Wochen lang freistellen lassen.

0: lassen können, ab der 20. 8 Wochen und ab der 23. 16 Wochen zu schummern. Wer nicht möchte, dass der Arbeitgeber von der Fehlgeburt erfährt, soll sich wie derzeit Krankenstand nehmen können. Finanziert werden soll die Trauerzeit aus dem Familienlastenausgleichsfonds. In Lettland hat die proeuropäische Partei von Ministerpräsident Kohlbergs die Parlamentswahl überraschend klar gewonnen. Die Vereinte Liste kommt nach Auszählung von fast 90% der Stimmen auf 36,6%. Die populistischen prorussischen Parteien landen abgeschlagen dahinter. Alexandra von Mersi.
1: Lettlands Ministerpräsident Andris Kohlbergs hat mit seinem pro-europäischen Kurs die Parlamentswahl in Lettland ganz eindeutig gewonnen. Die Menschen wollen Veränderungen, sagt Kohlbergs in einem ersten Statement. Kohlbergs ist ja erst seit Ende Mai Ministerpräsident und hat im Wahlkampf vor allem auf das Thema Sicherheit gegen Bedrohungen aus Russland gesetzt. Zweitstärkste Kraft wurde die Partei Lettland an erster Stelle. Sie fordert ein Ende der Ukraine-Hilfen und Friedensgespräche. Kohlbergs bisherige Koalition kann nicht fortbestehen. Er muss sich neue Regierungspartner suchen.
0: Das waren die Nachrichten mit Lorenz Wildner. Das Wetter.
2: In weiten Teilen des Landes geht es sonnig weiter und auch die tiefen Wolken und Nebelfelder von Nordtirol bis ins westliche Niederösterreich und in Unterkärnten lösen sich bis etwa Mittag auf und lassen die Sonne durch. Im Westen tauchen am Nachmittag ein paar Quellwolken auf und am Abend sind ganz vereinzelt Regenschauer möglich. Der Wind bleibt heute schwach und der Nachmittag wird warm mit 18 bis 25 Grad. In 2000 Meter Höhe hat es um 11 Grad. Morgen scheint die Sonne zeitweise. In der Westhälfte Österreichs sind vorübergehend auch dichtere Wolken und speziell in Vorarlberg und Nordtirol ein paar Regenschauer dabei. Am Nachmittag setzt sich aber auch hier schon wieder mehr und mehr die Sonne durch. Die Temperaturen gehen eine Spur zurück, erreichen 16 bis 24 Grad. Am Dienstag und am Mittwoch meist schon wieder sonnig und auch warm. Am Donnerstag kommt dann voraussichtlich etwas Schwung ins Wettergeschehen. So viel zum Wetter mit Nicola Biermeier.
3: Dankeschön. Wir schauen auf die Kärntner Straßen. Steffi, bitte.
4: Sicher unterwegs mit Radio Kärnten. Die B99, die Katschbergstraße, ist noch bis 30. November zwischen Spital und Seeboden gesperrt. Grund dafür sind Arbeiten am Radweg. Pkw ohne Anhänger können über die Fratresstraße ausweichen, Lkw über die A10. Sonst kommen Sie gut voran. Gute Fahrt.
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3: Angenehmes Aufstehen, fein, dass Sie uns Ihre Gunst erweisen an diesem Sonntagmorgen.
6: Schönen guten Morgen.
3: Und ein Thema haben wir noch offen, da würden wir ja gerne mit Ihnen noch drüber reden. Die lange Nacht der Museen gestern, also das war richtig, richtig toll wieder.
4: 76 Kulturinstitutionen, so, pardon.
3: Ja, 10 mehr als im vergangenen Jahr.
4: Ja, hatten gestern ihre Türen geöffnet und wir würden gern wissen, wie hat es Ihnen gestern gefallen? Was haben Sie erlebt? Wo waren Sie unterwegs? Rufen Sie uns gerne an unter 0463 511 005.
3: Feines Aufstehen, angenehmes Frühstücken, schönes Hineinkommen in diesen Sonntag, 5 nach 9.

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1: Mit einem Kollegen.
2: Und zwar Christian Werschütz.
1: Er ist schon mehrfach ausgezeichnet worden für seine Arbeit, unter anderem als Romy-Preisträger. 2014 wurde er zum Journalisten des Jahres gewählt und 2023 dann eine ganz besondere Auszeichnung.
2: Das Ehrenzeichen, das goldene Ehrenzeichen für Verdienste um die Republik Österreich.
1: Er ist in diesem Oktober unser Gast bei Noten und Anekdoten. Wir haben schon einiges gehört aus seinem Privatleben, aus seiner Kindheit. Ich bin schon gespannt, was er uns heute erzählen wird.
3: Ich bin aus einer Generation, einer Familie erzogen worden und aufgewachsen, wo es selbstverständlich war, dass man seiner Heimat dient. Und ich habe mich einjährig freiwillig gemeldet, habe dann im Sinne des alten Spruchs halb Mensch, halb Tier, ein Pionier, eine Ausbildung zum Reserveoffizier der Pioniertruppe gemacht, die mich aber Fremdsprachen immer schon interessiert haben. Habe ich dann in weiterer Folge eine Ausbildung zum Militärdolmetscher für Russisch und Ukrainisch auch beim Bundesheer absolviert. Und das Interessante ist, damals begann eine positive Note bei einem Vokabeltest mit 70% richtig. Also 70% richtige Vokabel war genügend. Und das war eigentlich natürlich schon eine Herausforderung. Wäre interessant, das heute einmal bei einer Matura zu probieren. Was macht ein Militärdolmetscher? Ein Militärdolmetscher ist eben kein staatlich beeideter Dolmetscher oder Übersetzer wie bei der EU oder bei Staatsbesuchen oder sonst irgendwas. Aber der Militärdolmetscher ist auch bei Staatsbesuchen oder Arbeitsbesuchen im Einsatz. Ich habe zum Beispiel gedolmetscht das Daman-Programm beim Besuch des ukrainischen Verteidigungsministers, eines der ukrainischen Verteidigungsminister in der Ära Fasl-Abend. Das war eine enorme Herausforderung, weil das Daman-Programm war viel schwieriger als die politischen Gespräche. Das fängt einmal schon mit dem Übersetzen der Speisekarte an. Wie übersetzt man Schinkenschöberlsuppe richtig? Und dann sind wir noch ins Museum für angewandte Kunst gegangen. Also wenn man dort einen Nähstuhl an Alten auf Ukrainisch erklären muss, ist das schon eine Herausforderung.

0: Wir gestehen, wir haben auch ein bisschen mitgeschunkelt da im Studio jetzt bei Toto Cotugno und Innamorati. 8 Minuten sind es noch bis 9:30, sicher unterwegs.
1: Der Blick auf unsere Straßen, hier kommen Sie soweit gut voran. Falls Sie eine Verkehrsmeldung für uns haben, rufen Sie uns gerne kostenfrei unter 0800 600 601 an. Gute Fahrt.
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0: Heute mit Sabine Peyer. Die erfolgreiche Kärntner Snowboarderin hat ja im Juli ihren Rücktritt vom Spitzensport bekannt gegeben. Und jetzt arbeitet sie seit wenigen Wochen das erste Mal in einem, sagen wir es unter Anführungszeichen, normalen Job als Wirtschaftsforscherin.
1: Sie hat aber seit Anfang des Jahres eine unglaubliche Silbermedaille zu Hause hängen, eine Olympiamedaille.
0: Ja.
1: Und dabei reiste sie zu den letzten Olympischen Winterspielen in Italien mit gemischten Gefühlen an. Olympia war für sie bis dahin ein negativ besetztes Thema. Zweimal konnte sie davor nicht antreten, verletzungs- und krankheitsbedingt. Aber dann kommt es eben auch auf die mentale Stärke drauf an.
0: Wir wissen, dass das bei Sportlern oft dann und eigentlich bei allen den entscheidenden Unterschied macht, der Kopf.
3: Also es gibt sicher ein Soll, wie soll man es angehen, und dann die Tatsache, wie bin ich es in dem Fall angegangen. Also das Soll ist natürlich, ja, man geht an die Sache wieder neu heran, hat sich 4 Jahre vorbereitet, es ist alles anders, man ist fokussiert, man kann das schon visualisieren, man hat Träumen von der Medaille quasi in der Nacht. Tatsache ist so, ich war mega nervös, habe vorher gesehen, nicht genau gewusst, ob ich mir das Ganze nochmal antun will. Bin dann Gott sei Dank dabei geblieben, jetzt nicht nur wegen dem Olympia, auch weil man einfach das Leben als Profisportler so gefallen hat. Also das Reisen und so weiter, das ist schon ein großer Teil, und auch mit den Personen, mit denen man unterwegs ist. Mir das noch einmal unter Anführungszeichen anzutun, dieses Olympia, ja, ist einfach große Enttäuschung immer wieder gewesen. Und an die Sache bin ich dann mit sehr wenig Lockerheit herangegangen. Ich wünschte, es wäre anders gewesen, aber ja, das kann man sich nicht aussuchen. War Wochen davor, wochenlang eigentlich nervös, und dann ein paar Tage davor ganz, ganz schlimm. Hätte nicht gedacht, dass das dann zu einer Top-Leistung reicht, sage ich mal so. Aber ja, es ist anders. Man kann oft, auch wenn nicht alles rundherum gut läuft, kann man noch das Beste rausholen. Und ich wollte endlich starten bei Olympia. Das war mein großes Ziel, endlich runterzufahren. Und ja, dass das dann so mit einer Medaille geendet hat, das war dann natürlich noch einmal besser.
0: Ja, und da haben wir uns auch sehr gefreut. Mehr über die Veränderungen. Mehr über die temporäre Fernbeziehung zu ihrem Ehemann Alex Peyer, der ja noch als Profisportler unterwegs ist. Und was die Sabine jetzt sagt, dass sie erst lernen muss, das alles erzählt sie uns heute am Nachmittag ab 14 Uhr in Radio Kärnten bei Kaffee und Kuchen.

0: Knappe Minute nach 9:30. Zeit für die Nachrichten bei uns in Radio Kärnten.
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0: Peter Matter informiert Sie.
2: Schwerer Verkehrsunfall in der Nacht auf der Trautalstraße in Villach-Vassach. Ein Pkw-Fahrer war mit seinem Wagen frontal in eine Lärmschutzwand gefahren und 170 Meter weit über die Fahrbahn geschleudert worden. Der 20 Jahre alte Lenker blieb schwer verletzt auf der Straße liegen, bis Rettung kam. Eine 17 Jahre alte Frau ist bei St. André im Lavantal von einem Hund ins Gesicht gebissen worden. Sie war dabei, den Mischlingshund ihrer 52 Jahre alten Nachbarin zu streicheln, als das Tier zubiss. Und die ORF-Lange Nacht der Museen war ein Erfolg. Allein in Klagenfurt haben die Museen fast 24.000 Besucher gezählt. In ganz Kärnten waren 25.300 Menschen in 76 Institutionen zwischen Keltenwelt, Fröck und Lavandhaus unterwegs. Das Wetter hat Stefanie.
3: Einzelne Nebelfelder lichten sich bald und es wird dann wieder sonnig im ganzen Bundesland. Die Tageshöchstwerte erreichen heute bis zu 20 Grad. 9 Grad hat es derzeit in Oberfellach und Villach und 7 Grad messen wir in Klagenfurt und Feistritz ob Bleiburg.
0: Dann schauen wir auf die Kärntner Straßen.
3: Sicher unterwegs mit Radio Kärnten, die B99, die Katschbergstraße ist noch bis 30. November zwischen Spital und Seeboden gesperrt. Grund dafür sind Arbeiten am Radweg. Pkw ohne Anhänger können über die Fratresstraße ausweichen, Lkw über die A10. Gute Fahrt.
0: Danke dir und wir schauen zum Sport. Hannes Orange, Eishockey.
4: Eishockey. In der Liga empfängt der VSV heute die Vienna Capitals. Das Match live im Radio Kärnten Eishockey Magazin und auch in ORF Sport Plus. Der KC spielt in Linz bei den Black Wings, bei den Rotjacken mit Matt Fraser. Schon der 5. Stammspieler verletzt. Gestern Abend Graz 99ers gegen Innsbruck 3:0. Fußball, da spielt Österreich heute in der Nations League gegen den Kosovo in Pristina. Das Match zu sehen ab 18 Uhr im Programm von ORF 1. Einige Ergebnisse von gestern. Kroatien verliert gegen England mit 0:7, Spanien-Tschechien 2:1, Schweiz-Slowenien 2:1 und Finnland gegen Albanien 1:1. Handball, da holen die Herren des SC Verlach in der HLA bei Atzgersdorf ein 28:28 Unentschieden. Rudern, Kärntner Landesmeisterschaften auf dem Wörthersee, 18 Siege dafür den Ruderverein Albatros. 6 Titel gehen an Nautilus Klagenfurt, 4-mal Gold für den RV Villach und je ein Sieg für VSD Völkermarkt und die Wikinger aus Spital. Insgesamt waren 65 Teilnehmer unter 16 Jahre am Start.
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0: die Boxrocker, das ist das bei uns in Radio Kärnten. Und jetzt fragen wir die Verena Plimitscher, was sie heute mit uns vorhat beim Radio Kärnten Frühschoppen. Es geht um diesen besonderen 4. Oktober.
1: Einen schönen guten Morgen. Heute ist ein ganz besonderer Tag. Der 4. Oktober ist ja der Welttierschutztag und auch dem heiligen Franz von Assisi gewidmet, dem Schutzpatron der Tiere. Und das habe ich zum Anlass genommen, um wieder einmal einen tierischen Frühschoppen zu gestalten. Denn man glaubt gar nicht, wie viele Tiere sich in unseren Liedern und auch in einigen Blasmusikstücken verbergen. 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Da kommt wirklich eine bunte Mischung an Liedern und Interpreten zusammen. 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Also einschalten um kurz nach 11 Uhr. Ein tierischer Frühschoppen in Radio Kärnten am Welttierschutztag.
0: Wunderbar, Verena. Danke dir für diese Vorschau auf den Radio Kärnten Frühschoppen heute am 4. Oktober. Und das ist Musik aus Kärnten mit Ö5. Wunderbare Jahr.

0: 7 Minuten sind es noch bis 10. Wir blicken gleich auf die ORF Lange Nacht der Museen zurück, die gestern zum 26. Mal stattgefunden hat im Land.
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0: Mit einem Ticket durch die Nacht war gestern wieder das Motto bei der Langen Nacht der Museen. Ich war auch unterwegs mit Cousine aus der Schweiz. Cousin ist mit seiner Frau aus Deutschland gekommen.
5: Schön.
0: Natürlich auch die Burschen mit dabei, der Nachwuchs, und die haben die größte Gaude gehabt.
5: Ich glaube, gestern war ganz viel Nachwuchs und ganz viel Jugend mit dabei. Und
0: hat auch ganz viele interaktive Stationen und Möglichkeiten gegeben,
5: cool,
0: in den Museen und Kultureinrichtungen. Und das ist natürlich auch für die Kinder und für die Jugendlichen spannend.
5: Das glaube ich sofort.
0: Wir blicken gemeinsam mit Ihnen zurück, was denn so besonders war an dieser langen Nacht für Sie.
6: Also für mich ist besonders, dass man die verschiedensten Institutionen bei Sternenlicht kennenlernen kann.
7: Also wir waren zuerst bei dem Museum, dem Kinomuseum, da waren so Züge, das war voll lustig. Und da haben wir so einen Hebel gehabt, da hast du einen Zug steuern können, das war voll lustig.
8: Also mir gefällt das sehr gut, weil wo wir da beim Teleskop durchgeschaut haben wir den Saturn gesehen, und der Saturn, es war halt einfach voll cool, weil ich den Saturn noch nie so gesehen habe.
9: Also da die Sternwarte hat mir jetzt am meisten gefallen.
10: Also ich war beim Ebert-Museum als erstes, und dort war ich letztes Jahr schon, und dort habe ich die Lust zum Klavierspielen gekriegt, und das war halt richtig cool, und da habe ich halt vieles gelernt und ich habe auch was früh gespielt.
0: Wieder ein schöner Erfolg und begeisterte Besucherinnen und Besucher bei der gestrigen ORF Lange Nacht der Museen bei uns in Kärnten. Ja, Stefanie, was kann man heute unternehmen? Wie schaut es aus mit dem Wetter?
5: Heute wird es auf jeden Fall sonnig in Kärnten. Die Tageshöchstwerte erreichen bis zu 20 Grad. 10 Grad hat es zum Beispiel aktuell in Friesach und 7 Grad messen wir in Malnitz. Morgen scheint nur noch zeitweise die Sonne. Es tauchen immer wieder Wolken auf und vereinzelt kann es morgen auch regnen mit Tageshöchstwerten bis zu 21 Grad. Und am Dienstag wird es ähnlich wie heute wieder sonnig. Nach einzelnen Frühnebelfeldern wird es auf alle Fälle schön. Die Höchstwerte am Dienstag erreichen bis zu 22 Grad.

0: Schnell ist sie vergangen, diese Zeit.
1: Schön
0: mit
1: war's.
0: Dir. Ein feines Wochenende. Danke vielmals, Stefanie.
1: Ich sage danke, Ute. Und wir wünschen Ihnen noch einen schönen Sonntag.
0: Alles Liebe.

Herzlich willkommen zum katholischen Gottesdienst anlässlich des Weihefestes aus der Stifts- und Pfarrkirche St. Stephanus in Herzogenburg in Niederösterreich, die in Radio Niederösterreich heute für die ORF-Regionalradios überträgt. Sie hören die Missa Brevis Sancti Ioannis de Deo in B-Dur von Josef Haydn, auch kleine Orgelsolo-Messe genannt. Es singen und musizieren der Motettenchor und das Stiftsorchester Herzogenburg unter der Leitung von Stefan Zenkel. Solistin ist Martina Daxböck, Sopran. An der Orgel Stiftsorganist Johannes Zimmerl. Mit der Gemeinde feiern Propst Petrus Stockinger und Herr Stephanus Rützler nun den Gottesdienst.

Liebe Schwestern und Brüder, die ihr nun wollet bei ihm sein, kommt, geht zu seinen Toren ein, so haben wir im wohlbekannten Lied soeben gesungen. Und ich freue mich, dass Sie, die Sie heute diesen Gottesdienst mit uns feiern, diesem Aufruf gefolgt sind. Dass Sie entweder persönlich durch unser gotisches Kirchenportal hier in die barocke Stifts- und Pfarrkirche von Herzogenburg im Herzen Niederösterreichs eingetreten sind oder auch via Radio oder Internet die Verbindung zu uns hergestellt haben. Gemeinsam dürfen wir heute Kirchweihfest feiern. Wir wollen Gott loben und ihm danken. Wie arm wäre doch unser Leben, wenn es nur auf das Irdische beschränkt wäre und es darüber hinaus keine Dimension gäbe. Es wäre horizontlos und hoffnungslos. Aber wie reich hat uns der Herr bedacht, der uns zu seinem Volk gemacht. Auch das haben wir gesungen. Wir feiern Gottesdienst, verbinden uns mit ihm und untereinander. Der, der uns dazu zusammenruft, ist Jesus Christus selbst. Er ist der Gastgeber. Und das ist uns wohl bewusst, weil es sein Auftrag ist, dem wir folgen. Tut dies zu meinem Gedächtnis. Das wollen wir tun, wollen uns von ihm im Wort bereichern und im Sakrament beschenken lassen. So erfüllt sich, als guter Hirt ist er bereit, zu führen uns auf seine Weid. Lasst uns ihn, unseren Gastgeber, unseren Hirten, unseren Herrn und Heiland, um sein Erbarmen, um seinen Beistand, um seine Gegenwart unter uns bitten.

Lasst uns beten. Großer und heiliger Gott, jedes Jahr feiern wir den Weihetag dieses heiligen Hauses. Höre auf die Bitten deines Volkes. Hilf uns, dass wir an diesem Ort in rechter Gesinnung den heiligen Dienst vollziehen und den Reichtum der Erlösungsgnade empfangen. Darum bitten wir durch Jesus Christus, deinen Sohn, unseren Herrn und Gott, der in der Einheit

Lesung aus dem ersten Brief des Apostels Petrus. Schwestern und Brüder, kommt zum Herrn, dem lebendigen Stein, der von den Menschen verworfen, aber von Gott auserwählt und geehrt worden ist. Lasst euch als lebendige Steine zu einem geistigen Haus aufbauen, zu einer heiligen Priesterschaft, um durch Jesus Christus geistige Opfer darzubringen, die Gott gefallen. Denn es heißt in der Schrift: Siehe, ich lege in Zion einen auserwählten Stein, einen Eckstein, den ich in Ehren halte. Wer an ihn glaubt, der geht nicht zugrunde. Euch, die ihr glaubt, gilt diese Ehre. Für jene aber, die nicht glauben, ist dieser Stein, den die Bauleute verworfen haben, zum Eckstein geworden, zum Stein, an dem man anstößt, und zum Felsen, an dem man zu Fall kommt. Sie stoßen sich an ihm, weil sie dem Wort nicht gehorchen, doch dazu sind sie bestimmt. Ihr aber seid ein auserwähltes Geschlecht, eine königliche Priesterschaft, ein heiliger Stamm, ein Volk, das sein besonderes Eigentum wurde, damit ihr die großen Taten dessen verkündet, der euch aus der Finsternis in sein wunderbares Licht gerufen hat. Wort des lebendigen Gottes. Amen.

Das Pascha-Fest der Juden war nahe, und Jesus zog nach Jerusalem hinauf. Im Tempel fand er die Verkäufer von Rindern, Schafen und Tauben und die Geldwechsler, die dort saßen. Er machte eine Geißel aus Stricken und trieb sie alle aus dem Tempel hinaus, samt den Schafen und Rindern. Das Geld der Wechsler schüttete er aus, ihre Tische stieß er um, und zu den Taubenhändlern sagte er: Schafft das hier weg, macht das Haus meines Vaters nicht zu einer Markthalle. Seine Jünger erinnerten sich, dass geschrieben steht: Der Eifer für dein Haus wird mich verzieren. Da ergriffen die Juden das Wort und sagten zu ihm: Welches Zeichen lässt du uns sehen, dass du dies tun darfst? Jesus antwortete ihnen: Reißt diesen Tempel nieder, und in 3 Tagen werde ich ihn wieder aufrichten. Da sagten die Juden: 46 Jahre wurde an diesem Tempel gebaut, und du willst ihn in 3 Tagen wieder aufrichten? Er aber meinte den Tempel seines Leibes. Als er von den Toten auferweckt war, erinnerten sich seine Jünger, dass er dies gesagt hatte, und sie glaubten der Schrift und dem Wort, das Jesus gesprochen hatte.

Liebe Schwestern und Brüder, besonders Neubekehrte, von denen es in unserer Zeit gar nicht so wenige gibt, die jährlich steigende Zahl an Erwachsenentaufen im scheinbar so glaubensmüde gewordenen Europa bezeugt das, leben meist mit und aus der überwältigenden Erkenntnis: Ich bin von Gott gewollt und geliebt, ich bin durch Christus erlöst, ich werde vom Heiligen Geist geführt. Solche Glaubenseinsicht stellt, besonders wenn sie vielleicht eingeschlagen hat wie ein Blitz, das Leben auf den Kopf und führt zu einer Begeisterung, auf die wir als zumeist so nach und nach in den Glauben hineingewachsene oft nur neidvoll blicken können. Wobei in diesem Zusammenhang Neid, obwohl eine Sünde, wohl noch die bessere Option ist. Nicht selten blicken wir aus unseren traditionellen Strukturen auf wirklich glaubensbegeisterte Menschen, wie sie uns mitunter in sogenannten neuen Bewegungen oder auch in Freikirchen begegnen, eher mit abschätzigem Misstrauen. Zu sehr sind wir oft in Pfarren und Diözesen gefangen, in unseren immer gleichen gewohnten Bahnen. Zu sehr sind wir nicht selten hauptsächlich treue Erfüller der eingeübten Traditionen, stets darum bemüht, dass diese irgendwie noch funktionieren innerhalb des Jahreslaufes der dörflichen Gemeinschaft. Zu sehr stecken wir sozusagen im System, als dass die lebensverändernde Botschaft des Evangeliums noch ohne weiteres in ihrer Radikalität direkt an unser Herz herandringen könnte. Ich bin von Gott gewollt und geliebt, ich bin von Christus erlöst, ich werde vom Heiligen Geist geführt. Das ist die Botschaft, aus der, mit der und für die jeder Christ und jede Christin leben soll. Und doch stocke ich das so einfach zu sagen. Denn bei genauerer Betrachtung ist dieser Satz erfüllt von nicht ganz unbedenklichem Individualismus. Ich, ich, ich. War das wirklich die Zielsetzung Jesu? Wenn wir in die Bibel, in das Evangelium schauen, zeigt sich anderes. Jesus beruft nicht Einzelpersonen, um sie dadurch individuell an sich zu binden, sondern er sammelt sein Volk. Der Apostelkreis ist kein Zweckbündnis, keine Interessensgemeinschaft, kein Arbeitskreis der jeweils einzeln Berufenen, sondern die 12 repräsentieren in ihrer Gesamtheit das neue Volk Gottes. Sie gehören zusammen und sind aufeinander verwiesen, bilden gemeinsam die Kirche. Selbst Judas gehört dazu, obwohl Jesus wusste, dass dieser ihn verraten würde. Ein wichtiger Hinweis darauf, dass die Kirche von Anfang an nicht nur aus Heiligen besteht, was durch alle Zeiten und bis heute einen unleugbar konstanten Faktor darstellt. Und wer sich die Kirche der Perfekten erträumt, müsste sich zumindest 2 Aspekte bewusst machen. Erstens die Tatsache, dass das, wie gerade dargelegt, ziemlich unbiblisch wäre. Zweitens die Frage, ob er oder sie dann überhaupt selbst in so einer Kirche der Reinen und der Fehlerlosen Platz haben würde. Ich bin von Gott gewollt und geliebt, ich bin von Christus erlöst, ich werde vom Heiligen Geist geführt. Diese Erkenntnis ist existenziell, sie entfacht das Feuer des Glaubens und doch ist sie ein Schritt zu wenig. Denn entscheidend ist nun, das nächste Wagnis einzugehen, vom Ich zum Wir. Wir sind von Gott gewollt, wir sind durch Christus erlöst, wir werden vom Heiligen Geist geführt. Wenn Paulus die Kirche als Leib Christi beschreibt, an dem es verschiedene Glieder gibt und Christus selbst als ihr Haupt benennt,
dann will dieses Bild ausdrücken, die Botschaft Christi ist nicht ausgelegt auf maximalen Individualismus, nicht auf das Ich, sondern auf das Du und folglich auf das Wir. Die Du-Beziehung ist entscheidend. Das wird sichtbar an den ersten Worten des Gebetes, das Jesus selbst uns zu beten aufgetragen hat. Vater, also eine vertrauliche Du-Anrede für Gott und dann weiters nicht mein Vater, sondern Vater unser. Also wir gemeinsam sind seine Kinder, sein Volk. Deshalb braucht es eine Kirche, deshalb gibt es Kirche, weil wir sein Volk sind, in das er uns zusammenruft. Deshalb feiern wir auch Kirchweihe. Es geht nicht so sehr um das Gebäude an sich, auch wenn diese, unsere Stiftskirche hier in Herzogenburg, sehr schön und prachtvoll ist, sondern es geht darum zu wissen, wir sind zur Gemeinschaft gerufen mit Gott und untereinander. Wir sind seine Kirche. In ihr hören wir gemeinsam das göttliche Wort. In ihr feiern wir gemeinsam die Sakramente. Man könnte sagen, das Kirchweihfest, wie wir es heute feiern, hilft uns, uns als Gemeinschaft und in Gemeinschaft richtig zu verstehen. Vom Ich zum Du, zum Wir. Jesus Christus ist das Haupt und wir gehören zu ihm, zu seinem Leib, jede und jeder am richtigen Platz, aufeinander angewiesen, sich miteinander freuend und miteinander, manchmal auch aneinander leidend. Das alles ist Kirche. Im heutigen Evangelium haben wir gehört, Jesus geht im Tempel mit denen hart ins Gericht, die dort ihren eigenen Interessen nachgehen. Aber Jesus will, wie es heißt, den Tempel seines Leibes aufbauen. Dieser Tempel, das sind wir. Lebendige Steine, fest verbaut in Gottes Haus, in dem Christus der Eckstein ist. Um das Bild aus der Lesung zu gebrauchen. Das ist es, was wir heute in so festlicher Weise besonders begehen. Denn unser Kirchweihfest ist letztlich sein Kirchweihfest. Wir sind von Gott gewollt und geliebt. Wir sind durch Christus erlöst. Wir werden vom Heiligen Geist geführt. Wir sind seine Kirche. Das feiern wir heute. Amen.

0: Herr Jesus Christus, du sammelst aus allen Völkern, Sprachen und Nationen dein Volk und führst es als deine Kirche durch die Zeit. Am heutigen Kirchweihfest wollen wir zu dir rufen.
1: Christus, höre uns.
2: Christus, erhöre uns.
1: Führ die Kirche auf der ganzen Welt, um Zusammenhalt zwischen den Ortskirchen und die Bereitschaft, einander zu tragen und zu stützen. Christus, höre uns.
2: Christus, erhöre uns.
1: Für die, die in der Kirche Leitungsaufgaben erfüllen, besonders für unseren Papst Leo, für die Bischöfe und Priester, um deinen Segen für ihren Dienst. Christus, höre uns.
2: Christus, erhöre uns.
1: Für die, die sich in der Kirche engagieren und mitarbeiten, ob beruflich oder im Ehrenamt, dass ihr Dienst sie mit Freude erfüllt. Christus, höre uns.
2: Christus, erhöre uns.
1: Für unsere Pfarrgemeinden, dass in ihnen die vielen unterschiedlichen Glaubens- und Berufungswege Respekt und Platz finden können. Christus, höre uns.
2: Christus, erhöre uns.
1: Für unsere Dörfer und Städte, dass in ihnen das Leben und Wirken der Christinnen und Christen hilfreich spürbar sei. Christus, höre uns.
2: Christus, erhöre uns.
1: Für jede und jeden von uns, dass wir mutig den Schritt vom Ich zum Du wagen und so immer mehr deine Kirche werden. Christus, höre uns.
2: Christus, erhöre uns.
1: Für unsere Verstorbenen, dass du sie als guter Hirte in die ewige Heimat führst. Christus, höre uns.
2: Christus, erhöre uns.
0: Du selbst willst in uns das Feuer des Glaubens neu entfachen und deine Gnade in uns erneuern. Wir danken dir dafür, dass du uns dazu in deine Kirche berufen hast. Du bist mitten unter uns, dafür sei dir Lob und Ehre in Ewigkeit. Amen.

Lasst uns beten. Heiliger Gott, wir gedenken des Tages, an dem du dieses Haus zu eigen genommen und mit deiner Gegenwart erfüllt hast. Nimm die Gaben an, die wir an dieser Stätte darbringen, und mache auch uns selbst zu einer Gabe, die dir wohlgefällt. Darum bitten wir durch Christus, unseren Herrn. Amen.

0: Lasset uns danken dem Herrn, unserem Gott.
1: Das ist
0: in Wahrheit ist es würdig und recht, dir, Herr, heiliger Vater, allmächtiger, ewiger Gott, immer und überall zu danken. Zu deiner Ehre wurde dieses Haus errichtet, indem du deine pilgernde Kirche versammelst, um ihr darin ein Bild deiner Gegenwart zu zeigen und ihr die Gnade deiner Gemeinschaft zu schenken. Denn du selbst erbaust dir einen Tempel aus lebendigen Steinen. Von allen Orten rufst du deine Kinder zusammen und fügst sie ein in den geheimnisvollen Leib deines Sohnes. Hier lenkst du unseren Blick auf das himmlische Jerusalem und gibst uns die Hoffnung, dort deinen Frieden zu schauen. Darum preisen wir dich in deiner Kirche,

0: Ja, du bist heilig, großer Gott, du bist der Quell aller Heiligkeit. Darum kommen wir vor dein Angesicht und feiern in Gemeinschaft mit der ganzen Kirche den Weihetag dieses Hauses, an dem du es zu eigen genommen und mit deiner Gegenwart erfüllt hast. Durch Christus, den Herrn und das Haupt der Kirche, bitten wir dich, sende deinen Geist auf diese Gaben herab und heilige sie, damit sie uns werden Leib und Blut deines Sohnes, unseres Herrn Jesus Christus. Denn am Abend, an dem er ausgeliefert wurde und sich aus freiem Willen dem Leiden unterwarf, nahm er das Brot und sagte Dank, brach es, reichte es seinen Jüngern und sprach, nehmt und esst alle davon, das ist mein Leib, der für euch hingegeben wird. Ebenso nahm er nach dem Mahl den Kelch, dankte wiederum, reichte ihn seinen Jüngern und sprach, nehmt und trinkt alle daraus, das ist der Kelch des neuen und ewigen Bundes, mein Blut, das für euch und für alle vergossen wird zur Vergebung der Sünden. Tut dies zu meinem Gedächtnis. Geheimnis des Glaubens.
1: Deinen Tod, o Herr, verkünden wir und deine Auferstehung preisen wir, bis du kommst in Herrlichkeit.

0: Darum, gütiger Vater, feiern wir das Gedächtnis des Todes und der Auferstehung deines Sohnes und bringen dir so das Brot des Lebens und den Kelch des Heiles dar. Wir danken dir, dass du uns berufen hast, vor dir zu stehen und dir zu dienen. Wir bitten dich, schenke uns Anteil an Christi Leib und Blut und lass uns eins werden durch den Heiligen Geist.
1: Gedenke deiner Kirche auf der ganzen Erde und vollende dein Volk in der Liebe. Vereint mit unserem Papst Leo, unserem Bischof Alois und allen Bischöfen, unserem Propst Petrus, unseren Priestern und Diakonen und mit allen, die zum Dienst in der Kirche bestellt sind.
0: Gedenke unserer Brüder und Schwestern, die entschlafen sind in der Hoffnung, dass sie auferstehen. Nimm sie und alle, die in deiner Gnade aus dieser Welt geschieden sind, in dein Reich auf, wo sie dich schauen von Angesicht zu Angesicht. Vater, erbarme dich über uns alle, damit uns das ewige Leben zuteil wird, in der Gemeinschaft mit der seligen Jungfrau und Gottesmutter Maria, mit ihrem Bräutigam, dem heiligen Josef, mit deinen Aposteln und mit allen, die bei dir Gnade gefunden haben von Anbeginn der Welt, dass wir dich loben und preisen durch deinen Sohn, Jesus Christus. Durch ihn und mit ihm und in ihm ist dir, Gott, allmächtiger Vater, in der Einheit des Heiligen Geistes alle Herrlichkeit und Ehre, jetzt und in Ewigkeit. Amen. Lasst uns beten, wie der Herr selbst es uns aufgetragen hat. Vater unser im Himmel, geheiligt werde dein Name, dein Reich komme, dein Wille geschehe, wie im Himmel so auf Erden. Unser tägliches Brot gib uns heute und vergib uns unsere Schuld, wie auch wir vergeben unseren Schuldigern. Und führe uns nicht in Versuchung, sondern erlöse uns von dem Bösen. Erlöse uns, Herr, allmächtiger Vater, von allem Bösen und gib Frieden in unseren Tagen. Komm uns zu Hilfe mit deinem Erbarmen und bewahre uns vor Verwirrung und Sünde, damit wir voll Zuversicht das Kommen unseres Erlösers Jesus Christus erwarten. Denn dein ist das Reich und die Kraft und die Herrlichkeit in Ewigkeit. Amen. Herr Jesus Christus, wir bitten dich, schau nicht auf unsere Fehler und Sünden, schau nicht auf das, was uns von dir und voneinander trennt, sondern schau auf deine Kirche, die an deine alles vergebende Gnade glaubt, und schenke ihr und allen Menschen guten Willens Einheit und Frieden. Der Friede des Herrn sei allzeit mit euch
2: und mit deinem Geist.

0: Sieht Christus im gebrochenen Brot, sieht das Lamm Gottes, das hinwegnimmt die Sünde der Welt.
1: Herr, ich bin nicht würdig, dass du eingehst unter mein Dach, aber sprich nur ein Wort, so wird meine Seele gesund.

Lasst uns beten. Herr unser Gott, am Weihetag dieser Kirche haben wir das Opfer des Lobes dargebracht. Mache diese Feier für uns zur Quelle der Gnade und der Freude, damit deine Gemeinde im Heiligen Geist zum Tempel deiner Herrlichkeit wird. Darum bitten wir durch Christus, unseren Herrn. Amen. Am Ende dieses Gottesdienstes darf ich allen danken, die dazu beigetragen haben, dass wir dieses Fest in dieser großen Feierlichkeit begehen konnten. Danke allen, die hierher gekommen sind in die Stiftskirche von Herzogenburg, um diesen Gottesdienst gemeinsam zu feiern. Und der Segen, den ich nun auf alle herabbieten darf, möge auch die erreichen, die zu Hause in ihren eigenen Wänden sich heute mit diesem Gottesdienst verbunden haben.

0: Das war der katholische Gottesdienst im Rahmen des Festivals Musica Sacra und anlässlich des Kirchweihfestes aus der Stiftskirche Herzogenburg in Niederösterreich. Zu hören war die kleine Orgelsolomesse von Josef Haydn mit dem Motettenchor und dem Stiftsorchester Herzogenburg sowie Solistin Martina Daxböck, Sopran. Musikalischer Leiter war Stefan Zenkel. An der Orgel Johannes Zimmerl. Mit der Gemeinde hat Propst Petrus Stockinger vom Stift Herzogenburg gefeiert. Nach dem Gottesdienst können Sie mit dem Team der Pfarrer Herzogenburg und Propst Petrus telefonieren. Erreichbar unter der Nummer 027 82 83 112 13. Noch einmal die Telefonnummer 027 82 83 112 13. Tontechnik Bernhard Schmidt, Robert Fahrt und Mattia Di Biase. Leiter der Übertragung Thomas Priester.
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2: Am Mikrofon ist Lorenz Wildner. In Brasilien finden heute Präsidentenwahlen statt. Der 80-jährige Amtsinhaber Lula da Silva strebt eine weitere Amtszeit an. Der größte Herausforderer des Sozialdemokraten ist der rechtsgerichtete Flávio Bolsonaro, Sohn des früheren Präsidenten. Rainer Mostbauer berichtet.
3: Rund 160 Millionen Brasilianerinnen und Brasilianer sind heute wahlberechtigt. Bis zuletzt haben Präsident Lula und Flávio Bolsonaro um jede Stimme gekämpft. Lula hat seinen Wahlkampf gestern mit einer Kundgebung in São Paulo beendet, Bolsonaro in Rio de Janeiro. Die letzten Umfragen zeigen ein äußerst knappes Rennen. Lula liegt nur wenige Prozentpunkte vor Bolsonaro. Gewählt wird in Brasilien elektronisch per Knopfdruck. Um 17 Uhr brasilianischer Zeit, 22 Uhr in Österreich, schließen die Wahllokale. Unmittelbar danach werden die ausgezählten Stimmen laufend veröffentlicht. Rund 3 bis 4 Stunden später ist mit dem Ergebnis zu rechnen. Erreicht keiner der Kandidaten mehr als 50%, was erwartet wird, dann kommt es in 3 Wochen am 25. Oktober zur Stichwahl.
2: Heftige Unwetter haben auf der griechischen Insel Kreta zu schweren Überschwemmungen geführt. Menschen steckten in ihren Autos fest, mehrere Touristen mussten evakuiert werden. In der Hafenstadt Yara Petra wurden Autos und Bäume ins Meer gespült. Die Zivilschutzbehörde rief die Bewohner mehrerer Orte auf, höher gelegene Gebiete aufzusuchen. Anlässlich des heutigen Tags des Zivilschutzes hat das Innenministerium eine erste Bilanz zur neuen Zivilschutz-App Ziva gezogen. Nur einen Monat nach dem Start wurde die App bereits rund 150.000 Mal heruntergeladen. Das zeige das Interesse der Bevölkerung an Echtzeitwarnungen und individuell zugeschnittenen Informationen zur Vorsorge, so Innenminister Kahner. Die App informiert etwa darüber, welche Gefahren für den eigenen Wohnort relevant sein können. Und in der Wiener Generali Arena findet heute ein historisches Fußballspiel statt. Austria gegen Rapid. Das klingt jetzt zwar so, als hätte es schon hunderte Male stattgefunden, aber Emily Weber, wir sprechen vom allerersten Wiener Derby der Frauen.
4: Wer wird die Nummer 1 in Wien? Mit dem Aufstieg von Rapid in die Bundesliga wird diese Frage zwischen Austria und Rapid zum ersten Mal ausgehandelt. Austria-Kapitänin Carina Wenninger.
5: Ich bin bei uns auch im Büro und da ist schon so, dass man sagt, okay, man möchte einfach in Wien die Nummer 1 sein.
4: Die Austria ist Doublesieger und in der Liga unter den Top 3. Wer also heute die Favoritinnen sind, steht schon fest. Rapid-Trainerin Katja Gürtler.
6: Ich glaube, die Austria performt gerade sehr gut, auch international. Wir sind jetzt als Aufsteigerinnen natürlich in einer ganz anderen Rolle und wir werden unser Bestes geben.
4: Und die Austria nimmt die Favoritenrolle auch an.
5: Schon, dass wir den Anspruch haben müssen, dieses Spiel zu gewinnen, dass wir die Mannschaft sind, die einfach dominant sein möchte. Dominant, also mit Ball, aber auch gegen den Ball.
4: Ob Wien also fußballerisch violett oder doch grün ist, das entscheidet sich heute um 13 Uhr in der Generali Arena. Auch live zu sehen in ORF Sport+.
2: Das waren die Nachrichten.

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1: Strahlend sonnig ist es heute Nachmittag im Großteil des Landes. Der Nebel im Klagenfurter Becken verschwindet in der nächsten Stunde und Wolken sind heute nur wenige dabei, am ehesten von Vorarlberg bis Oberösterreich. Der Wind ist überall schwach und der Nachmittag wird spätsommerlich warm mit 18 bis 25 Grad. Morgen zeitweise sonnig, vor allem im Westen sind vorübergehend auch dichtere Wolken und ein paar teils gewittrige Schauer dabei, speziell bis Mittag. Höchstwerte je nach Sonne 16 bis 24 Grad. Soviel zum Wetter mit Nicola Biermeier.
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Einen schönen Sonntagvormittag wünscht Verena Blimitscher. Schön, dass Sie heute wieder beim Radio Kärnten Frühschoppen vom Glockner bis zur Choralm mit dabei sind. Heute ist ein ganz besonderer Tag, der Welttierschutztag. Der 4. Oktober ist dem heiligen Franz von Assisi gewidmet, dem Schutzpatron der Tiere. Da passt unser heutiges Thema natürlich wunderbar. Bei uns wird's heute tierisch. Die Trachtenkapelle Liesing im Lesachtal, die hat schon das erste Tier unserer heutigen Frühschoppenstunde im Programm gehabt, nämlich im Kärntner Gebirgsjägermarsch von Rudolf Katnick, der auch den Titel Hurra die Gams trägt. Ja, und wenn wir genau hinhören, dann tummeln sich in unseren Liedern und Musikstücken erstaunlich viele Tiere. Und wir machen weiter im Programm mit einem unserer beliebtesten Haustiere, der Katz. Ihre ganz besonderen Eigenheiten besingen jetzt Georg Wurmitzer und der gemischte Chor Sirnitz. Danach gibt's den derzeit wohl bekanntesten Oberkreiner-Hit von Sascha Aussenig und seinen Oberkreinern Hallo kleine Maus. Ja, und Verena Blimitscher wünscht jetzt gute Unterhaltung mit unserem tierischen Frühschoppen heute am Welttierschutztag in Radio Kärnten.

Katz und Maus im Radio Kärnten Frühschoppen, das war Sascho Ausenig mit seinen Oberkrainern. 2023 wurde dieser Oberkrainer-Hit erstmals veröffentlicht und ist auch 3 Jahre später noch immer sehr beliebt. Tierisch geht es heute zu bei uns in der Frühschoppenstunde am Welttierschutztag. Und begonnen haben wir mit der Katze und gleich danach kommt natürlich ein weiteres besonders beliebtes Haustier, der Hund. Und Hunde sollen so ihre Vorteile haben. Sie sind loyal, anhänglich und herzlich und zudem beeinflussen sie unsere mentale und physische Gesundheit durchaus positiv. Und noch dazu sorgen sie dafür, dass man öfters an die frische Luft geht. Außerdem besitzen die Hunde ja einen recht starken Schutzinstinkt. So auch der Hund im nächsten Lied vom Quintett Reichenfels, der das Kammerle von der Liesel bewacht. Wobei die Liesel dem Burm den Eintritt verwehrt hat. Warum der Bur sich dann aber überlegt, ob er sich nicht doch einen eigenen Hund zulegen soll, anstatt der Liesel, das werden wir wohl nicht erfahren.

Die Fuchsgrabenpolka gespielt von Nozelbrass heute in einer tierischen Frühschoppenstunde. Und wir kommen jetzt zu den Tieren, die sich nicht gerade gut als Haustier eignen. Einerseits aufgrund ihrer Größe und sie sind auch ein bisschen gefährlich. Außer sie schlafen. Dann schaut, glaube ich, jedes Tier recht friedlich aus. The Lion Sleeps Tonight. Wer das beliebte Lied schon einmal gehört hat, hat sich vielleicht auch gefragt, ob der Text eine tiefere Bedeutung hat. Und das hat er tatsächlich. Während das Lied für uns einen sehr unterhaltsamen Charakter hat, hat es für das afrikanische Zulu-Volk eine besondere Bedeutung. Die Einheimischen machen sich damit nämlich abends am Lagerfeuer Mut. Je länger sie singen, desto zuversichtlicher sind sie, dass der Löwe schlaft und sie vom König des Dschungels nichts zu befürchten haben. Also können wir entspannt den Klängen der Sängerrunde Zlan mit der Solistin Katrin Winkler lauschen. Zuvor gibt's aber noch vom Kellag Blasorchester einen fetzigen und mitreißenden Tiger Rag.

Katrin Winkler und die Sängerrunde Zlan. Unser musikalisch-tierischer Ausflug führt uns jetzt auf den Bauernhof. Lorenz Meyerhofer hat da eigens dafür den Sonntags-Bauernblues komponiert, auch bekannt unter dem Titel Sonntag am Land. Dieses Lied hat der gemischte Chor Kühnsdorf im Programm. Und ein gescheck hat's paar Ochsen und eine schwarzbraune Kuh, das findet man nicht nur auf einem Bauernhof, das diente damals auch als Mitgift der Eltern. Aber wie der Bleiberger Viergesang gleich feststellen wird, was hilft ein großzügiger Mitgift, wenn das Wichtigste fehlt? Denn ohne Lieb ist es gar nichts, ist alles lei ein Schein.

Radio Kärnten Frühschoppen vom Glockner bis zur Choralm, heute am 4. Oktober, dem Welttierschutztag. Einige Kärntner Lieder, in denen Tiere vorkommen, stehen oft im Zusammenhang mit der Liebe. So tief schwimmt kein Fischle, das nicht gefangen ist worden, und in deine lieben Eiglern bin ich eine verloren. Dann geht's weiter, hast ein Netzle ausgeschmissen, als Köder die Stern, und jetzt zappelt das Fischle, kann sich närmer da wehren. Wer wohl närmer draus kämen, wer gleich bleiben müssen, und ich tu die halt Hamler mit mein Herz lang grüßen. Gerhard Glawischnik hat diesen Text geschrieben, vertont hat ihn Günther Mittergradnecker. Und bevor das Kärntner Doppelsextett mit der Solistin Katharina Wastel-Dietrichsteiner dieses Lied singen wird, passen wir uns auch in Sachen Blasmusik dem Thema an und hören von der Postkapelle Klagenfurt die Fischerlatein-Polka.

Das Kärntner Doppelsextett war das mit So tief schwimmt kein Fischle. Und wir bleiben jetzt im Wasser, beziehungsweise im Teich, wo ja auch einige Tiere leben. Besonders wohl fühlt sich da der Frosch. Und der Frosch bzw. die Krot dürfte es auch Veit Obersteiner angetan haben, denn er hat ein Lied komponiert mit dem Titel Der Krotenteich. Singen wird das Lied der MGV Stahlklang Hüttenberg, dem Veit Obersteiner lange als Chorleiter vorstand.

Die Igelpolka von den Fegerländern in unserer Frühschoppenstunde zum Welttierschutztag. Besonders viele Tiere begegnen uns in Tierparks, aber natürlich auch in Märchen. Zum Beispiel bei den Bremer Stadtmusikanten, beim Wolf und die Sieben Geißlein oder beim Froschkönig. Auch im musikalischen Märchen von Karl Komczak, nach einem Text von Karl Zwintz, spielen Tiere eine wichtige Rolle. Dort treffen wir wieder auf den Frosch, auf einen Schwan und natürlich auf den Wolf. Erzählen wird uns das Märchen heute der gemischte Chor Obermilchstadt. Und weil wir schon in der Märchenwelt unterwegs sind, gibt's danach noch den Märchenwalzer von der Blaskapelle Sepp Abwärtsger.

Der Märchenwalzer, gespielt von der Blaskapelle Sepp Abwärtsger. Nach der Märchenwelt geht's jetzt zurück auf den Bauernhof und dort darf einer natürlich nicht fehlen. Der Hahn. Oder wie wir auch sagen, der Gockel. Er ist Frühaufsteher, Wachposten und unüberhörbarer Herr im Hernerstall. Und auch musikalisch macht er heute bei uns eine gute Figur. Der MGV Trotten im Gailtal singt Der Hahn von Onkel Giacometto. Und danach bleibt der Gockel gleich noch bei uns mit dem Gockelbohrischen von der Irschnerblas.

Die Irschner Blaus mit dem Gockelbohrischen in der Radio Kärnten Frühschoppenstunde, die ja leider schon wieder bald zu Ende ist. Aber für Aliert ist auf alle Fälle noch Zeit und das stammt vom gleichen Komponisten, von dem auch das Schmeichelkatzle kommt, mit dem wir den heutigen Frühschoppen gesanglich eröffnet haben. Von Anton Schmidt. Und das kommende Lied ist wohl eines seiner bekanntesten Lieder, das der Bezirkschor St. Veit an der Glan singen wird. Käferle, Käferle, nimm deine Laterne.

Das war der Bezirkschor St. Veit an der Glan mit einem Lied von Anton Schmidt. Und so schnell vergeht die Zeit und es ist schon wieder fast 12 Uhr. Schön, dass Sie heute mit dabei waren beim tierischen Frühschoppen am Welttierschutztag und mit dem Marsch auf Adlers Schwingen von der Trachtenmusikkapelle Hochfeld verabschiedet sich Verena Blimitscher für heute und wünscht noch einen angenehmen Sonntag. Mahlzeit und pfiat euch!

0: Sie hörten die Glocken der Pfarrkirche von Mariasdorf im Burgenland. Die Pfarrkirche von Mariasdorf, in unmittelbarer Nähe des Bergbaugebietes Bernstein gelegen, wurde um 1400 als Andachtsstätte für Bergleute erbaut. Die Errichtung des einschiffigen gotischen Kirchenbaues erfolgte in zwei Etappen. Kurz nach 1406 ist die Entstehung des Chores anzusetzen. Das Schiff entstand 1483. Bis heute original erhalten ist das Bogenfeld des Westportals. Es zeigt die interessante Darstellung eines Rosenstockes mit weich verschlungenen Ranken, großer zentraler Blüte und zwei Wappen. Der neugotische Hochaltar der Pfarrkirche von Mariasdorf ist aus Majolika und wurde im ungarischen Pécs von der berühmten Zsolnay-Fabrik gefertigt. Es zeigt Maria, die in den Himmel aufgenommene Mutter Gottes, der auch die Kirche geweiht ist. Das spätgotische Sakramentshäuschen aus dem Jahr 1483 und das ebenfalls aus Majolika gefertigte Taufbecken mit seiner reich verzierten schmiedeeisernen Taufbeckenhaube sind kunsthistorisch bemerkenswert.
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2: Herzlich willkommen zum Mittagsjournal. Das sind unsere Themen. Die SPÖ hält ein Krisentreffen zur Zukunft von Partei und Vorsitz ab. Heftige Regenfälle auf Kreta lösen Überschwemmungen aus. Im Journalstudio Martin Balder. Die aktuelle Führungsdebatte in der SPÖ steuert heute auf ihren Höhepunkt zu. In Wien treffen ab 16 Uhr alle neuen Landesparteichefs mit Bundesparteiobmann Andreas Babler, Frauenvorsitzender Eva-Maria Holzleitner und Gewerkschaftschef Wolfgang Kazian zusammen. Bereits vorab stimmen sich die Länder untereinander ab. Ob es heute für die SPÖ tatsächlich ein Tag der endgültigen Entscheidung wird, ist aber fraglich. Mehr von Tanja Malle.
3: Ins Rollen gebracht hat die erneute Führungsdebatte innerhalb der SPÖ Medienmanager Gerhard Zeiler, der öffentlich kundtat, Parteichef werden zu wollen. Für ihn sind in der Folge aber keine amtierenden SPÖ-Schwergewichte ausgerückt. Ebenso wenige waren bereit, dem aktuellen Parteichef Babler öffentlich den Rücken zu stärken. Wiens Landesparteichef Ludwig ließ gestern wissen, man wolle beim heutigen Treffen über den weiteren Prozess in der Führungsdebatte entscheiden und damit wohl darüber, ob bzw. wann ein Sonderparteitag oder eine Mitgliederbefragung über den Parteivorsitz stattfinden werden. Die neuen Landesparteichefs wollen sich heute vor dem Krisentreffen mit dem Bundesparteichef noch untereinander absprechen. Ob sie dabei eine gemeinsame Linie finden, ist fraglich. Ohnehin gilt, das heutige Treffen der roten Spitzenfunktionäre ist informell. Für bindende Beschlüsse braucht es die Parteigremien.
2: In Brasilien findet heute die Präsidentenwahl statt. Chancenreichster Herausforderer von Amtsinhaber Luiz Inácio Lula da Silva ist Flávio Bolsonaro, der Sohn des rechtspopulistischen Ex-Präsidenten Jair Bolsonaro. Während Lula auf Sozialprogramme und einen starken Staat setzt, will Bolsonaro staatliche Leistungen abbauen. Beide liegen in den Umfragen eng beieinander. In Lettland hat die proeuropäische Partei von Regierungschef Andris Kulbergs die gestrige Parlamentswahl überraschend klar gewonnen.

0: Die Vereinte Liste kam nach Auszählung von 90% der Stimmen auf 35,4%. Abgeschlagen folgten die populistischen prorussischen Parteien Lettland zuerst und Souveräne Macht. Alexander von Mersey berichtet.
1: Lettlands Ministerpräsident Andris Kulbergs hat mit seinem pro-europäischen Kurs die Parlamentswahl in Lettland ganz eindeutig gewonnen. Die Menschen wollen Veränderungen, sagt Kulbergs in einem ersten Statement. Kulbergs ist ja erst seit Ende Mai Ministerpräsident und hat im Wahlkampf vor allem auf das Thema Sicherheit gegen Bedrohungen aus Russland gesetzt. Zweitstärkste Kraft wurde die Partei Lettland an erster Stelle. Sie fordert ein Ende der Ukraine-Hilfen und Friedensgespräche. Kulbergs bisherige Koalition kann nicht fortbestehen. Er muss sich neue Regierungspartner suchen.
0: Auf der griechischen Urlauberinsel Kreta haben heftige Regenfälle und Gewitter Überschwemmungen ausgelöst. Die Zivilschutzbehörde rief die Bewohner mehrerer Orte auf, höher gelegene Gebiete aufzusuchen. Markus Langer berichtet.
2: Durch die Überschwemmungen wurden in der Stadt Jerapetra einige Autos und Bäume ins Meer gespült. Andernorts waren Straßen durch angespültes Geröll unpassierbar. Mehr als 20 Menschen steckten wegen der Überflutungen mit ihren Autos fest, wie der Fernsehsender ERT berichtete. Ein Taxi mit 3 Touristen wurde von einem Sturzbach erfasst. Die Insassen konnten sich aber in Sicherheit bringen, als das Taxi an einer Böschung hängen blieb. In dem bei Touristen beliebten Hafen Kanea beschädigten riesige Wellen Restaurants an der Strandpromenade. In der Samaria-Schlucht, einem beliebten Ausflugsziel, sitzen 8 Mitarbeiter des Nationalparks wegen der starken Regenfälle fest. Nach Angaben der Behörden sind sie an einem sicheren Ort, können diesen aber wegen des derzeitigen Flusspegels nicht verlassen.
0: Das war das Mittagsjournal mit Martin Balder. Und nun zum Wetter.
3: Heute und auch in den nächsten Tagen ist es für Anfang Oktober weiterhin außergewöhnlich warm mit Temperaturen, die um 5 bis 8 Grad über dem langjährigen Durchschnitt liegen. Erst am kommenden Donnerstag kühlt es mit einer Front markant ab. Aktuell ist es in allen Landeshauptstädten heiter oder wolkenlos, in Wien, Eisenstadt und St. Pölten bei 19 Grad, Linz, Salzburg und Innsbruck 20, Bregenz und Graz 19 sowie Klagenfurt 14 Grad. Heute Nachmittag scheint in ganz Österreich die Sonne, ein paar dünne Schleierwolken oder kleine Quellwolken trüben den freundlichen Eindruck kaum. Bei nur wenig Wind wird es spätsommerlich warm, die Temperaturen steigen noch auf 18 bis 25 Grad. Morgen Montag ist es nur zeitweise sonnig, denn es ziehen vorübergehend etwas mehr Wolken durch, die auch ein paar Regenschauer bringen, und zwar vor allem von Salzburg westwärts. Die Temperaturen ändern sich wenig, Höchstwerte 16 bis 24 Grad. Am Dienstag und Mittwoch meist wieder sonnig und sehr warm, ab Donnerstag dann aber zeitweise nass und deutlich kühler. So viel zum Wetter von Michael Mattern.
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5: Grüß Gott, Mahlzeit und herzlich willkommen. Einen angenehmen und schönen Sonntagmittag wünsche ich Ihnen. Ich freue mich, dass Sie wieder dabei sind, wenn sich alles um die 10 meistgehörten Radiohits Österreichs dreht. Der Oktober ist da und damit sind wir endgültig im letzten Viertel des Jahres angekommen. Unglaublich eigentlich, wie schnell dieses Jahr wieder vergeht. Bei uns in der Schlagerparade schauen wir aber nicht so weit voraus, sondern zurück auf eine musikalisch durchaus spannende Radiowoche. Denn in unseren Top 10 ist diesmal einiges in Bewegung geraten. Vor allem an der Spitze gibt es ein kräftiges Stühlerücken. Zwei Titel machen gewaltige Sprünge nach vor und unsere Nummer 1 der vergangenen Woche muss ihren Spitzenplatz wieder räumen. Wer diesmal ganz oben steht, erfahren Sie natürlich im Laufe der nächsten Stunde. Zuerst schauen wir aber wie immer nochmal zurück auf die 3 meistgehörten Radiohits der vergangenen Woche. Auf Platz 3 Julian Le Play und Lemo.

Die Nummer 1 vom letzten Sonntag, Caro Fuchs gemeinsam mit Labras Banda. Tete. Jetzt aber zur aktuellen Wertung in der Schlagerparade und zu Musik aus Kärnten. Sie sind wieder da. Letzten Sonntag auf Platz 12, also nicht in den großen 10 der Schlagerparade. In der heutigen Wertung von 12 auf 10. Zwei Plätze besser, die Nokis.

Sie sind seit 15 Wochen in der Wertung der Schlagerparade. Zwei Plätze haben Sie gut gemacht, von 12 auf 10. Die Nokis mit 1. Andrea Berg ist seit 8 Wochen dabei. Sie war letzten Sonntag auf Platz 14, konnte sich um 5 Plätze verbessern. Von 14 auf 9. Ihre neue. Das kann uns keiner nehmen.

sie ist seit 8 Wochen dabei, hat 5 Plätze gut gemacht, von 14 auf 9. Andrea Berg mit Das kann uns keiner nehmen. Julien Le Play und Lemo sind seit 8 Wochen dabei, waren letzten Sonntag auf Platz 3, haben 5 Plätze verloren, von 3 auf 8 mit Brüder.

0: Seit 8 Wochen dabei, leider 5 Plätze verloren, von 3 auf 8. Julian Le Play und Lemo mit Brüder.
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0: Sie kennen Freddy Jaklic? Nein? Das ist der Gründer der Seher. Komponist und Texter. Viele schöne Melodien und Texte hat er geschrieben für die Seher. Er hat etwas Neues gegründet und zwar Mystic Alpine. Und da hat er jetzt eine Sängerin, die heißt Verena Schön. Und es gibt einen neuen Titel, Zimmer mit Seeblick. Ein meiner Meinung nach sehr, sehr schöner Titel und ist mein Hit-Tipp in dieser Wertungswoche. Mystic Alpine und Zimmer mit Seeblick.

Sie hören die aktuelle ORF-Schlagerparade. Mein Name ist Rudi Ohmann und das war mein Hit-Tipp. Ich glaube, nicht zu viel versprochen. Mystik Alpin mit Zimmer mit Seeblick. Mein Hit-Tipp in der Schlagerparade. Jetzt zurück zur aktuellen Wertung. Wir bleiben bei Musik aus Österreich. Die Lauser sind seit 4 Wochen dabei, waren letzten Sonntag auf Platz 11, konnten sich um 4 Plätze verbessern, von 11 auf 7.

0: Musik aus Kärnten. Rian, letzten Sonntag neu eingestiegen. Auf Platz 5. Einen Platz hat er verloren, von 5 auf 6 mit Hotel Mama.
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0: Und das war der erste Teil der aktuellen Wertung mit den Nokis auf Platz 10, auf Platz 9 Andrea Berg, auf Platz 8 Julien Le Play und Lemo, auf Platz 7 die Lausa und auf Platz 6 und soeben gehört Rian. Im zweiten Teil, da blicken wir wieder zu den Kärntnerinnen und Kärntnern in den Top 100 der aktuellen Wertung. Dann, wer ist der höchste Neuanstieg? Wer ist der Hit von damals? Und natürlich, wer sind die Top 5 dieser Wertungswoche? Sie erfahren Sie im zweiten Teil. Sie hören Radio Kärnten. Jetzt wird's Zeit für Nachrichten aus unserem Bundesland. Wir hören uns in 2 Minuten wieder. Ich freue mich auf Sie. Bis gleich.
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3: Es ist 12.30 Uhr. In der Früh hat eine stark betrunkene Frau zwischen St. Veit und Launsdorf einen schweren Unfall verursacht. Die 23-Jährige, die im Bezirk wohnt, hat die Kontrolle über den Wagen verloren. Der Wagen überschlug sich. Fahrerin und Beifahrerin wurden ins Krankenhaus gebracht. Schwerer Verkehrsunfall in der Nacht auf der Trautalstraße in Villach-Fassach. Ein Pkw-Fahrer war mit seinem Wagen fast frontal in eine Lärmschutzwand gefahren und 170 Meter weit über die Fahrbahn geschleudert worden. Der Lenker blieb schwer verletzt auf der Straße liegen, bis Rettung und Feuerwehr kamen. Die Unfallursache ist noch nicht bekannt. Eine 17 Jahre alte Frau ist bei St. André im Lavantal von einem Hund ins Gesicht gebissen worden. Sie war dabei, den Mischlingshund ihrer 52 Jahre alten Nachbarin zu streicheln, als das Tier zubiss. Die Fronten in der SPÖ zwischen Vizekanzler Andreas Babler und den Länderchefs sind noch ungeklärt. Im Vorfeld des heutigen Treffens wurde zwar über Möglichkeiten für einen Rückzug Bablers gemunkelt, eine klare Linie ist aber nicht erkennbar. Aus Kärnten nehmen am Treffen Landesparteivorsitzender Daniel Fellner und sein Geschäftsführer David Potocznik teil. Zum ORF-Kärnten-Bericht über den Abschuss von Goldschakalen hat die Arbeitsgemeinschaft für Artenvielfalt, ANKA, reagiert. ANKA schreibt, der geschützte Goldschakal breite sich auf natürliche Weise aus. Die Jagdzeit von 1. Oktober bis zum 15. März sei nicht rechtskonform. Gegenüber dem ORF hatte der Geschäftsführer der Kärntner Jägerschaft, Mario Deutschmann, gesagt, der Goldschakal werde legal bejagt, sei ein Zuwanderer, setze dem heimischen Wild massiv zu und verbreite sich in Kärnten unkontrolliert. Die ORF-lange Nacht der Museen war, auch wetter- und temperaturbedingt, ein Erfolg. Alleine in Klagenfurt haben die Museen fast 24.000 Besucher gezählt. In ganz Kärnten waren 25.300 Menschen in 76 teilnehmenden Institutionen unterwegs. Das Wetter. Heute ist es spätsommerlich sonnig und warm bei 18 bis 22 Grad. Das war Kärnten aktuell mit Peter Matter.
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0: Herzlich willkommen zum zweiten Teil der aktuellen Wertung. Wir beginnen den zweiten Teil mit Musik aus Bella Italia. Ricky e Poveri, seit mittlerweile 96 Wochen in der Wertung der Schlagerparade. Letzten Sonntag auf Platz 6, einen Platz besser. Von 6 auf 5. Ricky e Poveri eröffnen den zweiten Teil mit Sarà perché ti amo.

0: Sazi ist seit 6 Wochen dabei und gleich geblieben auf Platz 4. Wenn der Winter dann vergeht.
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0: Mein Hit von damals kommt heute von den Eagles. Eine der ganz großen Bands der Musikgeschichte und heute mit einer ihrer schönsten Balladen. 1994 erschien Love Will Keep Us Alive auf dem Comeback-Album Hell Freezes Over. Gesungen übrigens von Timothy B. Schmidt. Ein Lied, das auch mehr als 30 Jahre später nichts von seiner Schönheit verloren hat. Love Will Keep Us Alive. Mein Hit von damals.

Sie hören die aktuelle ORF-Schlagerparade. Mein Name ist Rudi Ohmann und das war Caro Fuchs gemeinsam mit Labras Banda, Tete von 1 auf 3. Die Boxrocker-Sisters sind seit 3 Wochen dabei, waren letzten Sonntag auf Platz 10, konnten sich um 8 Plätze verbessern, von 10 auf 2.

0: Die Boxrookers ist das seit 3 Wochen dabei. 8 Plätze gut gemacht von 10 auf 2.
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0: Und auf Platz 76 die Tobacco Road Blues Band gemeinsam mit Gottfried Würcher.
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Die Tobacco Road Blues Band und Gottfried Würcher auf Platz 76, auf Platz 67, da habe ich mal geschaut. Udo Jürgens.

Ö5 auf Platz 13 und das waren sie, die Kärntnerinnen und Kärntner in den Top 100 der aktuellen Wertung. Der höchste Neuanstieg ist Stani gelungen. Lass gut sein ist neu eingestiegen auf Platz 28.

0: das gut sein. Stani, haben Sie die Stimme erkannt? Alle Achtungssänger. Stani, neu eingestiegen auf Platz 28.
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0: Sie sind seit 9 Wochen dabei, waren letzten Sonntag auf Platz 7. Heute die neue Nummer 1. Der meistgehörte Titel Österreichs. Kleines Lied, der Festbänkler. Gratulation.

Der meistgehörte Titel Österreichs, die neue Nummer 1. Kleines Lied von den Festbänklern. Und das war sie, die aktuelle Wertung der ORF-Schlagerparade. Mein Name ist Rudi Hohmann. Ich wünsche Ihnen noch einen schönen und angenehmen Sonntagnachmittag. Im Programm von Radio Kärnten geht es wie gewohnt weiter mit dem Mittagsjournal. Danach 1000 Fragen, dem Quiz von Radio Kärnten, auch dazu gute Unterhaltung. Wir hören uns wieder, wenn Sie wollen, kommenden Sonntag ab 12.07 Uhr in diesem Programm. Bis dorthin wünsche ich Ihnen einen Sonntagnachmittag. Im Programm von Radio Kärnten geht es wie gewohnt weiter mit dem Mittagsjournal. Danach 1000 Fragen, dem Quiz von Radio Kärnten, auch dazu gute Unterhaltung. Wir hören uns wieder, wenn Sie wollen, kommenden Sonntag ab 12.07 Uhr in diesem Programm. Bis dorthin wünsche ich Ihnen viel Erfolg.

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3: Am Mikrofon Martin Balder. Der deutsche Kanzler Friedrich Merz ist heute in der Ukraine. Öffentlich angekündigt wurde der Besuch nicht und überraschend ist er auch deshalb, weil Moskau zuvor vor massiven Angriffen auf die Ukraine gewarnt hatte. Auch während des Besuchs gab es Drohnenalarm wegen russischer Attacken. Merz fordert Putin auf, den Krieg zu beenden. Katharina Wagner berichtet.
4: Flankiert von Soldaten stellen Friedrich Merz und Volodymyr Zelensky heute Vormittag Kerzen auf dem Maidan nieder. Der deutsche Kanzler ist überraschend gekommen. Er will der Ukraine weitere militärische Unterstützung zukommen lassen, heißt es. Etwa tausende Abwehrdrohnen und die wirtschaftliche Hilfe soll ausgebaut werden. Insgesamt soll diese rund 1 Milliarde Euro betragen. 300 Millionen davon für den Energiesektor vor dem nächsten Kriegswinter. Es ist ein Besuch unter hohem Sicherheitsrisiko. Russland hatte gewarnt, tatsächlich ist Drohnenalarm zu hören, mitten im Live-Einstieg einer ARD-Reporterin.
5: Gerade im Moment geht wieder Alarm los. Ja, das geht schon. Und das sind Explosionen.
4: Laut Behörden wurde die Nordbrücke in Kiew heute von mindestens einer russischen Drohne getroffen.
3: Bei der SPÖ findet heute ein Krisentreffen statt. Derzeit beraten die Landesvorsitzenden untereinander, ehe sie mit Bundesparteichef Andreas Babler, seiner Stellvertreterin Eva-Maria Holzleitner und anderen zusammentreffen. Im Raum stand zuletzt, dass Babler Vizekanzler bleiben, aber den Parteivorsitz abgeben könnte. Beim Formel 1 Grand Prix in Malaysia hat Red Bull-Pilot Max Verstappen gewonnen. Für den viermaligen Weltmeister ist es heute der erste Sieg seit 10 Monaten, Gerhard Brasker.
6: Ja, zuerst hat der Regen für Chaos gesorgt, danach hat Max Verstappen zwar den Start gegen die Mercedes verloren, der vierfache Champion hat das schnell korrigiert und darf sich am Ende über den ersten Saisonsieg freuen.
7: I'm incredibly proud of everyone and it's just super nice to win here.
6: Der WM-führende Kimi Antonelli wird Zweiter und macht einen Riesenschritt Richtung WM-Titel, weil sein Teamkollege George Russell 5 Runden vor dem Ende auf Rang 3 liegend mit technischem Defekt ausscheidet.
7: The fans were incredible this weekend, so thank you so much and hopefully we'll come back in the future to Malaysia.
6: Am Ende wird Lewis Hamilton Dritter, Charles Leclerc Vierter und in der Weltmeisterschaft hat Kimi Antonelli nun bereits 84 Punkte Vorsprung auf seinen Teamkollegen George Russell.
3: Angesichts der Empörung über eine mutmaßliche Gruppenvergewaltigung an der Cornell-Universität im US-Bundesstaat New York hat die Leitung eine neue Untersuchung angekündigt. Demnach soll es eine unabhängige Überprüfung durch externe Juristen geben. Eine frühere Studentin hatte angegeben, sie sei vor 2 Jahren von Mitgliedern einer Studentenverbindung betäubt und vergewaltigt worden. Die zuständige Staatsanwaltschaft entschied jedoch, die Verdächtigen nicht vor Gericht zu stellen. Das waren die Nachrichten mit Martin Balder.
0: Und nun zu Martina Steiner und den Kärntner Themen des Tages.
8: Herzlich willkommen. Wie soeben gehört, steuert die Debatte um die Führung innerhalb der SPÖ heute auf ihren Höhepunkt zu. Um 16 Uhr gibt es das Gespräch mit Bundesparteichef und Vizekanzler Andreas Babler. Davor das Treffen der SPÖ-Länderchefs. Ein solches hat ja auch Kärntens SPÖ-Vorsitzender Daniel Fellner angeregt. Er hält sich aber im Vorfeld der heutigen Sitzung bedeckt. Zuletzt wurde auch darüber spekuliert, ob nicht der Kärntner Klubobmann Philipp Kucher die Partei übernehmen könnte. Zuvor haben schon mehrere ins Spiel gebrachte Kandidaten abgesagt und auch Gerhard Zeiler, der die Debatte angestoßen hatte, bekommt nicht besonderen Zuspruch. Heute könnte also eine Entscheidung fallen. Ob es dazu kommt, ist aber völlig offen. Was tut sich in Kärnten? In der Früh hat eine stark betrunkene Frau zwischen St. Veit und Launsdorf einen schweren Unfall verursacht. Die 23-Jährige, die im Bezirk wohnt, hat die Kontrolle über den Wagen verloren. Das Auto überschlug sich, Fahrerin und Beifahrerin wurden ins Krankenhaus gebracht. Und schwerer Verkehrsunfall auch auf der Trautalstraße in Villach-Fassach. Ein Pkw-Fahrer war in eine Lärmschutzwand geprallt und 170 Meter weit über die Fahrbahn geschleudert worden. Der Lenker blieb aber schwer verletzt auf der Straße liegen, bis Rettung und Feuerwehr kamen. Die Unfallursache ist nicht bekannt. Und damit

0: Zum heutigen Welttierschutztag. Er wird alljährlich am 4. Oktober gefeiert. Tierschutzorganisationen nutzen den Tag, um über ihre Arbeit zu informieren und auf die steigenden Herausforderungen für den Tierschutz aufmerksam zu machen. Hannes Mattersdorfer, Präsident des Kärntner Tierschutzvereins Villach, sagt im Interview mit Christian Toplitsch:
1: Es gibt jeden Tag Tierschutz, nicht nur auf einen Tag, auf den 4. Oktober. Das ist einfach für uns ganz eine wichtige Message an die Bevölkerung. Gleichzeitig möchten wir aber darauf aufmerksam machen, dass man nicht wegschaut, wenn man irgendwo was sieht, irgendwo eine Tierquälerei sieht, dass man einfach sagt, man meldet das der Behörde, dem Tierschutzverein. Und es geht uns auch darum, dass man einfach sagt, es gibt Menschen, die Verantwortung übernehmen, da muss man einmal Danke sagen. Das heißt, einerseits die bei uns Pate sind, die Tier bei uns nehmen oder uns durch den Mitgliedsbeitrag finanziell unterstützen.
2: Was sind denn aktuell die größten Themen, Herausforderungen im Tierschutz?
1: Ja, erstens gibt es in Kärnten zu wenig Tierschutzvereine, die Tiere aufnehmen können, und wir kämpfen wirklich mit behördlichen Abnahmen, die absolut in Ordnung sind. Da kriegen wir immer mehr Tiere. Stichwort Animal Hoarding, passiert immer mehr. Und unsere große Herausforderung ist, wir dürfen diese Tiere 60 Tage nicht weitervermitteln. Das heißt, die sind dann bei uns. Wir suchen einen Platz, schauen, dass sie gesund werden, weil sie sind meistens verwahrlost, nicht geimpft. Das ist momentan eine der größten Herausforderungen. Beziehungsweise spüren wir natürlich, dass verantwortungsvolle Hunde- und Katzenbesitzer einfach mit den gestiegenen Kosten oft nicht mehr zurechtkommen und den richtigen Weg wählen und dann die Tiere bei uns abgeben.
2: Was würdet ihr vom Tierschutzverein wünschen für die Zukunft, auch von vielleicht von politischer Seite, wie man den Tierschutz mehr noch in Österreich, in Kärnten auch unterstützen kann?
1: Wichtig ist, das habe ich eh angesprochen, ist einfach bei der Abnahme die bescheidmäßige Festsetzung der 60 Tage. Die sind wirklich grob und es muss einfach geregelt werden, der Tierschutz, sei es der Tiertransport, sei es Qualzucht. Da haben wir jetzt auch unter anderem gerade eine Katze da, die mit 4 Jahren schon so krank ist durch die Qualzucht, und das gehört alles gesetzlich natürlich geregelt. Aus unserer Sicht müssen die Strafen höher sein, damit es einfach greift.
0: Sagt Hannes Mattersdorfer, Präsident des Kärntner Tierschutzvereins Villach. Damit zur Kultur. Der gestrige Abend stand österreichweit ganz im Zeichen der ORF-Lange Nacht der Museen. Sie ist mit einer eindrucksvollen Bilanz zu Ende gegangen. Mehr als 300.000 Menschen haben bundesweit am Besuchsprogramm teilgenommen. Aber auch Kärnten kann sich sehen lassen. Dutzende Museen und Galerien sowie tausende Besucher haben sich beteiligt. Ein Erfolg auch für Kulturreferentin Gabi Schaunig. Sie sagt, Museen sollen schließlich für alle zugänglich sein. Michael Steuer berichtet.
3: Genau 78 Kultureinrichtungen in ganz Kärnten haben gestern für Kulturinteressierte die Nacht zum Tag gemacht. Das umfassende Programm richtet sich alljährlich an Menschen aller Altersgruppen. 21 Häuser haben spezielle Programme für Kinder vorbereitet. Allein in Klagenfurt haben mehr als 25.000 Nachtschwärmer die Angebote in den Museen und Galerien besucht. Den größten Ansturm hat es im Kärnten-Museum gegeben, mit einer Karaoke-Show als Vorgeschmack auf die Udo-Jürgens-Dauerausstellung im nächsten Jahr. Ein Anziehungspunkt im Kärnten-Museum ist aktuell die Ägypten-Ausstellung mit viel Information über diese Hochkultur, aber auch zahlreichen Exponaten. Sogar eine Mumie haben gestern die Besucher der Langen Nacht der Museen zu sehen bekommen. Direktor Wolfgang Muchic zur Geschichte der Ausstellung.
4: Ja, Mitte des 19. Jahrhunderts haben Diplomaten und Geschäftsreisende und Orientreisende mit Kärnten Bezug dem Landesmuseum, beziehungsweise damals dem Geschichtsverein, über 400 Objekte mitgebracht, Mitbringsel, Souvenirs aus dem damaligen Ägypten, sodass wir heute über die zweitgrößte Sammlung nach dem Kunsthistorischen Museum verfügen.
3: Aber eben nicht nur Klagenfurt stand im Fokus der langen Nacht der Museen. Mehr als 2 Dutzend Kulturstätten standen für die Besucher bis Mitternacht offen. Für ORF Kärnten-Direktorin Karin Bernhardt eine Veranstaltung, die auch dem Programmauftrag gerecht wird.
5: Die lange Nacht der Museen entspricht dem Kulturauftrag, und ich muss wirklich mich bei allen Institutionen bedanken, die mitmachen, sonst könnte der ORF das nicht machen. Und das macht diese lange Nacht der Museen aus, dass alle mitmachen.
3: Dass die Attraktivität auch nach 26 Jahren lange Nacht der Museen nicht erschöpft ist, zeigt, dass heuer nicht nur mehr Kultureinrichtungen mitgemacht haben, sondern dass auch die Zahl der Besucher weiter angestiegen ist.
0: Und einen Rückblick auf die lange Nacht der Museen gibt es auch in Kärnten heute ab 19 Uhr in ORF 2. Unser Dabei-Team hat sich unter die Besucher gemischt und war zuvor beim Schafe- und Ziegentag in Feldkirchen. Dann auch Tag der Entscheidung für die Bundes-SPÖ. 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Die Apis Labor GmbH in Ebenthal analysiert und überprüft Medikamente, die außerhalb Europas hergestellt werden und leistet somit einen Beitrag zur Medikamentensicherheit in Europa. 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Und damit gleich weiter zum Wetterbericht. Heute gibt es großteils ungetrübten Sonnenschein, ein paar Schleierwolken trüben den Himmel kaum. Über Nacht kommt von Westen her Wolken. Bei nur wenig Wind sinken die Temperaturen auf 10 bis 4 Grad. Morgen dann unbeständig, immer wieder ziehen Wolken durch, Regenschauer sind aber die absolute Ausnahme. Am ehesten kann es noch in den Tauern kurz nass werden, zwischendurch gibt es auch sonnige Phasen. Der Wind ist nur schwach und die Temperaturen gehen etwas zurück. Sie erreichen maximal 17 bis 21 Grad. Und um 12 Uhr hatte es heute 14 Grad, soweit das Mittagsjournal. Weiter geht's wieder mit dir, Daniel.
6: Genau, wir schauen auf die Straßen. Vielen Dank, Martina. Sicher unterwegs mit Radio Kärnten um 10 nach 1. Da ist nichts los, falls Sie was sehen sollten. 0800 600 601. Gute Fahrt.
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8: 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Heute mit Daniel Matt.
6: Wünsche einen schönen sonnigen Sonntagnachmittag. Hallo.

0: großen Fragen am Sonntagnachmittag. Wir notieren heute den 4. Oktober. Haben wir noch ewig Zeit bis zum Finale. Das ist dann der Hauptpreis.
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0: Wie schaut es derzeit aus? Hat gestern André Berger aus Zeltweg mit 4 Punkten voran. Dahinter dann Gernot Schmidt und Gerd Unterlugauer. Da steht jeweils ein Dreier und einen Zweier notierten wir beim Michael Friedrich und beim Peter Huber. Und das ist der heutige Tagespreis.
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0: Erste Runde 0463 511 00 und die 5.

0: Peter Maffay gemeinsam mit Johannes Oerding in Radio Kärnten. 1000 Fragen, Runde 1 mit Andrea Berger aus Bodensdorf. Schönen Nachmittag.
1: Hallo, grüß dich Daniel, ja, hallo.
0: Grüß dich, wo da wischt man den gerade? Am See? Na.
1: Ja genau, mitten am See, so wie mein Mann vor einer Woche. Wir sind am Boot.
0: Da war doch was, ja.
1: Ja genau, ja. Und genießen wirklich den schönen Tag, ganz allein am See, ganz ruhig.
0: Herrlich. Ja, wie schaut es mit der Bordverpflegung aus?
1: Die passt auch immer. Da haben wir immer was da. Ja. Das ist das Wichtigste. Essen und Trinken.
0: Ja, genau so ist es. Ja. Genau so ist genau. Es. Ja. Im Wasser genau, auch noch gewesen?
1: Nein, ich nicht mehr. Also es hat 18,5 Grad. Laut Anzeige mir ist das zu kalt.
0: Echt?
1: Mein Mann, der wird wahrscheinlich nochmal reingehen, aber für mich ist das nichts mehr.
0: Okay. Der Gatte hilft okay. Auf jeden Fall. So, Frage Nummer 1. Ist auch nächste Stunde zu Gast bei uns bei Kaffee und Kuchen. Welche Kärntner Snowboarderin hat im Sommer ihren Rücktritt bekannt gegeben? Genau die.
1: Anna Gasser?
0: Nein. Die Sabine Bayer.
1: Okay.
0: Olympia hat sie, eine Medaille sich geholt noch jetzt da.
1: Okay, na,
0: habe ich nächste nicht Stunde bei uns bei Kaffee und Kuchen. Was machen wir jetzt, Andrea?
1: Ja, schade. In 2 Wochen nochmal anrufen.
0: Das ist die richtige Antwort.
1: Genau
0: so machen wir das. Ich wünsche euch noch einen feinen Tag am See.
1: Danke vielmals.
0: Genießen noch, und dem Captain liebe Grüße.
1: Machen wir, danke.
0: Bis dann, danke. Ciao, ciao.
1: Tschüss, ciao, baba.

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3: Kurz nach halb zwei und damit zu Martina Steiner.
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5: Die SPÖ-Länderchefs beraten die aktuelle Krise innerhalb der SPÖ. Die Vorsitzenden aus den Bundesländern wollen sich vor dem Gespräch mit Vizekanzler Andreas Babler abstimmen, wie eine Lösung für die Führungskrise der Bundes-SPÖ ausschauen könnte. SPÖ-Kärntenchef Daniel Fellner hielt sich im Vorfeld bedeckt. Mit den kürzer werdenden Tagen steigt im Herbst auch wieder die Gefahr von Wildunfällen. Vor allem in den Morgen- und Abendstunden sind Wildtiere und Autofahrer gleichzeitig unterwegs. Der ARBÖ Kärnten rät deshalb zu besonderer Vorsicht, vor allem auf Freilandstraßen und in der Nähe von Wäldern. Eine 17 Jahre alte Frau ist bei St. André im Lavantal von einem Hund ins Gesicht gebissen worden. Sie war dabei, bei dem Mischlungshund ihrer 52 Jahre alten Nachbarin zu streicheln, als das Tier zubiss. Und damit wieder zu dir, Daniel, und dem Wetter.
3: 19 Grad haben wir mittlerweile in Weitensfeld, bis zu 22 Grad erreichen wir am Nachmittag und das Ganze bei sehr viel Sonne. Oft ist es dabei sogar wolkenlos und damit schauen wir auf die Straßen, sich unterwegs mit Radio Kärnten. Nix los, gute Fahrt.
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0: Doobie Brothers. In Radio Kärnten, 1000 Fragen, Sonntagnachmittag. Das ist der Hauptpreis.
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0: Gesamtwertung hat sich nichts getan und bei der Tageswertung detto.
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0: 0463 511 00 und die 5.

0: So, nächste Runde. Das haben wir in Hermagort zu Gast bei Ingrid Brunner. Einen schönen Nachmittag. Hallo, Frau Ingrid.
1: Ja.
0: Ja, wo sind Sie?
1: Da.
0: Okay, ich dachte, jetzt haben Sie sich so erschrocken, dass Sie gleich weggegangen sind oder was?
1: Nein.
0: Gerade draußen unterwegs in der Natur?
1: Nein.
0: Nicht?
1: Noch kurz beim Mittagsschlafen.
0: Beim Mittagsschlafen? Haben wir Sie jetzt aufgeweckt? Nein, das geht ja gar nicht. Haben wir Sie angerufen?
1: Nein, kein Problem.
0: Ja, war das Essen so üppig, dass man da gleich ein Nickerchen macht oder was?
1: Am Sonntag tue ich gerne ein bisschen niederliegen.
0: Das ist auch gut so. Man kann ja auch unter der Woche einen Nap machen oder so.
1: Naja, unter der Woche ein bisschen sehr. Wenn man von der Arbeit heimkommt, ist Arbeit.
0: Ja.
1: Aber Sonntag tue ich gerne ein bisschen. Das ist aber meine Zeit zwischen 12 und 2.
0: Okay, das ist aber schon dreiviertel 2.
1: Ja.
0: Bisschen früher aufgebracht. Haben Sie einen Wecker gestellt, sagst du die 1000 Fragen?
1: Nein, ich habe ein Radio gehen.
0: Okay, na passt.
1: Das ist eine Pflichtsendung.
0: Das ist aber sehr nett von Ihnen. Hilft Ihnen wer?
1: Nein, leider allein.
0: Gut, erste Frage, erster Punkt, ist das ein Vorschlag?
1: Bitte?
0: Erste Frage, erster Punkt, ist das ein Vorschlag?
1: Ja, freilich.
0: Wollen Sie eine mit drei Antwortmöglichkeiten haben?
1: Ja.
0: Ja, dann machen wir das. Ich würde die Option 1 ziehen. Das ist der Hinweis, okay?
1: Okay.
0: Welche drei Länder sind gemeint? Eigentlich braucht man da keine Hilfe. Wenn von Senza Confini die Rede ist, Italien, Slowenien, Kärnten, ist es Myanmar, China und Thailand oder ist es Brasilien, Ecuador und Chile?
1: Nummer 1.
0: Genau, es ist es. Punkt Nummer 1. Sehr gut. Passt es?
1: Mhm.
0: Gut, wir gehen weiter mit Frage Nummer 2. Neuzugang im Minimundus, kleine Welt am Wörthersee. Welche Statue ist vor wenigen Wochen quasi eingeweiht worden bei uns da am Wörthersee und ist zu bewundern. Eine Statue, da ist schon ein bisschen auch in der Frage die Antwort versteckt, möchte ich mal sagen.
1: Statue. Jetzt von Amerika-Bus?
0: Na, es ist die Christus-Statue, die ist in Rio de Janeiro.
1: Und die hat schon nie getraut.
0: Ja, hätten sie gesagt. Wir notieren einmal am Punkt, Frau Ingrid. Das heißt, derzeit Tagesführung.
1: Mhm.
0: Schau mal, was am Ende rauskommt. Liebe Grüße nach Hermagor. Bis bald.
1: Danke.
0: Danke, wiederhören.
1: Wiederhören.
0: Sieglinde Batterer aus Villach. Hallo.
2: Grüß Gott.
0: Wäre das eine Antwort, eine Frage für Sie gewesen?
2: Ja, nicht unbedingt, glaube ich.
0: Nicht? Wann war es das letzte Mal Minimundus?
2: Schon länger nicht, ja. Aber ich habe das wohl gehört, dass das eine neue jetzt gibt.
0: Ja.
2: Aber ich weiß nicht, ob es mir gefallen war.
0: Okay. Wie verbringen Sie den Nachmittag bei diesen spätsommerlichen
2: Debatten? Ich bin gerade erst heimgekommen. Wir waren mal unterwegs und bin gerade heimgekommen.
0: Wo wart ihr unterwegs? Essen?
2: Auch.
0: Auch? Wo?
2: Muss man nicht alles sagen.
0: Waren es vielleicht? Waren Sie in Davis wahrscheinlich, oder?
2: Nein, in Davis waren wir
0: nicht. Nicht? Waren Sie in Kranzkagora?
2: Nein, ja, wir waren mal in Kärnten.
0: Ah, waren Sie in Finkenstein vielleicht?
2: Nein.
0: Auch nicht? Fürnitz? Felden? Okay.
2: In Arnoldstein.
0: Habe ich es doch. Arnoldstein, sehr gut. Na passt. Spielen Sie alleine, hilft Ihnen wer?
2: Nein, ich bin alleine jetzt, ja.
0: Gut, jetzt habe ich aber keine drei Antwortmöglichkeiten. Was machen wir jetzt?
2: Schade.
0: Machen wir andere, okay. Und zwar, Statistik Austria hat die Außenhandelsbilanz der Bundesländer für 2025 präsentiert. Kärnten hat zugelegt, das ist natürlich sehr erfreulich. Welches Land ist aber Bundesland natürlich, ist in Österreich aber Exportkaiser? Starkes Industrieland, so viel kann ja mal helfen. Kärnten ist nochmal weggefallen, das heißt, wir hätten noch 8.
2: Niederösterreich vielleicht?
0: Nein, Oberösterreich wäre die Antwort gewesen.
2: Gott.
0: Ja, dort sind sehr viele große Unternehmungen im Lande.
2: Mhm.
0: So, okay. Was haben wir jetzt? Ein Nuller leider, gell?
2: Wieder probieren.
0: Genau so ist es. Ich wünsche Ihnen noch einen schönen Nachmittag.
2: Ja, Ihnen auch.
0: Und danke. Ich hoffe, wir hören uns bald wieder.
2: Ja, ebenfalls.
0: Danke, wiederhören.
2: Wiederhören.

0: So, nächste Runde, Edith Pfeifhofer aus Feld am See. Einen schönen Sonntagnachmittag wünsche ich Ihnen.
1: Ja, grüß Gott.
0: Ja, wo gerade unterwegs? Draußen in der Natur?
1: Wir sind gerade da auf dem Rastplatz Grafensteinort.
0: Rastplatz Grafensteinort. Fahrt ihr weg oder kommt ihr retour?
1: Na, wir kommen vom Burgenland, von der Therme.
0: Oh!
1: Wir fahren wieder heimwärts.
0: Wie fein, wie nobel.
1: Mhm. War schön, ja.
0: Ja.
1: War Tag Auszeit.
0: Das ist gut.
1: Ja.
0: Ja, schön. Recht haben sie. Bisschen spazieren auch gewesen, Weingartenbesichtigung.
1: Ja, genau, ja.
0: Oh, passt gut. Da kommen wir ganz.
1: Die Windräder haben wir gesehen. Viele Windräder sind da draußen, ja.
0: Aber man kann dann fidel in die neue Woche hineinstarten.
1: Genau.
0: So ja. Gut. Hilft Ihnen wer? Der Gatte?
1: Ja.
0: Okay.
1: Der ist anwesend.
0: Anwesend.
1: Ja.
0: Passt. Standeskontrolle anwesend. Frage Nummer 1 hat was mit dem Bachmann-Preis 2027 zu tun. Ich habe noch gar nicht fertiggestellt. Da gibt es eine neuere, und zwar es gibt eine neue Jury-Sprecherin, da hat es ein bisschen am Wirbel auch gegeben. Wie heißt denn die Dame?
1: Keine Ahnung.
0: Na, so heißt sie nicht.
1: Ja, ich weiß.
0: Eine Idee, sonst raten.
1: Nein.
0: War auf kärnten.orf.at zu lesen.
1: Ja. Da schaue ich nicht rein. Ich darf Radio hören, aber da rein schaue ich nicht mehr.
0: Da sollten wir vielleicht einmal reinschauen beim nächsten Mal. Als Vorbereitung für die 1000 Fragen zum Beispiel.
1: Ja, genau.
0: Die Dame heißt Insa Wilke.
1: Oh Gott.
0: Ja, ja.
1: Okay, jetzt weiß ich das
0: auch. Okay, also Frau Edith, kern.orf.at.
1: Okay.
0: Der Tipp beim nächsten Mal, wenn wir in 14 Tagen spielen.
1: Ja, passt. Alles klar.
0: Was haben wir? Moment, warten Sie mal ganz kurz. Jetzt wollen wir gleich mal schauen, was haben wir da eventuell jetzt drinnen, wenn ich jetzt da aufmache. Was hätten wir da? Lange Nacht der Museen als Erste? Naja. Neun Plätze, neun Schätze haben wir jetzt dann
1: da
0: auch.
1: Da
0: hätten wir vielleicht.
1: Der Liebe und das der Moor.
0: Und der Griffner Schlossberg, genau.
1: Ah, da sind wir gerade verbessert, ja.
0: Ah, vielleicht sind demnächst solche Fragen, man weiß es nicht. Deswegen kärnten.orf.at,
1: ja,
0: okay. Kann ich empfehlen.
1: Ja?
0: Ich wünsche Ihnen noch einen sonnigen Nachmittag.
1: Danke, gleichfalls.
0: Bis bald, danke, wieder.
1: Wiederhören.

0: Aber in Radio Kärnten, wir ziehen gemeinsam Bilanz an diesem Sonntagnachmittag. In der Gesamtwertung hat sich nichts getan. André Berger weiter voran, dahinter dann Gernot Schmid, Gerd Unterlugauer und Michael Friedrich sowie Peter Huber, weil das ist der Monatspreis.
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0: Ja, der Tagespreis, der geht nach Hermagor. Ingrid Brunner, das bekommt sie von uns.
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0: Nächste Chance dann wieder morgen ab 13 Uhr. Das waren die 1000 Fragen mit Daniel Matt. Wir hören uns dann wieder ab 18 Uhr beim Eishockey-Magazin in der Zwischenradio Kärnten am Wochenende mit Joe Kohlhofer. Viel Vergnügen.

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0: Heizsaison beginnt und damit steigt der Gasverbrauch in Österreich wieder. Auffallend ist, dass der Füllstand der heimischen Gasspeicher derzeit niedriger ist als sonst um diese Jahreszeit. Die Versorgung im Winter sei aber kein Problem, so die Regulierungsbehörde E-Control. Peter Daser berichtet.
1: Die Gasspeicher Österreichs sind derzeit zu 68% gefüllt. Das ist der niedrigste Stand seit 2021. Aber anders als damals, als Russland der einzige Lieferant war, hat Österreich inzwischen mehr Bezugsquellen über Pipelines aus Deutschland und Italien. Und es gibt inzwischen die strategische Gasreserve des Staates. Dazu die Pflichtreserven der Gasversorger und Reserven der Industrie. Carola Milgram von der E-Control sagt,
2: die Speicher haben eine gute Position, weil wir die strategische Gasreserve haben, aber wir sind auch von der Beschaffungsseite besser aufgestellt, weil es deutlich diversifizierter ist, als es in der Vergangenheit war.
1: Unklar ist aufgrund der Weltlage aber, wie sich der Gaspreis in nächster Zeit entwickelt. Die E-Control empfiehlt einen Preisvergleich und Verträge mit fixem Preis.
0: In der ukrainischen Hauptstadt Kiew ist es während eines Besuchs des deutschen Kanzlers Friedrich Merz wegen russischer Angriffe mehrmals zu Drohnenalarm gekommen. Merz forderte Machthaber Wladimir Putin auf, seinen sinnlosen Krieg zu beenden und warf Russland Kriegsverbrechen vor. Moskau kündigte hingegen noch härtere Schläge, etwa gegen die ukrainische Infrastruktur an. Zugbegleiterinnen und Begleiter werden immer öfter Ziel von Übergriffen, auch in Tirol. Dort berichten in einer Umfrage 90% von Beschimpfungen und auch Tätlichkeiten. Die Gewerkschaft fordert dringend Gegenmaßnahmen. Mehr von Wolfgang Böhmer.
3: 36% der 200 Zugbegleiterinnen und Begleiter in Tirol sind bereits körperlich angegriffen worden, 70% bedroht. Sie sind allein im Zug, haben oft selbst wenig Infos, warum der Zug zum Beispiel verspätet ist. Und da werden sie rasch zum Ziel einer immer aufgeheizteren Kundschaft, sagt Tirols ÖGB-Vorsitzende Sonja Föger-Kallschmidt.
4: Ein Drittel fühlt sich nicht mehr sicher bei der Ausübung der Tätigkeit als Zugbegleiterin oder Zugbegleiter. Und das darf nicht sein.
3: Gleichzeitig sagen aber 80%, sie mögen den Job prinzipiell, wenn nicht diese Bedingungen wären. 22% wollen den Job aber schnell wechseln.
4: Der Arbeitgeber hat grundsätzlich eine Fürsorgepflicht gegenüber den Beschäftigten. Und deshalb müssen sie dringend was tun.
3: Die Gewerkschaft fordert ähnlich wie im Osten Österreichs etwa Doppelbesetzungen in Problemzügen. Die Möglichkeit, freiwillig Bodycams zu tragen oder auch Schutzausrüstung.
0: Das München Oktoberfest hat einen neuen Besucherrekord verzeichnet. Nach 7,2 Millionen im Vorjahr waren es heuer 7,4 Millionen Besucher. 6,7 Millionen Maß Bier wurden getrunken, um 2,7% mehr als 2025. Das waren die Nachrichten mit Martin Balder.
5: Und wir kommen damit zum Wetter für Kärnten an diesem Sonntagnachmittag. Mittlerweile gibt es im ganzen Land ungetrübten Sonnenschein. Die Höchstwerte, die erreichen heute bis zu 22 Grad. 20 messen wir jetzt im Gurktal und zwar ganz genau in Weitensfeld. 19 Grad in Feldkirchen, Dellach im Drautal und in Lienz. 18 Grad in Klagenfurt, dann auch in der Herzogstadt, wo noch bis morgen der Wiesenmarkt stattfindet. 17 Grad sind es in Bad Eisenkappel und in Völkermarkt und 16 in Malnitz. Morgen am Montag, da scheint die Sonne nur noch zeitweise, immer wieder tauchen Wolken auf und ganz vereinzelt kann es auch regnen. Die Höchstwerte morgen zum Wochenstart bis zu 21 Grad. 14 und 4 Minuten, Sie sind sicher unterwegs mit Radio Kärnten. Nicht zu schnell, sonst wird's hell. Kontrolliert werden Sie in Klagenfurt, Welzenecker Straße zwischen der Pischlorfer Straße und dem Kreisverkehr. 0800 600 601 sollten Sie etwas entdecken. Ein kurzer Anruf genügt. Wir erzählen es gerne weiter. Dankeschön und gute Fahrt.
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5: Freue mich auf 4 Stunden gemeinsam mit Ihnen. Wir sind heute zu Gast beim Krautfest im Gitzstall. Servieren Ihnen Tipps zum Einwintern. Pflanzen einwintern, großes Thema. Und jetzt, genau, jetzt servieren wir Ihnen dann auch noch Kaffee und Kuchen. Heute bei uns zu Gast eine erfolgreiche Kärntner Snowboarderin, die im Juli überraschend ihren Rücktritt bekannt gegeben hat.
7: Anna Gasser?
8: Nein. Die Sabine Bayer.
7: Okay.
5: Ja, Sabine Payer hat das Snowboard sozusagen in den Keller geräumt und arbeitet jetzt in einem normalen Job. In welchem und mehr über die Spitzensportlerin hören Sie in dieser Stunde. Radio Kärnten. Feinen Nachmittag.

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0: Sie hörte mit einer fulminanten Krönung auf. Snowboarderin Sabine Payer räumte noch bei den Olympischen Winterspielen die Silbermedaille ab und gab dann im Juli überraschend ihren Rücktritt vom Profisport bekannt. Im Gespräch mit Isabella Bergner erzählt die sympathische 34-Jährige, wo ihr Weg jetzt hingeht und wie es ihr damit auch geht. Sabine Payer.
2: Ja, es ist natürlich eine riesige Veränderung. Also es sind ja nicht nur 16 Jahre Weltcup, sondern eigentlich 20 Jahre Snowboard international. Bin mit 14 in Skigymnasium am Stams gegangen und das würde ich jetzt einmal so als ersten Schritt beschreiben, wo die Struktur des Tages durch den Sport vorgegeben war. Und ja, das hat heuer im Sommer eben geändert und ich würde einmal sagen, das ist ein ziemlicher Cut, ja.
3: Ich meine, jetzt im Sommer wäre eher ein bisschen so die Ruhephase gewesen, bevor jetzt dann die Bewerbe wieder anfangen, bevor wirklich auch das ganz harte Training wieder anfängt. Aber trotzdem hast du ja gewusst im Kopf, das kommt nicht mehr für dich in dieser Form.
2: Ja, natürlich, man beschäftigt sich ein bisschen länger mit dem Gedanken. Offiziell ist es dann ja im Juli geworden, dass ich aufhören werde. Aber ja, es hat mir jetzt schon ein, zwei Jahre begleitet, sage ich mal so, der Gedanke. Und wo es dann soweit war, wo das dann offiziell war, aber im Sommer war, wo ich normal auch nicht Snowboard fahre, war es trotzdem ein bisschen anders und man musste ein bisschen reinfinden. Und ja, mit Anfang September ist es dann natürlich losgegangen, dass auch der Alex das erste Mal unterwegs war.
3: Der Mann, der Alex Bayer, ihr wart ja immer gemeinsam auf Bewerbe. Also Männer und Frauen sind ja oft am selben sportlichen Ort. Das heißt, ihr wart immer in eurer Bubble zusammen, auch natürlich auf sportlichen Reisen. Das ist jetzt anders. Jetzt ist er weg. Du bist unter Anführungszeichen da geblieben. Ist auch eine neue Situation, diese Trennung, die eigentlich das erste Mal in dieser Form erlebt.
2: Ja, es sind ja nicht nur die Wettkämpfe, sondern alle Trainings. Also wir waren ja immer gemeinsam im Zimmer und so weiter, haben auch so Termine, Medientermine, das ist ja alles, was wir gemeinsam machen. Ja, es ist eine ziemliche Beziehungsveränderung, auch von so einer 24-7-Beziehung rein in eine manchmal Fernbeziehung. Und wenn er da ist, ist er dafür wieder 100% da. Das ist dann wieder ganz cool, da haben wir wieder Zeit, miteinander was zu machen. Aber da ist natürlich mein Tag jetzt auch, meine Tagesplanung auch ein bisschen anders.
3: Bevor wir auf deine Tagesplanung eingehen, was vermisst du am meisten, dass du jetzt immer, nehmen wir 24-7, den Alex um dich hast?
2: Ja, also eben, wir teilen ja alles. Also das ist irgendwie ein Luxus, sage ich mal so. Das bringt da Ruhe, wenn man zu jedem Termin auch gemeinsam geht. Also ich finde, man ist da weniger nervös oder irgendwas. Heute habe ich schon allein herkommen müssen zum Radio. Habe ich auch geschafft, aber es wird. Wir werden uns da beide gewöhnen. Der Alex selber hat einem Spaß gesagt, er muss jetzt einmal probieren, wie das ist. Ein Jahr alleine da unterwegs zu sein im Snowboard-Zirkus wieder. Ja, mal schauen, was da dann kommt.
3: Jetzt, nachdem der Profisport geendet hat, seit 1. September schaut dein Tagesablauf ja überhaupt noch einmal anders aus, weil du es dich beruflich ein bisschen neu orientiert.
2: Ja, genau. Ich habe eben neben der Karriere Volkswirtschaft studiert und habe jetzt die Möglichkeit gehabt, in der Wirtschaftsforschung einzusteigen, wo wir so sportökonomische Studien machen. Und das ist natürlich spannend, wenn man diesen Sportbezug auch hat. Und zusätzlich, ich habe es ganz, ganz gern mit Zahlen, sage ich einmal so, das gefällt mir, sowas wollte ich immer machen. Und jetzt habe ich dann immer die Chance gehabt, das in Kärnten zu machen. Ist für mich auch eine Veränderung, weil ich kenne es noch nicht, mit 34 in einem klassischen Job quasi einzusteigen, kann man auch mal machen. Ich glaube, da braucht jeder ein bisschen Zeit, dass er da reinfindet. Also ich habe mir auch das mit dem Aufhören alles ein bisschen leichter vorgestellt, ein bisschen smoother, aber es ist doch eine ziemliche Umstellung.

0: Nach 16 Weltcup-Saisonen verabschiedete sich Sabine Payer diesen Juli von der Profi-Snowboard-Bühne mit der silbernen Olympiamedaille im Gepäck. Bei den letzten Olympischen Winterspielen in Italien, da reiste sie mit gemischten Gefühlen an, kann man sagen. Olympia war für sie bis dahin nämlich ein negativ besetztes Thema. Zweimal konnte sie davor nicht antreten, verletzungs- und auch krankheitsbedingt. Aber dann kommt es eben auch auf die mentale Stärke an. Sabine Payer ging beim dritten Mal Olympia ihren ganz eigenen Weg.
1: Also es gibt sicher ein Soll, wie soll man es angehen, und dann die Tatsache, wie bin ich es in dem Fall angegangen. Also das Soll ist natürlich, ja, man geht an die Sache wieder neu heran, hat sich 4 Jahre vorbereitet, es ist alles anders, man ist fokussiert, man kann das schon visualisieren, man hat Träumen von der Medaille quasi in der Nacht.
2: Visualisieren, Sportler sollen ja, immer visualisieren.
1: Genau. Tatsache ist so, ich war mega nervös, habe vorher gesagt, nicht genau gewusst, ob ich mir das Ganze nochmal antun will. Bin dann Gott sei Dank dabei geblieben, jetzt nicht nur wegen dem Olympia, auch weil mir einfach das Leben als Profisportler so gefallen hat. Also das Reisen und so weiter, das ist schon ein großer Teil, und auch mit den Personen, mit denen man unterwegs ist. Mir das noch einmal unter Anführungszeichen anzutun, dieses Olympiade, ja, ist einfach große Enttäuschung immer wieder gewesen. Und an die Sache bin ich dann mit sehr wenig Lockerheit herangegangen. Ich wünschte, es wäre anders gewesen, aber ja, das kann man sich nicht aussuchen. War Wochen davor, wochenlang eigentlich nervös, und dann ein paar Tage davor ganz, ganz schlimm. Hätte nicht gedacht, dass das dann zu einer Top-Leistung reicht, sage ich mal so. Aber ja, es ist anders. Man kann oft, auch wenn nicht alles rundherum gut läuft, kann man noch das Beste rausholen. Und ich wollte endlich starten bei Olympia. Das war mein großes Ziel, endlich runterzufahren. Und ja, dass das dann so mit einer Medaille geendet hat, das war dann natürlich noch einmal besser.
2: Kann das sein, dass dadurch, dass du überhaupt beim Start gestanden bist und gewusst hast, okay, diesen Step, den habe ich einmal, dir dann vielleicht noch beim Rennen eine gewisse Lockerheit gegeben hat?
1: Ja, auf alle Fälle. Auch nach der Quali, wo ich dann gesehen habe, gegen wen ich fahre. Also das waren echt die Besten der Besten. Also war jetzt nicht unbedingt eine unter Anführungszeichen gute Auslösung. Und das hat mir dann Lockerheit gegeben, weil dann habe ich mir gedacht, ja okay, jetzt sind die Erwartungen ein bisschen weg. Ich kann jetzt einfach drauf losfahren und riskieren und schauen, was sich ausgeht.
2: Und dann mit diesem wunderschönen Abschluss gekrönt, ja, die Silberne bei der Olympia. Mittlerweile hast du es realisiert.
1: Ja, auf alle Fälle. Also es war einfach ein langer Weg, weil dieses 16 Jahre Weltcup, ich habe echt 16 Jahre gebraucht, damit ich dort endlich starten habe dürfen. Es ist davor immer ganz gut gegangen, keine Frage. Aber dieses Häkchen hat mir noch gefehlt, sage ich mal so.
2: Wo hängt sie?
1: Also mit Häkchen meine ich jetzt nicht die Medaille, sondern dass ich dort überhaupt starte. Aber die Medaille liegt zu Hause im Wohnzimmer.
2: Im Wohnzimmer an der Wand irgendwo schön drapiert, immer
1: ja,
2: sichtbar.
1: Genau. Hat einen guten Platz bekommen, genau. Der Alex ist da immer am Drapieren, der schaut immer, dass das alles ganz gut ausschaut.
2: Aha, bei der Einrichtung von euch beiden ist er eher der Ästhet, der noch an Polster kauft und sagt, doch, halt noch ein bisschen
1: was. Nein, Deko ist echt nicht seins, aber das mit dem Kastel, mit den Medaillen und so, das gefällt ihm, das macht er genau.
0: Sabine Payer, die erfolgreiche Kärntner Snowboarderin, heute bei uns zu Gast bei Kaffee und Kuchen. Seit wenigen Wochen arbeitet sie auch in einem normalen Job als Wirtschaftsforscherin mit Schwerpunkt sportökonomische Studien. Mehr dazu noch in dieser Stunde.

0: Schön, dass Sie den Sonntagnachmittag mit uns verbringen. 14:30, halb drei. Zeit für Neues. Im Studio ist Martina Steiner.
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2: Das Arbeitsmarktservice Kärnten beklagt den Rückgang an offenen Lehrstellen. Junge Menschen haben es zunehmend schwerer, einen Ausbildungsplatz zu finden, heißt es. Gleichzeitig würde aber das Interesse junger Menschen an einer Lehrstelle größer werden. Das führe zu einer Lehrstellenlücke, die immer weiter aufgeht. Im September wurden österreichweit um 34% weniger offene Lehrstellen beim AMS gemeldet, als Suchende vorgemerkt waren. Morgen Montag beginnt in Kärnten wieder die Diabetesvorsorge. Das Land Kärnten und die Kärntner Apothekerkammer stehen hinter der Aktion. Bis 17. Oktober kann in 64 Kärntner Apotheken der Langzeitblutzuckerwert kostenlos und ohne Voranmeldung bestimmt werden. Damit werden Menschen erreicht, die von ihren Blutzuckerauffälligkeiten nichts wissen, sagt Gesundheitsreferentin Beate Brettner, SPÖ. Im Vorjahr haben rund 5.500 Menschen das kostenlose Angebot in Anspruch genommen. Bei rund 300 von ihnen wurde tatsächlich Diabetes festgestellt. Eine Nische in der Landwirtschaft hat sich eine Familie im Bezirk Völkermarkt geschaffen. Sie baut Edelkastanien in Plantagenform an. Mittlerweile nimmt die Plantage mehr als 4 Hektar mit rund 400 Bäumen ein. Dabei handelt es sich um eine langfristige Investition, da erst nach 12 Jahren nennenswerte Erträge erwartet werden. Und jetzt wieder zu dir, Joe, und dem Wetter.
0: Wetter heute richtig fein, dieser Sonntagnachmittag. Viel Sonne im Land. Temperaturen zwischen 21 Grad in Gatschach am Weißensee und 16 Grad in Ariach. Bis zum Abend hin bleibt es sonnig und die Höchstwerte heute bis zu 22 Grad. Morgen dann weniger Sonne, mehr Wolken und vereinzelt kann es auch regnen. Höchstwerte morgen bis zu 21. 14:33, Sie sind sicher unterwegs mit Radio Kärnten. Nicht zu schnell hinterm Steuer, sonst wird's teuer. Kontrolliert wird auf der Südautobahn beide Fahrtrichtungen am Zubringer Klagenfurt West und zwar bei Minimundus unter der Brücke. Wo auch immer Sie unterwegs sind, schön, dass wir Sie begleiten dürfen. Gute und sichere Fahrt.
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0: Eine sehr, sehr sympathische Dame ist heute bei uns zu Gast an diesem Sonntag. Sabine Peyer, 14:40 Minuten. Erfolgreiche Kärntner Snowboarderin hat ja im Juli ihren Rücktritt vom Spitzensport bekannt gegeben. Seit wenigen Wochen arbeitet sie das erste Mal in einem normalen Job, kann man sagen, und zwar als Wirtschaftsforscherin mit Schwerpunkt sportökonomische Studien. Aber auch auf ihrem Social Media Account sieht man, die 34-Jährige, die ist regelrecht untriebig. Rudern, Radeln, Kajak, Trailrun, Surfen, es gibt kaum eine Sportart, die sie nicht ausprobiert.
1: Derzeit schaue ich, dass ich eben von diesem Sitzberuf raus trotzdem eben auch genug Bewegung kommt. Das ist, der Bewegungsdrang ist sehr groß bei mir, das stimmt. Also einmal am Tag bleibt es da mal immer noch, dass ich was mache. Und ich habe jetzt einfach ein paar Sachen ausprobiert, war jetzt mehr als früher noch Tennis spielen, das haben wir immer schon im Sommer gemacht, haben mich in einer Crossfit-Box angemeldet, weil ja, ich mag nicht alleine den Sport jetzt machen, jetzt will ich das ein bisschen sozialer gestalten, vielleicht kommt das dann wieder anders. Und ja, es, natürlich, ich bin da so aufgewachsen, es hat jetzt nicht nur der Profisport gebracht, sondern meine Eltern haben mir immer gezeigt, was es alles gibt, welche Sportarten wir machen können. Wir haben viel miteinander gemacht, sie machen heute noch alles miteinander. Also der Papa war gerade, jetzt waren sie gerade in Salzburg Radfahren und so weiter. Also es ist, sie sind viel unterwegs und das habe ich schon mitgekriegt von der Familie.
2: Ein Ehepaar, zwei Spitzensportler, da entsteht wahrscheinlich automatisch auch eine kleine spielerische Konkurrenz.
1: Ja, es gibt so ein bisschen ein Talent und dann Trainierer, ja. Das kann man nicht ganz absprechen.
2: Aha. Ich glaub, wer bringt Talent, wer trainiert?
1: Der Alex behauptet immer, dass ich mehr Talent habe und dass er mehr trainiert. Ich würde das jetzt nicht sagen. Ich glaube, ich habe auch viel getan, sage ich einmal so. Aber ja, im Wassersport und so weiter habe ich ein bisschen mehr unternommen als Kind, sagen wir mal so.
2: Mhm. Und da bringst du mehr Grazie mit?
1: Ja, Grazie weiß ich nicht. Also die Tänzer sind wir beide nicht, aber wir lieben es auch, was Neues auszuprobieren. Das ist ja auch nicht so. Wenn man mal was kann, dann ist es ja immer schwer, wieder neu zu beginnen und so weiter. Und da darf einem natürlich nicht die Motivation ausgehen, sagen wir mal so.
2: Musik für viele Sportler insofern ein wichtiges Thema, weil sie da zum Beispiel ihre Motivation herausziehen. Und du spielst Klavier, glaube ich, gell?
1: Das ist jetzt eine Zeit her. Ich habe gespielt. Wenn mich jetzt auf ein Klavier setzt, dann wird es ein bisschen schwierig.
2: Der Flohwalzer geht noch?
1: Ja, der geht, das stimmt. Der bleibt, glaube ich, jeden Klavierspieler. Nein, ich bin dann tatsächlich mit 14, wo ich ins Skigymnasium gegangen bin, habe ich mit der Musik eben aufgehört, unter Anführungszeichen. Also wenn ich zu Hause bin, dann klimper ich noch ganz gern. Aber jetzt in der, wo wir tatsächlich mit Alex gemeinsam wohnen, habe ich jetzt kein Klavier.
2: Lässt du dich beschallen? Hörst du Radio oder Musik, wenn du zu Hause bist oder beim Sport, oder nur die Naturgeräusche, die dich begleiten?
1: Unterschiedlich, je nach Stimmung. Also ich finde, bei Musik ist, das kann so eine Stimmung unterstützen oder man will eine Stimmung ändern. Da ist Musik sehr, sehr dankbar. Ja. Habe schon meine Playlists, höre aber zwischendurch auch gerne Podcasts.
2: Ein Lied, wo du sagst, das ist für dich so ein Stimmungsmacher, das Lied geht immer?
1: Weil ich würde eher sagen, ich habe da ein Lied, wenn es mir nicht so gut geht, was mich immer so ein bisschen tief ausholt. Und das war auch damals, wo ich zu Corona in China in Quarantäne gesessen bin. Und das war dann da immer der Fight-Song von Rachel Blatton.

0: und Kuchen.
1: Die zwei gelten als ein Traumpaar in der Sportlerszene. Die zwei Snowboarder Sabine und Alexander Peyer. Während er noch weiterhin im Profisport unterwegs ist, hat Sabine im Juli ihren Rücktritt bekannt gegeben. Jetzt ist sie Wirtschaftsforscherin, leidenschaftliche Hobbysportlerin, hat sie uns auch schon erzählt in dieser Stunde. Und sie ist auch am Eingrooven, kann man sagen, in einen Alltag, der jetzt einfach anders ist. Erzählt sie im Gespräch mit Isabella Bergner.
2: Gibt es denn etwas, ich meine, im Profisport läuft ja alles diszipliniert ab. Das Training natürlich, die Ernährung, das spielt ja alles Hand in Hand. Gibt es jetzt etwas, das du dir guten Gewissens gönnst?
3: Weil es ist jetzt nicht so, dass ich mich so zurückgehalten habe im Sport, aber ich glaube, ich werde ein paar Events nehme ich heuer auf jeden Fall mit, wo ich sonst oft nicht vor Ort war. Und das ist heuer einmal sicher der St. Veiter Wiesenmarkt gewesen.
2: Und auch wenn wir schon noch ein paar Wochen weiterblicken nach Weihnachten, das war ja auch oft so eingeschoben, bist du da, wie lang bist du da?
3: Ja, eine Freundin von mir, die hat gesagt, die Conny, die wird mich jetzt bei der Hand nehmen, weil ich war noch nie im Erdbeerland und Kekse backen tue ich auch nicht. Und sie hat gesagt, sie wird jetzt mit mir diese Sachen alle nachholen. Also ich bin schon gespannt, wie viel Kekse wir dann heuer backen. Und ja, so ein bisschen Christkindlmarkt und so weiter kriegen wir unter der Saison ein bisschen hin, aber es ist meistens unter Stress. Also ich glaube, das wird heuer definitiv entspannter.
2: Wenn wir auch ein bisschen sportlich Richtung, wo bewegst du dich da bleiben? Also du hast ja auch schon gesagt, zum Beispiel die Nachwuchsarbeit, Stützpunkt Simonhöhe, das liegt dir am Herzen.
3: Ja genau, also wir haben heuer auch wieder den Snowboard-Kurs von 28. bis 30. Dezember und anschließend gibt es dann auch immer Trainings samstags und ich werde mich da heuer auch sicher aktiv mehr einbauen als in den Jahren zuvor. Wir machen das ja, glaube ich, schon seit 6 Jahren, also unsere Eltern sind da echt sehr motiviert und das ist ja so ein Snowboard-Kurs, wo echt viele Weltcup-Athleten helfen. Also die sind dann oben Coaches und ich finde das einfach cool, die Sportart den Kids zu zeigen. Es gibt nicht mehr überall die Möglichkeit, Snowboard zu lernen und das ist uns aufgefallen eben und dann haben wir gesagt, das ist eigentlich eine Möglichkeit, dass man einfach, die Sportart ist cool, wir machen es gern, wir machen es seit Jahren und den Kids gefällt es auch und ich glaube, da ist oft das Angebot, das dann fehlt. Und diese Lücke haben wir probiert zu schließen und ja, ich hoffe, dass heuer wieder auch einige Kids dabei sein und dass ich mir dann einfach ein bisschen mehr Zeit habe, dass ich mich da mehr einbringen kann.
2: In Kärnten lernen ja alle Kinder normalerweise zuerst Skifahren, sprich auf zwei Bretteln. Wann hast du für dich gewusst, dass es das eine Brettel ist?
3: Gewusst. Also ich habe Snowboard mit 5 angefangen. Ich weiß nicht, ob das jetzt alles so Entscheidungen waren, die man trifft. Aber ja, mit 2,5 bin ich auch zuerst auf den Skien gestanden. So Zwergerrennen hat es damals gegeben auf der Choralm. Ja, eigentlich über die Familie. Der Bruder hat dann auf Snowboard gewechselt, hat mir das dann gezeigt. Auch im Garten von der Oma haben wir dann das erste Mal probiert. Und tatsächlich sind ja meine Eltern auch bei den Rennen, bei den Landescups dann auch mitgefahren. Also wir waren ja immer gemeinsam unterwegs und ja, es war, ich glaube, das ist im Skifahren oft nicht so möglich, weil da sind Kinder-Jugendrennen immer alles getrennt und bei uns ist das alles gemeinsam und dann ist das als Familienaktivität sicher dankbarer und wo ich dann mit 5 und 6 Snowboard angefangen habe, bin ich dann mit 7 das erste Rennen gefahren und ich muss zugeben, das Rennen war jetzt gar nicht so im Vordergrund, das waren einfach mehrere Kinder, wir sind alle gestartet, haben dann danach sind weitergefahren, haben Spaß gehabt. Und das Rennen war auch an dem Tag, aber das ist gar nicht so aufgefallen, würde ich einmal sagen.
1: Erzählt Sabine Peyer im Gespräch mit Isabella Bergner. Ja, man hat jetzt rausgehört, langweilig wird er nicht, oder? Also jetzt geht es dann eh bald zum Keksebacken und nächstes Jahr dann ins Erdbeerland. Also bin mir sicher, wir werden noch viel, viel, viel von der Spitzensportlerin hören. Sabine Peyer heute, unser Gast bei Kaffee und Kuchen, zum Nachhören auf sound.orf.at.

Gestern war er noch am Stadtforum in Klagenfurt unterwegs, dann auch auf der Sternwarze, da hat der Sternderland geschaut. Und heute ist er beim Krautfest mit dabei in Weißbrach im Gitschtal. Martin Kalbitzer-Furian wird sich dann auch live bei uns melden in der nächsten Stunde.

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5: Am Mikrofon Martin Balder. Vorarlbergs Landeshauptmann Markus Wallner von der ÖVP hat heute eine Forderung erneut aufs Tapet gebracht, mit der sich die Volkspartei in der schwarz-grünen Regierung nicht durchsetzen konnte. Die Senkung der Strafmündigkeit von 14 auf 12 Jahre. Wallner.
6: Ich würde die Strafmündigkeit.
5: Vorarlbergs Landeshauptmann Markus Wallner von der ÖVP hat heute eine Forderung erneut aufs Tapet gebracht, mit der sich die Volkspartei in der schwarz-grünen Regierung nicht durchsetzen konnte. Die Senkung der Strafmündigkeit von 14 auf 12 Jahre. Wallner.
6: Ich würde die Strafmündigkeit heruntersenken, das stimmt.

0: Der Wallner gespannt, dass sie letztlich zu vorgezogenen Neuwahlen führen könnte, glaubt er nicht.
1: Man kann das nie völlig ausschließen bei solchen Vorgängen. Ein bisschen ein Blick in die Kristallkugel sozusagen. Ich hoffe nicht, weil was soll man jetzt mit Neuwahlen machen? Die Regierung ist im Amt, sie ist in der Arbeit. Die nächsten Wahlen sind noch einige Zeit hin. Dazwischen wählen die Bundesländer. Das heißt, es wäre wesentlich besser, sich jetzt auf die Arbeit der nächsten Jahre voll zu konzentrieren, anstatt irgendwie planlos in Neuwahlen hineinzustolpern. Das kann auch nicht das Interesse der SPÖ sein.
0: Sagt Vorarlbergs Landeshauptmann Wallner in der ORF-Fernsehpressestunde. Die heimischen Gasspeicher sind derzeit weniger gut gefüllt als sonst um diese Jahreszeit. Der Füllstand der großen Speicher liegt mit 68%, so niedrig wie seit 2021 nicht mehr. Die Versorgung im Winter sei aber trotzdem sichergestellt, so die Regulierungsbehörde E-Control. Es gebe mehr Bezugsquellen und mehr Reserven als vor 5 Jahren. In Bosnien-Herzegowina wird heute gewählt. Um möglichst faire Wahlen sicherzustellen, kommt erstmals technologische Hilfsmittel zum Einsatz. Vor der Stimmabgabe werden die Fingerabdrücke gescannt. Stimmzettel sind mit Barcodes versehen. Aus Sarajevo, Cornelia Primosch.
2: Die vielen Wahlplakate in der Hauptstadt Sarajevo verbreiten die Politslogans weiter. Für die Parteien aber gilt schon seit gestern früh in ganz Bosnien-Herzegowina verordnete Wahlruhe. Strenge Regeln sollen Wahlbetrug unterbinden, denn bisher waren mehr Wahlberechtigte eingetragen, als es Einwohner gibt. Einen Stimmzettel bekommen heute nur jene, die zuvor ihren Fingerabdruck gescannt haben. Die Technologie führe zusätzliche Kontrollen ein, sie ersetze jedoch nicht den Papierstimmzettel und die manuelle Auszählung, sagt Suad Arnautovic von der Zentralen Wahlkommission. Auch internationale Beobachter sind im Einsatz. Erste Ergebnisse gibt es ab 20 Uhr.
0: In Spanien sind bei Überflutungen durch heftige Unwetter mindestens 3 Menschen ums Leben gekommen. Eine Person wird noch vermisst. Über Barcelona und den angrenzenden Regionen gingen in der Nacht auf heute stellenweise mehr als 200 Liter Regen pro Quadratmeter nieder. Das waren die Nachrichten mit Martin Balder.
3: Und wir kommen damit zum Wetter für Kärnten an diesem Sonntagnachmittag. Hoffentlich sitzen Sie mit einem Kaffee jetzt in der Sonne und genießen diesen Traumtag. 21 Grad messen wir dazu, zum Beispiel in St. André im Laberntal, dann auch in Weitensfeld und in Gatschach am Weißensee. 20 sind es in Feldkirchen, in Hermagor, in Villach oder auch in Fresach. Etwas kühler 19 Grad in Klagenfurt, in Pörtschach oder auch in Bad Eisenkappel. Und jetzt ist es wirklich kühler, da kann man sagen, in Malnitz bei 17 oder auch in Ariach bei 16 Grad auf den Bergen. Da sind es zum Beispiel 3 Grad im Moment am Sonnenblick. Morgen Montag, da scheint die Sonne nur noch zeitweise. Immer wieder tauchen Wolken auf und ganz vereinzelt kann es auch regnen. Die Höchstwerte morgen bis zu 21 Grad. 4:03, Sie sind sicher unterwegs mit Radio Kärnten. In der Kürze liegt die Würze, es ist uns nichts gemeldet worden. Sollten Sie etwas entdecken, ein kurzer Anruf genügt. Wir leiten es gerne weiter unter 0800 600 601. Gute und sichere Fahrt.
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3: 225 Stufen ist er gestern raufmarschiert, und zwar auf den Stadtverdomm in Klagenfurt. Kollege Martin Kalbitzer Furian, dann war er auch noch im Wappensaal unterwegs. Dann war er auf der Sternwarte, hat Sternderland geschaut, auch mit den ganz kleinen Deckern sozusagen. Und heute, da ist er beim Krautfest in Weißbriak für uns. Martin Kalbitzer Furian meldet sich gleich vom 24. Krautfest. Freue mich, dass Sie mit dabei sind. Einen schönen Nachmittag.

0: Oh, ich sag Kraut, Sie sagen fest. Kraut. Kraut. Fest, genau, das findet heute statt an diesem Sonntag, an diesem 4. Oktober 2026. Zum 24. Mal lässt man in Weißbriach das Kraut hochleben, und zwar beim Gitzstaller Krautfest mit Kulinarik, Musik, Markt und vieles mehr. Mittendrin unser Krautreporter Martin Kalbitzer-Furian.
1: Ganz genau, da bin ich. Einen wunderschönen Nachmittag.
0: Servus.
1: Und die Gitzstaller, die Weißbriacher, die feiern hier nicht nur ein Fest, damit sie ein Fest feiern, das Krautfest. Das hat auch einen Hintergrund. Einer, der darüber ganz genau Bescheid weiß, das ist Alois Enzi. Er war mal Gemeindepolitiker, dann war er bei der Feuerwehr, dann war er beim Männergesangsverein. Also der kennt diesen Ort in- und auswendig. Und Herr Enzi, man hat in Weißbriach einfach festgestellt, dass Kraut sehr gesund ist.
2: Kraut war früher eigentlich die Kost von armen Leuten. Und man ist drauf gekommen, dass Kraut sehr gesund ist. Und man hat dann versucht, dieses Krautfest durch die Aktion der Dorfgemeinschaft auch sehr populär zu machen. Und Sie werden heute auch feststellen, dass bei uns der Besucheransturm sich in den letzten Jahren also großartig entwickelt hat.
1: Eine Besonderheit hier im Gitzstall, die Krautschräuchen, die hier überall ausgestellt sind. Und man kann sagen, das ist eine ganze Krautstraße. Das schaut wirklich lieb aus. Einmal über die Straße mit dem Herrn Enzi. Und was sehen wir da Schönes?
2: Ja, wir sehen da eine Darstellung einer Bauernfamilie, die bei der Ernte, man sieht da vorne den Korb mit Kräutern und Blumen, die das darstellen.
1: Und man hat da drei Puppen gestaltet, zweimal Puppen im Dirndl, im Liegestuhl liegend und meiner Meinung nach schlafend, und dahinter eine männliche Puppe und ein paar Flaschengetränke. Das heißt, die Herrschaften haben hier offenbar fleißig geerntet und auch fleißig gefeiert.
2: Und machen Feierabend, ja.
1: So wie es sich gehört. Ja. Aber dann haben wir da eine Puppe, die steigt über eine Leiter drüber. Das schaut auch sehr nett aus.
2: Wenn Sie da genau hinschauen, so werden Sie feststellen, das soll einen Raffenkehrer darstellen.
1: Ah, tatsächlich.
2: Einen schwarzen Mann, der da ein Ofenrohr kehrt. Und jeden, der diese Krautscheuche betrachtet, viel Glück wünscht.
1: Der Kopf, selbstverständlich ein Krautkopf.
2: Krautkopf.
1: Krautscheuche Nummer 3 von gefühlt 300. Um die 30 sind, hat der Herr Enzi gesagt. Ja. Und ich glaube, da war ein Jäger am Werk oder eine Jägerin.
2: Das kann man optisch gleich so festmachen. Es ist ein Jäger auf einem Hochsitz mit seinem Hund, einem Hasen und mit dementsprechenden Hirschgeweih und Rucksack deponiert. Und wenn Sie noch ins Detail gehen, Sie sehen da, der Jäger hat sogar, weil ja im Herbst in der Jagd es oft früh sehr kühl ist, hat er auch einen Flachmann mit dabei und einen Schnaps.
1: Hier wird wirklich an alles gedacht. Was ist da drin? Ein Krautschnaps wahrscheinlich.
2: Ja, den gibt es übrigens auch wirklich.
1: Ja, das dachte ich mir. So, jetzt langsam aber sicher, Herr Enzi, zieht es mich dann doch rüber zum Festgelände. Wir gehen wieder rüber zum Gemeindezentrum in Weißbriach. In Kürze hier in Radio Kärnten.
0: Danke vielmals, Martin. Ja, also im Gitzstall gibt es anscheinend nicht nur das Krautfest, sondern auch das Puppenfest. Ein sehr netter Nachmittag ist das. Wir sind in Kürze zurück beim Krautfest. Was nicht.

0: Es wird gelacht, gegessen und natürlich auch gefeiert, und zwar in Weißbriach beim 24. Krautfest. Mittendrin statt nur dabei Kollege Martin Kalbitzer Furian, der das ganze Gitschtal feiert und feiert gescheit hoffentlich.
1: Oh ja, Sie wissen, wie man feiert. Die Gitschtaler hier beim Krautfest in Weißbriach, das 24. seiner Art. Die Kapelle spielt auf, die Biertische sind alle prall gefüllt. Der Herr Bürgermeister hat mir in der Früh gesagt, dass es um die 1000 Besucher werden könnten. Und ganz ehrlich, das wirkt schon sehr glaubhaft auf den ersten Blick. Neben den vielen Besuchern, neben den vielen Gastwirten gibt es hier auch einige, die mit ihren Ständen beim Krautmarkt vertreten sind. Und da ist ein Stand, da sehe ich schon das Produkt Kraut. Ich glaube, alles, was der Acker so hergibt, hat damit der Martinsenbauer, Wolfram Pernol heißt er bürgerlich, was genau ist nur alles bei dem Stand zu erstehen?
2: Also bei unserem Stand gibt es das berühmte Spitzkraut, Weißkraut, die fermentierte Sache ist das Sauerkraut, was ganz publik und hype ist. Mhm. Die Rüben, fermentierte Ruben haben wir mit und wirklich alles Mögliche, was es am Acker gibt und wächst. Gell.
1: Das Fermentieren, da sind die Leute draufgekommen, dass das gar nicht einmal so schlecht ist, oder?
2: Richtig, ja, das Fermentieren ist eigentlich ganz gesund für den Körper, für im Herbst ganz wichtig, dass man ein bisschen ein Gabel voll isst, auf einen Salat auf oder in der Früh zum Starten des Körpers Gefühl. Gell.
1: Du hast auch Sauerkraut zum Verkosten hier,
2: richtig,
1: wie ich
2: ja.
1: sehe. Selber eingeschnitten?
2: Bei mir, ja natürlich.
1: Selber eingestampft?
2: Ohne Füße.
1: Ohne Füße. Und das kann man auch kosten?
2: Ja natürlich, bei mir kann man alles kosten, von bis, von Kraut über Pesto, alles mögliche.
1: Nur einen Stand weiter, da gibt es Käse zu haben. Jetzt dreimal dürfen Sie raten, welchen Käse noch? Na, Geiltaler. Almkäse von Christian J0, die Vitrine prall gefüllt, wie ich sehe.
3: Ja natürlich, haben wir voll angeklappt für unsere Gitschtaler Freunde da in Weißbriach. Von der Geiltaler Almkäse, von der Tröperl Alm und von unserem Talbetrieb. Verschiedenste Ziegenprodukte wie einen ungereiften Frischkäse, abgewürzt mit Curry oder Knoblauchkräuter, unsere Topfenaufstriche, die launische, die bärige oder die feurige Ziege und Joghurt und der Blanc Speck und der Salami haben wir auch mit.
1: Sehr schön. Christian, gib uns Inspiration. Wenn ich mir jetzt beim Martinsenbauer ein Kraut kaufen würde, mit welchem Käse könnt ihr das gut kombinieren von dir?
3: Entweder nimmt man den Geiltaler Almkäse, der ein bisschen würziger ist, und von der Kuh, oder unsere Ziegenkäse, der ein bisschen weicher und erfrischender sein. Also für jeden Geschmack alles dabei.
1: Du bist ein Käser. Trotzdem muss ich dich anlässlich des Krautfestes fragen, was ist denn dein liebstes Krautgericht?
3: Eine Krautfleckerl sind, da wäre gut.
1: Krautfleckerl mag der Käser am liebsten. So schaut das also aus. Auf diesem Krautfest sind auch die Seminarbäuerinnen vertreten, jetzt hier durch Ingrid Pugelnick. Und die Ingrid, ich störe sie gerade bei der Arbeit. Ingrid, was magst du Feines?
4: Krautleibchen.
1: Krautleibchen. Jetzt erzähl einmal, was kommt da rein? Kraut, oder?
4: Kraut, Sauerkraut, Semmelwürfel, Brösel und Kartoffel, Zwiebel, Gewürze.
1: Und als Seminarbäuerin Ingrid, ich denke, da geht dir doch das Herz auf, wenn eine ganze Gemeinde ein ganzes Fest dem Kraut widmet, weil da kann man so viel draus machen, Stichwort Sauerkraut und Einlegen und so weiter.
4: Genau. Wir Seminarbäuerinnen sind grundsätzlich Vertreterinnen der regionalen Landwirtschaft, der regionalen Produkte. Und Kraut ist ein super lagerfähiges Gemüse, was bei uns und auch in höheren Lagen und auch in tieferen Lagen wächst. Man kann es total vielfältig einsetzen und es ist eigentlich immer gut.
1: Ingrid, wenn Kraut von heuer überbleibt beim 24. Krautfest, könnte man es dann beim 25. Krautfest wieder verwenden?
4: Das braucht man gar nicht nachdenken, weil wir warten auf viele, viele Besucher und da bleibt ganz sicher nichts übrig.
1: Na dann, ihr Wort in Gottes Ohr. Das nur ein paar Eindrücke jetzt am Nachmittag. Ich bin überzeugt, dass das Krautfest noch die eine oder andere Stunde hier fortgesetzt wird. Liebe Grüße aus Weißbriach im Gitschtal, Martin Kalbitzer Furian für Radio Kärnten.
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0: Durch den Sonntagnachmittag geht es feiner mit Martina Steiner. Jetzt die Nachrichten um kurz nach 3:30.
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2: Die Kartoffelernte hat heuer in weiten Teilen Österreichs starke Einbußen gebracht. In der Steiermark hat es Ausfälle bis zu 70% gegeben. Auch in Kärnten beklagen die Kartoffelbauern Rückgänge. Am Hof von Familie Kotschnig bei Bleiburg ist ein Viertel der Ernte ausgefallen. Dafür sei die Qualität in Ordnung, heißt es. Überzeugen davon konnte man sich heute beim Repitzerfest in St. Michael ob Bleiburg. Am heutigen Welttierschutztag beklagen die Tierheimbetreiber die zunehmende Zahl von behördlichen Tierabnahmen. Diese werden in den Heimen abgegeben und dürfen dort 60 Tage lang nicht mehr weitervermittelt werden, sagt der Präsident des Tierschutzvereins Villach, Hannes Mattersdorfer. Das führe zu finanzieller Belastung und Platzproblemen in den Heimen. Eine Meldung vom Sport. Der Ruderverein Albatros dominierte die Kärntner Landesrudermeisterschaften. Von insgesamt 30 vergebenen Landesmeistertiteln holten die Athletinnen und Athleten des Vereins 18 Goldmedaillen. Für die Nachwuchsabteilung des Rudervereins Albatros bedeutet diese Meisterschaft das historisch erfolgreichste Abschneiden der Vereinsgeschichte. Die restlichen Titel teilten sich der Ruderverein Nautilus mit 8, der Ruderverein Villach mit 4 sowie der Ruderverein Viking Spital und der Völkermarkter Sportverein mit jeweils einem Meistertitel. Und damit wieder zu dir, Joe, und den Wettermeldungen.
0: Der Welttierschutztag, da kann man jetzt am Nachmittag gerne eine Runde spazieren gehen mit dem Maubi. Es ist herrlich draußen und die Temperaturen liegen zwischen 16 Grad in Malnitz und 21 bei Ihnen in Ferlach. Morgen dann nur noch zeitweise Sonne. Immer wieder tauchen Wolken auf. Vereinzelt kann es auch regnen und die Höchstwerte morgen bei bis zu 21 Grad. 15 und 33 Minuten, Sie sind sicher unterwegs mit Radio Kärnten und da kommen Sie störungsfrei voran. Möge es so bleiben, wo auch immer Sie unterwegs sind, eine gute und sichere Fahrt.
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0: fein ist er, dieser Sonntagnachmittag in Kärnten, aber in der Nacht, jo, schon ein bisschen frisch oder auch morgens. Heute Nacht übrigens Tiefstwerte zwischen 10 und 4 Grad. Das heißt, schon langsam, aber doch sollten wir empfindliche Pflanzen einwintern. Das sagt heute auch Pflanzenexperte Karl Bloberger.
1: Man lässt sich immer sehr lange Zeit. Und es gibt ja manche Pflanzen, wo es wirklich überhaupt kein Problem ist. Oleander, Lorbeer, Oliven, wenn man die hernimmt, oder Hanfpalme, da brauche ich gar nicht dran denken, dass ich jetzt schon irgendwas vom Einwintern rede. Die können bis Ende November, Anfang Dezember, ja manchmal sogar den ganzen Winter über draußen stehen. Hängt ein bisschen vom Winter ab, haben wir das letzte Jahr gesehen. Aber wenn man zum Beispiel hernimmt eine Fuchsie oder eine Engelstrompete, die sind einfach extrem kälteempfindlich. Und da muss man schon aufpassen. Und da kann es schon Mitte, Ende Oktober einmal kritisch werden. Und da sage ich lieber rechtzeitig, weil da reicht eine Frostnacht bei der Engelstrompete und die ist wirklich komplett kaputt.
0: Aber wie überwinterst du Engelstrompeten?
1: Die schneide ich stark zurück, kommen dann in meinem Gewächshaus unter die Tische hinein. Früher sind sie im Keller gestanden, das ist ein ganz ein kühler Kellerraum, oder in eine Garage. Es sollte nur nicht hineinfrieren, das funktioniert dann perfekt. Bei den Fuchsien würde ich sogar empfehlen, wenn es wirklich spitz auf Knopf steht mit der Temperatur, alle Blätter entfernen, stark zurückschneiden, sodass nur das Gerüst zurückbleibt, hast da kein Problem mit den Schädlingen und dann überwintern die wirklich perfekt. Könnte man theoretisch sogar eingraben, mit Laub zudecken, überwintern sie auch.
0: Aber wo zurückschneiden, was machst du alles vor dem Einwintern?
1: Also das Erste, was ich wirklich mache, bei den Pflanzen, wo ich weiß, sie treiben im Frühjahr neu aus, also zum Beispiel die Fuchsien, aber auch viele Pelargonien, schneide ich ganz stark zurück. Du hast wirklich weniger Probleme mit den Schädlingen. Bei den Oleanders oder bei den Oliven oder auch bei den Zitrustern, die kommen auch, muss man auch schauen, weil da gibt es manche, die sehr empfindlich sind. Da wird im Herbst noch einmal mit biologischen Spritzmitteln gearbeitet, damit zum Beispiel die Wollläuse oder Blattläuse nicht ins Überwinterungsquartier kommen, weil da vermehren sie sich wahnsinnig schnell.
0: Nächste Frage, Töpfe auswaschen und abgestorbene Blätter entfernen?
1: Je nachdem, wie hektisch es ist, weil meistens lässt man sich sehr lange Zeit und dann denkt man sich, ja, das macht man ganz perfekt. Und dann heißt es, kommende Nacht minus 4 Grad und dann hast du eigentlich nicht Zeit mehr zum Schnaufen, sondern du heißt nur mehr räumen. Und da wird es oft wirklich sehr, sehr hektisch. Was ich wirklich jedem empfehle, große Mengen an Vlies zu besorgen, weil oft ist es ja nur eine Nacht, wo es einmal kalt ist und dann ist wieder Ruhe. Die ist nämlich zum Beispiel auch bei den Dahlien, die lege ich dann über die Dahlien drüber. Und so ein Vlies schützt fantastisch bis minus 2-3 Grad, wenn man es doppellagig nimmt, sogar minus 4 Grad und weggeben und dann hast du ein bisschen mehr Zeit wieder, weil meistens ist dann wieder die nächsten 14 Tage nichts.
0: Ja, also viel zu tun. Danke vielmals, Karl Bloberger.
1: Bis zum nächsten Mal. Viel Spaß beim Garteln.
0: Viel Spaß beim Garteln. Zurückschneiden und besser morgen am Montag, also heute Sonntag. Ja. Wegen den Nachbarn würde ich das jetzt vielleicht nicht machen, aber reintragen kann man schon das eine oder andere. Morgen dann Vlies besorgen, ja, und rechtzeitig die Pflanzen damit auch zudecken. Damit sie es auch dann schön kuschelig warm haben.

0: Marina, Marina, Marina an diesem Sonntag in Radio Kärnten. 9 Minuten noch bis 4. Blick ins Kino. Nach der Gala-Premiere am Dienstag läuft ab sofort, kann man sagen, die Biografie von Regisseur Harald Sicheritz in unseren Kinos eben Bruno, der junge Kreisky. Der Film widmet sich der prägenden Jugend eines Politikers, der die österreichische Nachkriegspolitik geprägt hat, wie kaum ein anderer.
1: Bruno Kreisky.
2: Weißt du was, Bruno?
1: Schleich dich. Ich will zur sozialistischen Arbeiterjugendsektion Wieden.
3: Was willst du denn da aus?
1: Mitglied werden.
0: Ja, und was Sie sonst neu im Kino sehen können, Leila Madavian aus unserer Kinoredaktion.
4: Ein Wiedersehen gibt es im Kino mit Tom Cruise. Als Erdölmagnat Digger Rockwell gehört er zu den Superreichen. Skrupellos in Umweltfragen hat er den drohenden Untergang des Planeten heraufbeschworen und muss nun die Katastrophe, die er selbst ausgelöst hat, abwenden und den Planeten retten.
5: Digger hat uns in diese Scheiße geritten und Digger gräbt uns da auch wieder raus.
6: Ich kann den Lauf der Natur nicht kontrollieren. Das Narrativ allerdings schon.
5: Mutter Natur, sie liebt Gewinner.
7: Und Klappe. Klappe.
4: In der Verfilmung des gleichnamigen dystopischen Bestsellers von Juli C., Corpus Delicti, geht sie in eine nahe Zukunft, in der eine Staatsform, die sogenannte Methode, den Menschen ein Leben in Gesundheit und Sicherheit garantiert, ihnen dafür aber ihre Freiheit abverlangt. Das Leben der Wissenschaftlerin Mia, eine treue Methodenanhängerin, gerät aber ins Wanken, als ihr Bruder Moritz des Mordes beschuldigt wird.
8: Die Methode hat seine Schuld nachgewiesen. Daran werden Sie doch nicht ernsthaft zweifeln.
9: Gegen wen kämpfen wir?
10: Es gibt keine klaren Gegner. Die Methode funktioniert, weil genügend Leute im Sinne des Systems handeln.
9: Ich bin die Einzige, die ihn retten kann.
7: Und Klappe.
5: Klappe!
4: Eine berührende Zukunftsvision liefert uns Doris Dörries Film Frau Winkler verlässt das Haus. Als Frau Winkler stürzt und zum Pflegefall wird, engagiert ihre Tochter einen Pflegeroboter, der sich perfekt um sie kümmert. Allerdings soll er sie auch umbringen, wenn es ihr schlechter geht.
11: Ich denke oft, wie wäre es, wenn wir unser Leben noch mal ganz von vorn beginnen könnten?
9: Du kennst Tschechow?
11: Sie sind eine herrliche, wunderbare Frau.
9: Fast könnte man auf dich reinfallen.
7: Und Klappe.
5: Klappe!
4: Und im Thriller Verity – Dunkle Geheimnisse mit Anne Hathaway und Dakota Johnson zieht die erfolglose Schriftstellerin Loan Ashley auf das abgelegene Anwesen der Bestseller-Autorin Verity Crawford, um dort als ihre Ghostwriterin zu arbeiten. Als sie auf einem Computer eine schockierende Autobiografie von Verity findet, glaubt sie bald, den Verstand zu verlieren.
9: Selbst nach meiner eindringlichen Warnung saugst du meine Worte weiter auf. Aber merk dir eins. Es gibt kein Licht, wo wir hingehen. Nur Dunkelheit.
0: Tom Cruise, also wieder zurück im Kino. Na dann, cruise mal ins Kino, oder? Hoffentlich war für Sie was Passendes dabei. Sonst heute im Fernsehen. Moonfall in ORF 1 oder Tatort in ORF 2.

0: Sonntagnachmittag in Kärnten. Vielleicht sitzen Sie doch gerade mit der Familie zusammen. Familienfeier heißt auch das Buch von Thomas Weber, von einem ganz netten Kollegen aus der Steiermark. Und ja, da geht es auch um Kärnten, um den Wörthersee. Mehr Details in der nächsten Stunde hier bei uns.
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2: Am Mikrofon Martin Balder. Fehlgeburten können für Betroffene ein traumatisches Ereignis sein. Sozialministerin Corinna Schumann von der SPÖ will Frauen daher nach einer Fehlgeburt eine Trauerzeit ermöglichen. Sie sollen sich nach einer Fehlgeburt bis zu 16 Wochen freistellen lassen können. Mehr von Tanja Malle.
3: Bisher ist nach einer Fehlgeburt der Krankenstand die einzige Option. Sozialministerin Corinna Schumann, SPÖ, will das ändern. Ihr Vorschlag: Frauen sollten nach einer Fehlgeburt das Recht auf Trauerzeit bekommen. Ab der 16. Schwangerschaftswoche sollen sich Frauen 4 Wochen lang freistellen lassen können, ab der 20. 8 Wochen und ab der 23. 16 Wochen. Finanziert werden soll das alles aus dem Familienlastenausgleichsfonds. Anspruch sollen auch Selbstständige haben. Zudem soll der Kündigungsschutz auf 4 Monate ab der Fehlgeburt ausgeweitet werden. Als Fehlgeburt gilt, wenn das Kind bei der Geburt unter 25. 16 Wochen. Finanziert werden soll das alles aus dem Familienlastenausgleichsfonds. Anspruch sollen auch Selbstständige haben. Zudem soll der Kündigungsschutz auf 4 Monate ab der Fehlgeburt ausgeweitet werden. Als Fehlgeburt gilt, wenn das Kind bei der Geburt unter 500 Gramm wiegt. Außerdem

0: Jahre ausgesprochen. In der Schweiz gäbe es bereits ein ähnliches Modell. Wer früh Grenzen übertrete, müsse auch damit rechnen, dass früh Grenzen aufgezeigt werden, so Wallner in der ORF-Fernsehpressestunde. Schon 2024 hatte die ÖVP eine entsprechende Senkung gefordert, die aber vom grünen Koalitionspartner abgelehnt wurde. Griechenland hat seine Forderung nach deutschen Kriegsreparationen erneuert. Bei Gedenkfeiern zum 83. Jahrestag des Massakers von Lyngiades durch deutsche Besatzungstruppen erklärte Staatspräsident Konstantinos Tasoulas, die Ansprüche Griechenlands seien weiterhin aktiv, rechtmäßig und nicht verjährt. Das im Zweiten Weltkrieg von der Wehrmacht besetzte Griechenland fordert seit langem eine Entschädigung für die Kriegsschäden sowie die Rückzahlung eines von der Besatzungsmacht erzwungenen Kredits. Je nach Berechnungsmethode geht es um eine Summe von 278 bis 341 Milliarden Euro. In Wien hat heute das allererste große Derby im Frauenfußball stattgefunden und die Austria hat sich gegen Rapid klar durchgesetzt. Martin Lang.
1: 2359 Fans bei friedlicher Derby-Atmosphäre. Es waren nur vereinzelt Rapid-Fans da, ansonsten vorbildliches Verhalten der Austria-Fans. Die Austrianerinnen als klare Favoritinnen, auch klare Derby-Siegerinnen. Am Ende 6:0, schon nach 3 Minuten der erste Treffer durch Pfattner und durch Pfanner nach einem Torfraufehler bei den Rapidlerinnen. Das 6:0, die Austrianerinnen bleiben unter den Top 3 in der Frauen-Bundesliga gemeinsam mit St. Pölten und Sturm Graz und feiern einen klaren ersten Wiener Derby-Frauen-Fußball-Bundesliga-Erfolg.
0: Das waren die Nachrichten mit Martin Balder.
2: Wir kommen damit zum Wetter für Kärnten. Das Wochenende, das geht mit viel Sonnenschein zu Ende. Über Nacht kommen von Westen her Wolken herein. Bei nur wenig Wind sinken die Temperaturen dann ab auf 10 bis 4 Grad. 21 sind es jetzt noch in Ferlach, in Villach und in Weitensfeld. 20 bei Ihnen in Völkermarkt, in Spital, in Feldkirchen und in Hermagor. 19 Grad hier bei uns in Klagenfurt, 18 in Kornat und in Bad Eisenkappel und 17 in Karls. Morgen Montag dann nur noch zeitweise sonniges Wetter, immer wieder tauchen Wolken auf und vereinzelt kann es auch regnen. Die Höchstwerte morgen bei bis zu 21 Grad. 4 nach 4, Sie sind sicher unterwegs mit Radio Kärnten, A10-Tauern Autobahn in Richtung Salzburg. Zwischen Villach West und Bad Sennion-Feistritz, da sorgt eine Polizeikontrolle für Stau. Hier sollten Sie rund 15 Minuten mehr einplanen. 0800 600 601, wenn Sie etwas entdecken, dann bitte rufen Sie kurz bei uns an. Wir leiten es gerne weiter. Dankeschön und gute Fahrt.
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2: Halbzeit hier bei uns. Wir haben noch viele Themen vorbereitet. Unter anderem quatschen wir mit dem Vize-Weltmeister im Kitesurfen. Dann Eishockey heute. KAC und VSV am Eis. Auch das ist heute noch Thema. Und in dieser Stunde, da geht es um ein neues Buch. Und zwar von Thomas Weber, von einem ganz netten Kollegen aus dem Funkhaus in der Steiermark sozusagen. Familienfeier heißt das Buch. Und worum es geht, das hören Sie gleich. Einen schönen Sonntagnachmittag. Schön, dass wir Sie begleiten dürfen.

0: dann schreie ich es gerne heraus. Alles einsteigen, wir fahren. Zwar fahren wir gedanklich mit der Choralmbahn in die Steiermark, nach Graz zu Thomas Weber. Er ist dort hauptberuflich ein Kollege von uns, Redakteur und Moderator für Steiermark heute im ORF-Landesstudio. Thomas Weber verantwortet auch große Fernsehsendungen, wie zuletzt die stundenlange Live-Übertragung der Eröffnung der Choralmbahn. In seiner Freizeit ist er Journalist und auch besonders gerne am Wörthersee unterwegs. Und da ist er auch zum Beispiel zum Buchautor geworden. Sein Debütroman Familienfeier ist seit dieser Woche in den Regalen zu finden. Und Bernd Radler hat den Roman bereits gelesen.
1: Ja, und das sogar in einem durch. Denn wenn man auf den 175 Seiten erst einmal am gemeinsamen Tisch der immer dramatischer werdenden Familienfeier Platz nimmt, dann will man gar nicht mehr aufstehen. Das war auch der Grundgedanke von Neo-Autor Thomas Weber, der neben dem seriösen Nachrichtenmoderator auch ganz neue Seiten zeigen will.
2: Die Leute kennen uns aus dem Fernsehen und haben eine bestimmte Vorstellung, aber natürlich haben wir auch ganz andere lustige Seiten, vielleicht auch verrückte Seiten. Ja, es ist halt so. Und ich wollte deswegen so ein ganz anderes Buch schreiben. Und was aber das Coolste war, wenn wir Kärnten heute moderieren, Steiermark heute moderieren, wir halten uns in 15, 20 Sekunden genau an das, was passiert ist, erstatten Bericht. Und dann bin ich irgendwann beim Schreiben draufgekommen, ich brauche mir jetzt da gerade nicht so an Fakten halten, was normalerweise passieren würde. Ich kann meine Familienmitglieder machen lassen, was ich will. Und das war so richtig lustig.
1: Und das wird in der verrückt-komischen Familiengeschichte auch für die Leserinnen und Leser spürbar, Seite für Seite.
2: Es geht um eine Patchwork-Familie, sage ich einmal, 14 Familienmitglieder. Sie treffen sich eines Samstagnachmittags bei Oma und Opa, um den ersten Geburtstag von Enkelin Clara Sophie zu feiern. Und alle sind sehr gestresst, alle wollen eigentlich irgendwie nicht und haben keine Lust, aber dann doch wieder Lust und dann eskaliert es halt, wie halt Familienfeiern so sind.
1: Angefacht wird das noch von den Familienverhältnissen, die völlig unkonventionell sind, mit ganz modernen Rollenbildern.
2: Ja, weil Familie im Jahr 2026 auch durchaus modern ist. Und es haben zum Beispiel zwei Frauen eben das Geburtstagskind, sind die Mütter von Clara Sophie. Dann gibt es wieder ganz konservative Familienmitglieder, Familienverhältnisse. Also es kommt alles zusammen.
3: Konflikte sind quasi vorprogrammiert.
2: Ja, Konflikte müssen sein. Es ist eine Familienfeier und die gibt's. Weil irgendwann kommt bei jeder Familienfeier der Moment, wo man sich denkt, schluck jetzt lieber ab.
3: Deine Mama hat das Buch sehr gut zusammengefasst mit ganz wenigen Worten.
2: Meine Mama hat es gelesen, mich angerufen und gesagt, ich habe es jetzt gelesen. Dann sage ich, ja und? Dann sagt sie, Thomas, ich muss dir eines sagen, es ist ein sehr modernes Buch.
3: Und das war's mit der Kritik.
2: Das war's. Aber sie hat dann noch dazu gesagt, aber irgendwann, ich habe gelesen und irgendwann habe ich es dann alle um den Tisch sitzen gesehen und haben mir das so richtig vorstellen können, wie es eskaliert.
1: Gewissermaßen eskaliert ist es auch bei der Buchpräsentation in Graz, wo hunderte Menschen live dabei sein wollten und auch zum Signieren lange in der Schlange gestanden sind.
2: Sehr, sehr surreal fühlt sich das an. Irgendwann ist mir dann der Text ausgegangen, weil ich mir gedacht habe, ich schreibe bei jedem Buch was Eigenes ein. Hat dann nicht so ganz funktioniert. Die meisten wollten, dass ich reinschreibe, Familie kann man sich nicht aussuchen. Das stimmt aber auch irgendwie. Stimmt.
1: Und das ist auch die Basis für jede eskalierende Familienfeier, wie der Debütroman von ORF-Moderator Thomas Weber beweist.
0: Große Teile des Buches haben auch mit Kärnten zu tun, wie und warum. Das hören Sie bei uns in 6 Minuten in Radio Kärnten.

0: 16.20 Uhr, 10 vor halb 5 am Sonntagnachmittag, am 4. Oktober 2026. Und wir tauchen jetzt wieder ein in das Buch Familienfeier, eine schräge Komödie mit Tiefgang, geschrieben von unserem Kollegen Thomas Weber aus dem ORF-Landesstudio Steiermark. Er wollte eigentlich einen Roman schreiben, den es zwischendurch einfach mal braucht, um das oftmals schwierige Leben ein wenig ja lustiger zu gestalten. Inspiriert wurde er dazu von einem Kärntner Sänger und von einem Badestrand am Wörthersee, berichtet Bernd Radler.
1: Wenn Thomas Weber nicht gerade im Steiermark-Heute-Studio moderiert, dann ist er entweder in seiner Heimat in der Weststeiermark zu finden oder im Sommer vor allem am Wörthersee zum Golfen und Baden oder eben, wie es sich für einen frisch gebackenen Autor gehört, zum Buchschreiben, wie er mir verraten hat.
2: Große Teile des Buches sind am Wörthersee in Maria Wörth entstanden, denn ich bin in Schreibklausur gegangen, 2025 im Sommer, und habe mich wirklich ein paar Tage zurückgezogen mit den ausgedruckten Buchseiten, habe dort händisch ausgebessert, habe dann mit dem Laptop am Wörtherseeufer sitzend wirklich so 2-3 Kapitel geschrieben auch. Und also ein ganz, ganz großer Teil eigentlich, nicht nur so ein bisschen, sondern ein ganz großer Teil ist in Kärnten im Sommer entstanden.
1: Und auch die Geschichten im Buch hat Thomas Weber nicht selten am Wörthersee aufgeschnappt, wenn freilich Handlungen und Charaktere frei erfunden und Wiedererkennungswerte rein zufällig sind, wie er gerne betont.
2: Ich darf das gar nicht laut sagen, aber man sitzt natürlich mit so offenen Ohren dann auf der Strandliege und die Kinder laufen vorbei und dann hört man zu, was so die Mamas sagen und schaut und denkt sich, ja, der Papa hat auch schon genug. Ah, nein, er mag eigentlich jetzt gar nicht wieder schwimmen gehen und so weiter. Und viele Familienverhältnisse lassen sich am Wörtherseeufer sehr gut beobachten.
1: Und auch, dass die 175 Seiten Familienfeier überhaupt geschrieben wurden und heute gedruckt in jeder Buchhandlung stehen, hat einen Kärntner Hintergrund, einen musikalischen nämlich, genauer gesagt den österreichischen Welthit Verwandtschaftstreffen von Rian aus Althofen.
2: Ich habe 2018 begonnen, das Buch zu schreiben, habe dann aber irgendwie das liegen lassen, nicht weitergeschrieben und dann kam eben Rian mit Verwandtschaftstreffen und dann habe ich mir gedacht, das erinnert mich so an das, was ich schon angefangen habe zu schreiben. Okay, jetzt setze ich mich hin, der Song ist super und jetzt ziehe ich mit meinem Buch nach.
1: Geworden ist es eine skurril-komische Familienfeier rund um den ersten Geburtstag von Clara Sophie mit allem, was manche von uns wohl schon selbst einmal in abgeschwächter Form auf einer Familienfeier erlebt haben.
2: Es ist ein Buch, das ich so geschrieben habe, wie ich gerne Bücher lese und das ist jetzt nicht so alltäglich, weil ich will Spaß haben beim Lesen.
1: Und der ist mit dem bunt zusammengewürfelten Haufen von mehr als 10 Charakteren garantiert, auch im Folgeroman, der gerade entsteht.
2: Ich habe 3 Kapitel schon geschrieben. Es wird um Weihnachten gehen, weil ich habe meine Familie sehr lieb gewonnen und die haben mir gedacht, das Fest der Liebe und der Familie, Weihnachten, können den Satz haben wir feiern.
1: Jetzt starten Clara Sophie und ihr ganzer Clan aber einmal hinein in ihre gemeinsamen Abenteuer im Buch Familienfeier, dem Debütroman von Steiermark heute Moderator Thomas Weber, der sich damit seinen Lebenstraum erfüllt hat, wie er sagt. Bernd Radler war das für Radio Kärnten.
0: Ja, und passend dazu jetzt noch die Songauswahl. Rian, kennt ihr das alles auch, ne? Verwandtschaftstreffen.

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2: 16.30 Uhr, halb fünf am Sonntagnachmittag. Zeit für Neues. Im Studio ist Martina Steiner.
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4: In diesen Minuten soll die Aussprache innerhalb der SPÖ mit Bundesparteivorsitzenden Andreas Babler in Wien beginnen. Zuvor haben die Länderchefs der SPÖ über eine mögliche Lösung der Führungskrise beraten. Landesparteivorsitzender Daniel Fellner wollte sich vor den Gesprächen nicht über personelle Entscheidungen festlegen. Zur Vorgangsweise sagt er, es dürfe nicht weiter monatelang ohne Plan herumgegeistert werden. Beim Gespräch mit Babler ist außer Fellner auch SPÖ-Kärntenparteivorsitzender Parteigeschäftsführer David Potocznik vertreten. Eine 23 Jahre alte Frau aus dem Bezirk St. Veit an der Glan ist heute bei einem Verkehrsunfall verletzt worden. Die laut Polizei stark betrunkene PKW-Lenkerin war mit ihrem Auto auf der L83 bei St. Veit an der Glan von der Straße abgekommen und gegen die Böschung geprallt. Ihr BKW überschlug sich und kam wieder auf den Rädern zum Stehen. Die junge Frau und ihr Beifahrer wurden ins Klinikum Klagenfurt gebracht, teilt die Landespolizeidirektion mit. Und fast doppelt so schnell wie erlaubt ist in Osttirol ein Autofahrer unterwegs gewesen. Der Einheimische war in einem 100er-Bereich mit 189 Stundenkilometern gemessen worden. Sein Wagen wurde beschlagnahmt und er musste den Führerschein abgeben. Nur eine Stunde zuvor war ein anderer österreichischer Lenker auf dem Streckenabschnitt mit 170 km/h erwischt worden. Er musste ebenso die Fahrerlizenz abgeben, berichtet die Polizei aus Osttirol. Damit wieder zu dir, Joe. Und dem Wetter.
2: Da gibt es viel Sonne und das noch bis zum Abend hin. In der Nacht tauchen dann Wolken auf und bei nur wenig Wind sinken die Temperaturen dann ab auf 10 bis 4 Grad. Morgen dann nur noch zeitweise sonniges Wetter. Immer wieder tauchen Wolken auf, vereinzelt kann es regnen und die Höchstwerte morgen bei bis zu 21 Grad. 2 Minuten nach halb fünf. Sie sind sicher unterwegs mit Radio Kärnten. In der Kürze liegt die Würze. Es ist nichts los. In diesem Sinne kommen Sie gut und sicher an Ihr Ziel.

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1: 16.42 Uhr an diesem Sonntag. Blick auf den Kalender. Internationale Tage der Zugvogelbeobachtung finden jetzt statt. Dann internationale Weltraumwoche. Heute nationaler Golftag oder Erntedankfest wird heute auch da und dort gefeiert. Und am heutigen 4. Oktober gedenkt die Kirche ihres vielleicht prominentesten Heiligen, kann man sagen. Und zwar des heiligen Franz von Assisi. Dieser soll ja sogar mit den Tieren gesprochen haben, weiß auch Max Fritz von der Diözese Gurk.
2: Zahlreiche Darstellungen zeigen den heiligen Franz, wie er den lieblichen Vögeln und Tieren des Waldes eine Predigt hält. Was ein bisschen wie Walt Disney-Kitsch daherkommt, soll, so berichten Weggefährten des Heiligen, in Wahrheit ganz anders gewesen sein. Denn angeblich soll der Heilige aus Assisi aus Verzweiflung und Frust, dass seine Mitmenschen nichts von Umkehr und Schutz der Ärmsten hören wollten, deshalb den Raben, Krähen und Wölfen gepredigt haben. Also nicht den Kuscheltieren seiner Zeit. Franz von Assisi war ein Radikaler. Er hat auf sein Erbteil und den Reichtum seiner Familie verzichtet und hat sich um jene gekümmert, die am Rand der Gesellschaft standen. Im Falle von Franz' Lebenszeit, dem Mittelalter, waren das die Leprakranken, die Ausgestoßenen, die von der Mehrheitsgesellschaft gemiedenen, verhöhnten, verhassten. Der heilige Franz von Assisi hat gezeigt, dass die Aufgabe von Kirche, von Christen nicht ist, sich in Sicherheiten und Wohlfühlblasen einzuschließen, sondern zu versuchen, Not und Armut zu lindern, ein Leben voller Gerechtigkeit für alle zu führen und Gottes Schöpfung zu bewahren, auch und vor allem durch soziale Gerechtigkeit. Heutige Zyniker würden den heiligen Franz von Assisi wohl einen naiven Gutmenschen bezeichnen. Und ja, das war er. Ein guter Mensch und wohl einer der wichtigsten Heiligen, gerade auch für unsere Zeit.

0: Für viele ist das ein sehr, sehr spannender Sonntag, dieser 4. Oktober 2026. Viele blicken da auch ganz gespannt nach Wien. Wir berichten dazu gleich im Journal um 5 bei Martin Walder.
1: In Wien hat ein Krisengipfel der SPÖ begonnen. Wegen der aktuellen Führungsdiskussion hat Bundesvorsitzender Andreas Babler die Landeschefs zum Gespräch gebeten. Mit Spannung wird erwartet, ob er einen seiner Führungsposten zur Verfügung stellt. Mehr gleich im Journal um 5.
0: Und mehr Nachrichten aus Kärnten hören Sie dann anschließend von Martina Steiner auch um kurz nach 5 im Journal. Bis dahin noch Musik, jetzt zum Beispiel von Taylor Swift.

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2: Herzlich willkommen zum Journal um 5, das sind unsere Themen. Die SPÖ sucht einen Ausweg aus der Führungsdebatte. Brasilien entscheidet in einer Richtungswahl über den nächsten Präsidenten. Im Journalstudio Martin Walder. In Wien hat ein Krisengipfel der SPÖ begonnen. Befeuert durch den Medienmanager Gerhard Zeiler, der sich selbst als nächsten Parteichef vorgeschlagen hat, ist eine neue Führungsdiskussion ausgebrochen. Um die einzufangen, hat Bundesvorsitzender Andreas Babler die Landesvorsitzenden zum Gespräch gebeten. Mit Spannung wird erwartet, ob Babler einen seiner Führungsposten zur Verfügung stellt. Der Tenor vorab war jedenfalls klar, der Wunsch nach Veränderung. Mehr von Tanja Malle.
3: Babler, Zeiler oder jemand Drittes, wie bzw. mit wem soll es an der SPÖ-Spitze weitergehen? Einen konkreten Namen wollen die Landesparteichefs vor dem Krisentreffen nicht nennen. Wiens Landesparteichef Ludwig sagt aber:
4: Es gibt auf jeden Fall den Wunsch nach Veränderung und diese Veränderung werden wir jetzt besprechen.
3: Der amtierende Parteichef Babler sagte bei seinem Eintreffen nichts. Nur knapp äußerte sich Frauenvorsitzende Holzleitner:
5: Ich bin zuversichtlich, dass auch alle die Verantwortung für und in der Partei auch wahrnehmen.
3: Und Gewerkschaftsboss Katzian ließ sich gar nicht in die Karten blicken.
6: Ich bin so wie in der Vergangenheit Team Wohnzimmer und nicht Team Balkon. Der Herr Kalender geht auch gar nichts sagen.
3: Keine Krisenstimmung herrscht bei Kärntens Landesparteichef Fellner.
7: Ja, meine Stimmungslage ist sehr gut heute.
8: Willst du ein lachender Dritter werden?
7: Das schließe ich auch nicht aus.
3: Stunden der Entscheidung heute, also bei der...
6: So wie in der Vergangenheit Team Wohnzimmer und nicht Team Balkon. Der Herr Kalender geht auch gar nichts sagen.
3: Keine Krisenstimmung herrscht bei Kärntens Landesparteichef Fellner.
7: Ja, meine Stimmungslage ist sehr gut heute.
8: Willst du ein lachender Dritter werden?
7: Das schließe ich auch nicht aus.
3: Stunden der Entscheidung heute, also bei der SPÖ.

0: 160 Millionen Brasilianerinnen und Brasilianer sind heute wahlberechtigt. Bis zuletzt haben Präsident Lula und Flávio Bolsonaro um jede Stimme gekämpft. Lula hat seinen Wahlkampf gestern mit einer Kundgebung in São Paulo beendet, Bolsonaro in Rio de Janeiro. Die letzten Umfragen zeigen ein äußerst knappes Rennen. Lula liegt nur wenige Prozentpunkte vor Bolsonaro. Gewählt wird in Brasilien elektronisch per Knopfdruck. Um 17 Uhr brasilianischer Zeit, 22 Uhr in Österreich, schließen die Wahllokale. Unmittelbar danach werden die ausgezählten Stimmen laufend veröffentlicht. Rund 3 bis 4 Stunden später ist mit dem Ergebnis zu rechnen. Erreicht keiner der Kandidaten mehr als 50%, was erwartet wird, dann kommt es in 3 Wochen am 25. Oktober zur Stichwahl.
1: Die USA planen offenbar neue trilaterale Gespräche mit der Ukraine und Russland. Laut dem ukrainischen Präsidenten Volodymyr Zelensky hat Washington Kontakt mit beiden Seiten aufgenommen und will noch im Oktober über ein Ende des russischen Angriffskriegs verhandeln. Er werde diesen Zeitplan unterstützen, so Zelensky. Moskau hat unterdessen eine Verschärfung seiner Angriffe angekündigt, etwa auf die ukrainische Infrastruktur. 4 Spiele in 10 Tagen zum Abschluss eines intensiven Nations League-Programms trifft Österreichs Fußballnationalmannschaft heute auswärts auf den Kosovo. Anpfiff ist in 1 Stunde. Daniel Kulowitz in Pristina. Die Stimmung auf den Rängen könnte mitentscheidend werden.
2: Der Kosovo ist im Heimstadion hier in Pristina eine Macht. Hier haben sich auch schon große Nationen wie die Schweiz oder Schweden die Zähne ausgebissen. Knapp 15.000 Fans in einem engen Stadion, das vermutlich nach der Rasenkritik von Ralf Rangnick noch zusätzlich aufgeheizt sein wird. Dazu Kosovos Teamchef Franco Foda.
3: Also die Fans sind hier, das Stadion wird ausverkauft sein, ist ja nur ein kleines Stadion. Und sie werden die Mannschaft von der ersten bis zur letzten Minute unterstützen. Und es gibt der Mannschaft Energie, das gibt der Mannschaft Kraft. Und aber trotz allem wissen wir, welche Qualität Österreich hat. Und wir müssen auf jeden Fall am obersten Limit spielen, wollen auf jeden Fall mal Österreich einen großen Fight bieten.
2: Ralf Rangnick hofft nach dem Mammutprogramm der letzten Tage, dass seine Spieler die Akkus wieder aufgeladen haben.
4: Es ist noch keine Zeit für Bilanz. Bis jetzt sind wir mit der Punktausbeute zufrieden. Was die Energie angeht, wenn wir die auf den Platz bringen, so wie in der zweiten Halbzeit in Dublin, dann ist es schwierig gegen uns zu spielen und dann wird es eben auch nochmal drauf ankommen, alles was noch im Tank ist, eben auch wirklich rauszuholen.
2: Bei einem Sieg würde Österreich dem Aufstieg in die Gruppe A der Top-Nationen gehörig näher kommen.
1: Das war das Journal um 5 mit Martin Balder.
5: Und nun zu Martina Steiner und den Kärntner Themen des Tages.
6: Herzlich willkommen. Wie wir soeben gehört haben, läuft in Wien die Aussprache innerhalb der SPÖ mit Bundesparteivorsitzenden Andreas Babler. Zuerst haben die Länderchefs der SPÖ über eine mögliche Lösung der Führungskrise beraten, wobei die Zeichen teilweise auf Veränderung standen. Landesparteivorsitzender Daniel Fellner wollte sich vor den Gesprächen nicht auf personelle Entscheidungen festlegen. Zur Vorgangsweise sagte er, es dürfe nicht weiter monatelang ohne Plan herumgegeistert werden. Beim Gespräch mit Babler ist außer Fellner auch noch SPÖ-Kärnten-Parteigeschäftsführer David Potocznik vertreten. Mehr dazu dann auch noch in Kärnten heute ab 19 Uhr in ORF 2. Die weiteren Themen. Die Kartoffelernte hat heuer in weiten Teilen Österreichs starke Einbußen gebracht. In der Steiermark hat es Ausfälle bis zu 70% gegeben. Auch in Kärnten beklagen die Kartoffelbauern Rückgänge. Am Hof von Familie Kotschnik bei Bleiburg ist ein Viertel der Ernte ausgefallen. Dafür erfreut man sich der Qualität, heißt es. Überzeugen davon konnte man sich heute beim Rehpizza-Fest in St. Michael ob Bleiburg. Am heutigen Welttierschutztag beklagen die Tierheimbetreiber die zunehmende Anzahl von behördlichen Tierabnahmen. Diese werden in den Heimen abgegeben und dürfen dort 60 Tage lang nicht mehr weitervermittelt werden, sagt der Präsident des Tierschutzvereins Villach, Hannes Matterdorfer. Das führe zu finanzieller Belastung und Platzproblemen. Morgen Montag beginnt in Kärnten wieder die Diabetesvorsorge. Hinter der Aktion stehen das Land Kärnten und die Kärntner Apothekerkammer. Bis 17. Oktober kann in 64 Kärntner Apotheken der Langzeitblutzuckerwert kostenlos und ohne Voranmeldung bestimmt werden. Damit werden Menschen erreicht, die von ihrem Blutzucker Auffälligkeiten nichts wissen, sagt Gesundheitslandesrätin Beate Brettner, SPÖ. Im Vorjahr haben rund 5.500 Menschen das kostenlose Angebot in Anspruch genommen. Bei rund 300 von ihnen wurde tatsächlich Diabetes festgestellt. Eine Nische in der Landwirtschaft hat sich eine Familie aus dem Bezirk Völkermarkt geschaffen. Sie baut Edelkastanien in Plantagenform an. Mit

0: Mittlerweile nimmt die Plantage mehr als 4 Hektar mit rund 400 Bäumen ein. Dabei handelt es sich um eine langfristige Investition, da erst nach 12 Jahren nennenswerte Erträge erwartet werden. Fast 90% der Arzneimittel in der EU werden außerhalb Europas produziert. Einen wesentlichen Beitrag zur Medikamentensicherheit in Europa leistet aber ein Unternehmen aus Ebenthal in Kärnten. Es ist eines der wenigen in Österreich. Die Apis Labor GmbH ist sozusagen das Tor nach Europa für Medikamente aus Drittstaaten. Diese werden einer strengen Qualitätsprüfung unterzogen, bevor sie für den europäischen Markt freigegeben werden, berichtet Anita Steiner-Steinkellner.
1: Begonnen hat alles vor 8 Jahren in einer zu einem Labor umgebauten Autowerkstätte im Industriegebiet von Ebenthal. Damals haben sich der Chemiker Thomas Pfeiffer und der Biologe Herwig Tiefenbacher zunächst als 2-Personen-Betrieb den Traum von der Selbstständigkeit erfüllt. Pfeiffer:
2: Also ich wollte immer mein eigenes Labor mal haben. Das hat dann den Moment gegeben, wo ich gesagt habe, jetzt oder nie. Und die Chance auf der grünen Wiese, das Labor hinzustellen, war einfach dann so, dass man gesagt hat, wir starten jetzt und wir machen das. Und ja, war eine spannende Zeit. Lernkurve war sehr steil. Und ja, vom Angestellten zum Geschäftsführer und Eigentümer, das ist natürlich ein guter Weg.
1: Mittlerweile beschäftigen sie 16 Mitarbeiterinnen und Mitarbeiter. In den Laboren überprüfen sie Arzneimittel aus Indien, China, Argentinien oder Indonesien. Die Tabletten werden zerrieben und einer chemischen Analyse unterzogen. Herwig Tiefenbacher:
3: Also wir in unserem Labor testen Arzneimittel auf ihre Reinheit, auf ihre Identität, auf ihren Gehalt. Dabei werden Fertigprodukte, also Rohstoffe, analysiert. Wichtig ist, dass Arzneimittel, die aus dem Drittland kommen, gemäß der EU-Gesetzgebung in einem Labor in Europa getestet und anhand der Spezifikationen dann für den Markt freigegeben werden. Arzneimittel werden getestet von der Anzahl her mannigfaltige. Dabei handelt es sich hauptsächlich um generische Präparate, die eben aus dem EU-Drittland kommen. Die werden dann bei uns getestet. Also wir sind in der glücklichen Lage, mehrere 100 Chargen im Jahr zu testen.
1: Von der Herstellung bis zur Marktfreigabe in der EU dauert es etwa 4 bis 6 Monate. Der Prozess der Überprüfung dauert etwa 2 Wochen. Der jetzige Standort ist mittlerweile zu klein geworden. 2,5 Millionen Euro werden nun in die Vergrößerung des Betriebes und in ein neues Hightech-Labor investiert. So können künftig auch Impfstoffe getestet werden.
0: Und damit zum Wetter. Heute gibt es großteils ungetrübten Sonnenschein. Mit ein paar Schleierwolken geht der Tag zu Ende. Über Nacht kommen von Westen her Wolken herein. Bei nur wenig Wind sinken die Temperaturen auf 10 bis 4 Grad. Morgen dann unbeständig. Immer wieder ziehen Wolken durch. Regenschauer sind aber die absolute Ausnahme. Am ehesten kann es noch in den Tauern kurz nass werden. Zwischendurch gibt es auch sonnige Phasen. Der Wind ist nur schwach und die Temperaturen gehen etwas zurück. Sie erreichen maximal 17 bis 21 Grad. Die höchste Temperatur heute 20, die tiefste 4. Das ist 1 Grad über dem langjährigen Durchschnitt. Soweit das Journal um 5. Weiter geht's wieder mit dir, Joe.
4: Danke vielmals, Martina. Schönen Feierabend. 10 Minuten nach 5. Schneller Blick auf die Straßen in unserem Land. Sie sind sicher unterwegs mit Radio Kärnten und da kommen Sie störungsfrei voran. 0800 600 601. Sollten Sie etwas entdecken, dann bitte seien Sie so lieb und rufen Sie kurz bei uns an. Dankeschön und gute Fahrt.
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4: Sehr, sehr sportlich wird diese Stunde. Es geht ums Kitesurfen. Und zwar stellen wir Ihnen da eine 16-jährige Dame aus Busan jetzt vor, die da richtig gut unterwegs ist. Die müssen wir da einfach ein bisschen vor den Vorhang holen. Kelani Friedrich, gleich bei unser Thema. Und wir drücken natürlich den Rotjacken und auch den Adlern heute ganz fest die Daumen. Es wird gespielt. Unsere Reporter sind wieder live dabei und melden sich vom Eishockey-Magazin auch schon in dieser Stunde. Schönen Sonntag.

0: Radio Kärnten am Wochenende an diesem Sonntag, 17.22 Uhr, 8 Minuten noch bis 17:30 Uhr. Und da geht es bei uns jetzt ums Kitesurfen. Ja, nach der erstmaligen Austragung des Kitesurfens bei den Olympischen Sommerspielen 2024 in Paris wird die Sportart nämlich auch bei uns immer beliebter. Eines der größten Kärntner Nachwuchstalente ist da die 16-jährige Kailani Friedrich. Erst kürzlich konnte die Busanitzerin den ersten großen Erfolg ihrer noch jungen Karriere feiern. Christian Doblitsch berichtet für uns.
1: Mit gerade einmal 16 Jahren holt sich die Busanitzerin Kailani Friedrich Ende August vor Sylt den Vize-Weltmeistertitel in der Kitesurf-Disziplin Hydrofoil Big Air. Da sie deutlich zu den jüngsten Teilnehmerinnen zählt, ist der zweite Platz eine echte Überraschung. Zurück zu Hause in Busanitz realisiert Kailani langsam, was ihr da sportlich gelungen ist.
2: Ich bin schon hingekommen und habe mir gedacht, ich probiere, ich gebe mein Bestes und ich habe mir eigentlich wirklich nicht viel erwartet, einfach einmal Wettkampferfahrung zu haben, aber ja, also es kam eigentlich echt unerwartet. Und im Finale habe ich dann wirklich meine besten Tricks gelandet.
1: Immer verlassen kann sich Kailani bei Bewerben auf ihre Familie, die mit dem Wohnwagen mitreist. Auch auf Sylt hielten ihre Eltern und der kleine Bruder Kaleo die Daumen, sagt Kailanis Mutter Jacqueline Friedrich.
3: Es war total überraschend und wir haben dann schon die Wertungen am Handy gesehen. Und ja, also es war wirklich der letzte Sprung, den sie gelandet ist, der hat es dann wirklich entschieden. Ja, haben wir uns sehr gefreut.
1: Dass es die ehemalige Sportakrobatin zum Kitesurfen verschlagen hat, ist bei ihrem hawaiianischen Namen Kailani, was übersetzt so viel wie das Meer und der Himmel bedeutet, wenig überraschend. Besonders am Wasser fühlt sie sich wie zu Hause.
2: Erstens ist auf jeden Fall das Gefühl von Freiheit am Wasser. Man ist halt eben draußen mit dem Wind, mit den Wellen und man kann so die eigenen Tricks machen und das ist einfach, ja, man ist einfach frei sozusagen. Das ist richtig cool, ja.
1: Da es an den Kärntner Seen zu wenig Wind gibt, trainiert Kailani ihre Paradedisziplin Big Air, bei der verschiedene Tricks in bis zu 15 Meter Höhe gezeigt werden, meist in Italien oder Spanien. Zu Hause wird auch der heimische Garten zur Trainingsstätte umfunktioniert. Aus einem Trampolin sowie einer Holz- und Eisenkonstruktion wurde ein eigenes Trainingsgerät geschaffen.
2: Also ich bin eben dann auf diesen Trapez angemacht und dann schwebe ich sozusagen in der Luft und dann kann mit diesem Board die Flips üben, generell diese Board Control, die Drehungen, wann man zum Beispiel 3 Drehungen fertig hat und dass man dann perfekt für die Landung bereit ist.
1: Bereit ist Kailani auch für die kommenden Herausforderungen. Da will sie die Kitesurf-Welt wieder aufmischen. Für Radio Kärnten war das Christian Doblitsch.

0: Und zufällig sitzt Sonja Kleinens bei mir im Studio. Und kurz nach halb sechs. Toller Song, gell?
1: Perfekt zusammen, oder? Jetzt bin ich da.
0: Jetzt bist du da. Servus. Genau, ja. Aber du bist nicht umsonst da. Bist nämlich schon in den Vorbereitungen für Kärnten heute um 19 Uhr dann zu sehen in ORF 2. Ja. Da gibt es auch wieder viele spannende Themen. Wir blicken natürlich ganz gespannt auch nach Wien.
1: Genau, denn seit Mittag, da wird ja nach einem Ausweg aus der Krise gesucht bei der SPÖ. Alle 9 Landesvorsitzenden sind da eben derzeit in Wien. Das Ganze eben hinter verschlossenen Türen, so muss man sagen. Und es wird nach einer Lösung gesucht. Es soll heute noch geklärt werden, ob Andreas Babler jetzt Parteichef bleibt, Vizekanzler bleibt oder ob er abgelöst wird. Vielleicht wissen wir, wie gesagt,
0: in eineinhalb Stunden mehr. Schauen wir mal, genau. Was gibt es außerdem bei dir?
1: Wir haben eine Firma ausfindig gemacht in Kärnten, nämlich Abis Labor GmbH. Das ist ein Unternehmen, gibt es nur ganz wenige in Österreich, das einzige in Kärnten, das Arzneimittel auf ihre Reinheit überprüft. Dazu muss man wissen, dass fast 90% der Arzneimittel in der EU, aber außerhalb von Europa produziert werden. Das heißt, die kommen dann rein aus Indonesien, aus Amerika, von überall her. Und dann müssen die vorher getestet werden, bevor man sie freigeben kann. Und dieses Unternehmen gibt es hier in Kärnten und das expandiert jetzt auch. Und wir haben darüber berichtet und werden...
0: Spannend.
1: Ihnen dieses Unternehmen vorstellen.
0: Sehr spannend. Da schauen wir rein, heute um 19 Uhr. Dann hast du noch ein paar Zettel in der Hand. Der Peter zieht schon durch.
1: Das Dabei-Team war natürlich unterwegs.
0: Lange Nacht.
1: Kannst du dir vorstellen. Also der Michi Steuer hat gestern noch einen Einstieg gehabt bei Kärnten heute.
0: Habe ich
1: das
0: gesehen.
1: Das war
0: ja.
1: Das eine. Das andere war aber, dass er danach noch die Nacht zum Tag gemacht hat. Und er war da im Wappensaal, E-Board-Museum, Sternwarte und. Sehen wir natürlich ein bisschen was auch heute bei uns in Kärnten heute. 24.000 Nachtschwärmer waren ja allein in Klagenfurt unterwegs. Mhm. Der Michi Steuer war einer von ihnen. Und dann war der Kollege auch noch beim Schatzetag, so süß, gell?
0: Oh, beim Schafziegentag in Verkirchen. Ja, auch eine große Veranstaltung.
1: Nein. Ja, genau. Schafe und Ziegen standen im Mittelpunkt und da waren wir natürlich auch mit von der Partie.
0: All das und vieles mehr dann bei der Sonja zu sehen in Kärnten heute um 19 Uhr, ORF 2. Und jetzt muss ich ganz schnell unterbrechen.
1: Danke.
0: Geisterfahrer ist unterwegs, 3 Minuten nach 5:30, sicher unterwegs mit Radio Kärnten, A10-Tauern, Autobahn in Richtung Salzburg und zwar direkt ab Münd. Na, Verzeihung, gar kein Geisterfahrer, das ist Richtung Salzburg gerade reingekommen. Dichter Verkehr ab Münd, Maltertal vor dem Baustellenbereich bei Eisendraten, bis zu 10 Minuten mehr Fahrzeit. Schau trotzdem nochmal da. Ah, Geisterfahrer auf der A9 der Pürenautobahn zwischen Kammern und St. Michael, da kommt Ihnen gerade ein Geisterfahrer entgegen. Fahren Sie in beiden Richtungen rechts und überholen Sie nicht, falls Sie da unterwegs sind. Ansonsten kommen Sie störungsfrei voran. Gute und sichere Fahrt.
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0: Julian Le Play, Philosoph an diesem Sonntag. 17.42 Uhr und heute wird natürlich wieder Eishockey gespielt. Für die Adler ist es heute das zweite Heimspiel zu Hause. Das erste, muss man sagen, ja sensationell gelaufen am Freitag. 7:2 ist es ausgegangen für die Adler gegen Milano. Und heute will man natürlich diese Serie fortsetzen in Villach. Dabei Gerhard Petscher. Servus.
1: Servus Joe, hallo aus der Villacher Stadthalle, hallo liebe VSV und Eishockey-Fans. 0:0 nach 7 Minuten hier in der Villacher Stadthalle. Famos war der Sieg mit 7:2 gegen Mailand, aber jetzt eine ganz brenzlige Situation für die Adler im zweiten Heimspiel gegen die Vienna Capitals. 5:3 Powerplay für die Wiener und das 1:15. Paolo Wilczek draußen, Steve Strong, blöde Fouls und man muss aufpassen, denn die Wiener sind im Powerplay top, das beste Team der Liga. 19 Powerplays, 11 Mal haben sie getroffen. Jetzt die Befreiung der blau-weißen Adler, ganz wichtig in dieser doch so entscheidenden Anfangsphase, die eindeutig den Wienern gehört hat. Die hatten ihre Möglichkeiten, doch Jakob Lilja, der Schwede, der Topscorer der Wiener, hat schon 9 Punkte und auch doch Simon Burke jetzt aufgestellt. Wir nur mit 3 Spielern, das wird nicht leicht jetzt hier in der Anfangsphase, dass man hier nicht gleich einmal in den Rückstand gerät. Und es ist die große Rückkehr des Ex-VSV Pionier sozusagen, Legende Mike Stewart wieder da, war ja Meister mit dem VSV Trainer, da gehen wir später noch genauer drauf ein. Großer Empfang hier in der Villacher Stadthalle, 8 Minuten gespielt, Drittel 1, noch halten wir die 0 im Powerplay. 0:0, VSV Adler gegen die Vienna Capitals.
0: Wenn du sagst, großer Empfang in Villach, am Freitag waren 2000 Fans mit dabei, heute mehr los, Fragezeichen?
1: Ja, sind sicherlich mehr Fans gekommen. Natürlich, das schöne Wetter hält einige Fans ab bei den Stehern, aber volle Hütte und das ist wichtig. Also die Euphorie ist wieder da in der Traustadt nach diesen schwierigen Phasen und Zeiten.
0: Die Rotjacken wollen heute auf jeden Fall auch gewinnen. Haben ja am Freitag gegen Bozen 0:4 verloren. Und da sind in Oberösterreich auch schon Tore gefallen. Damit Servus, Hannes Orage.
2: Servus, schönen guten Abend auch von meiner Seite. Steht 1:1 Blackwings Linz gegen den ECKC losgegangen. Leider wieder mit einem Tor, das die Rotjacken gefressen haben. Slapstick-Einlage. Wir mit einer Riesenchance mit Petersen, der zu lange wartet, der zweimal mit hat, weil die Linzer einen Fehler machen. Aber dann in der Rückwärtsbewegung fällt einer der Rotjacken über den anderen drüber. Linz fährt alleine hinunter in Person von Emil Romek und er versenkt die Scheibe. Das war nach 3:21 bereits, aber Gott sei Dank, die Antwort jetzt im Powerplay. Genau 7 Minuten gespielt. Jan Drosk, der Slowene, von der blauen Linie abgezogen. Vorbei am Goalie und somit Gott sei Dank, also die Gott sei Dank frühe Antwort der Rotjacken in dieser Partie, dass man da in Linz nicht lange hinterherlaufen muss. Das ist ein sehr, sehr heißes Parkett. Man weiß es im Vorjahr. Alle Partien zwar der KAC gewonnen, aber im Vorjahr war Linz ein bisschen aus der Spur. Heuer deutlich stärker, das merkt man auch jetzt zu Beginn schon. Sie sind besser gestartet und somit auch natürlich heuer vom Beginn an mit mehr Selbstvertrauen unterwegs. Also wir sind kurz vor Halbzeit des ersten Drittels, haben noch 11:40 auf der Uhr. Alles offen in dieser Partie. 1:1 Blackwings gegen unsere Rotjacken.
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0: Geht in Kürze los um 18 Uhr dann mit Daniel Matt.

0: 17.52 Uhr, 8 Minuten noch bis 6 und da brauchen Sie länger. Sicher unterwegs mit Radio Kärnten, A10 zur Bahn in Richtung Spital und zwar vor der Kontrollstelle Batanion. Da brauchen Sie aktuell länger, da staut es sich in diesem Bereich. Planen Sie vorsichtshalber gleich mal 10 bis 15 Minuten mehr ein. Mehr von den Kärntner Straßen hören Sie dann bei uns im Verkehrsupdate sozusagen um kurz nach 6.
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0: Er ist mehrfach für seine Arbeit ausgezeichnet worden. Unter anderem ist Christian Werschütz Romy-Preisträger. 2014 wurde er zum Journalisten des Jahres gewählt. 2023 erhielt er auch das große goldene Ehrenzeichen für Verdienste um die Republik Österreich. Und jetzt im Oktober, da ist er unser Gast bei den Noten und Anekdoten.
2: Ich bin aus einer Generation, einer Familie erzogen worden und aufgewachsen, wo es selbstverständlich war, dass man seiner Heimat dient. Und ich habe mich einjährig freiwillig gemeldet, habe dann im Sinne des alten Spruchs halb Mensch, halb Tier, ein Pionier, eine Ausbildung zum Reserveoffizier der Pioniertruppe gemacht, die mich aber Fremdsprachen immer schon interessiert haben. Habe ich dann in weiterer Folge eine Ausbildung zum Militärdolmetscher für Russisch und Ukrainisch auch beim Bundesheer absolviert. Und das Interessante ist, damals begann eine positive Note bei einem Vokabeltest mit 70% richtig. Also 70% richtige Vokabel war genügend. Und das war eigentlich natürlich schon eine Herausforderung. Wäre interessant, das heute einmal bei einer Matura zu probieren. Was macht ein Militärdolmetscher? Ein Militärdolmetscher ist eben kein staatlich beeideter Dolmetscher oder Übersetzer wie bei der EU oder bei Staatsbesuchen oder sonst irgendwas. Aber der Militärdolmetscher ist auch bei Staatsbesuchen oder Arbeitsbesuchen im Einsatz. Ich habe zum Beispiel gedolmetscht das Daman-Programm beim Besuch des ukrainischen Verteidigungsministers, eines der ukrainischen Verteidigungsminister in der Ära Fasl-Abend. Das war eine enorme Herausforderung, weil das Daman-Programm war viel schwieriger als die politischen Gespräche. Das fängt einmal schon mit dem Übersetzen der Speisekarte an. Wie übersetzt man Schinkenschöberlsuppe richtig? Und dann sind wir noch ins Museum für angewandte Kunst gegangen. Also wenn man dort einen Nähstuhl an Alten auf Ukrainisch erklären muss, ist das schon eine Herausforderung.
0: Erzählt uns Christian Werschütz heute hier bei den Noten und Anekdoten in Radio Kärnten und Musikwunsch kommt jetzt auch von Glenn Miller, American Patrol.

0: Gilbert an diesem Sonntag in Radio Kärnten. Gleich das Eishockey-Magazin mit Daniel Matz. Der Vorblick auf die Straßen: B98, Millstädter Straße, Sperre für Bergungsarbeiten aktuell zwischen Feld am See und Afritz. Ausweichen ist hier nur großräumig möglich, und zwar über die A10, die Tauernautobahn. Wo es geht, eine gute und sichere Fahrt. Chocolofer verabschiedet sich, Daniel Matz übernimmt. Ich wünsche Ihnen einen schönen Sonntag.
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2: Am Mikrofon Paul Kranker. Der deutsche Kanzler Friedrich Merz fordert bei seinem Kiew-Besuch von Russland eindringlich ein Ende des Ukraine-Kriegs. Merz verlangt, der russische Präsident Wladimir Putin müsse mit diesem sinnlosen Krieg aufhören. Die barbarischen Angriffe auf Zivilisten und täglichen Kriegsverbrechen müssten enden. Russland hat allerdings angekündigt, seine Angriffe zu verstärken. Auch der Besuch von Merz ist geprägt gewesen von einem russischen Angriff auf die Nordbrücke in Kiew sowie von Drohnenalarm. Katharina Wagner berichtet.
3: Drohnenalarm über Kiew. Erst heute genau dann zu hören, als Ukraines Präsident Zelensky mit seinem Gast Friedrich Merz die beschädigte Akademie der Wissenschaften in Kiew besucht. Der deutsche Kanzler zeigt sich danach unbeirrt und verspricht weitere Hilfen.
4: Wir bringen ein weiteres Paket militärischer Unterstützung über rund 1 Milliarde Euro auf den Weg. Wir stellen Mittel für die gemeinsame Herstellung von Anti-Jet-Drohnen zur Verfügung. Wir stellen vor dem Winter Energiehilfen in Höhe von rund 350 Millionen Euro bereit für Generatoren, für Umspannanlagen und für notwendige Reparaturarbeit.
3: Die Ukraine steht vor ihrem mittlerweile 5. Kriegswinter. In Richtung Moskau appelliert Merz, Putin solle den Krieg beenden.
2: In Wien läuft seit 2 Stunden das Krisentreffen der SPÖ zur Führungsdebatte. Alle 9 Landesparteichefs sprechen mit dem umstrittenen Bundesparteiobmann Andreas Babler. Zuvor haben sich die Landeschefs abgestimmt. Kurz- oder mittelfristig dürfte Babler als Parteichef abgelöst werden. Allerdings ist unklar, wer ihm folgen soll. Die Personaldebatte in der SPÖ hat sich verschärft, seit der Medienmanager Gerhard Zeiler verkündet hat, sich als Parteivorsitzender zu bewerben. Für Frauen soll es nach einer Fehlgeburt künftig eine Trauerzeit geben. Sozialministerin Corinna Schumann plant, dass sich Frauen nach einer Fehlgeburt bis zu 16 Wochen freistellen lassen können, je nachdem, wie weit der Fortschritt der Schwangerschaft war. Bisher kann eine Frau nach einer Fehlgeburt rechtlich nur Krankenstand nehmen, wenn sie sich erholen will. Der Startunfall eines Leichtflugs, dass sich Frauen nach einer Fehlgeburt bis zu 16 Wochen freistellen lassen können, je nachdem, wie weit der Fortschritt der Schwangerschaft war. Bisher kann eine Frau nach einer Fehlgeburt rechtlich nur Krankenstand nehmen, wenn sie sich erholen will. Der Startunfall eines Leichtflugzeugs in Salzburg ist

0: zu klären, warum es beim Beschleunigen vor dem Start ausgebrochen ist. Der Schauspieler Albert Rüprecht ist gestorben. Er war 97 Jahre alt. Rüprecht spielte mehr als 40 Jahre lang im Theater in der Josefstadt in Wien. Er wirkte in 50 Filmen und zahlreichen Fernsehproduktionen mit, vor allem im Ringstraßenpalais und in der Josef-Roth-Verfilmung Radetzky-Marsch. Im Jahr 2000 verabschiedete er sich von der Bühne. Das waren die Nachrichten mit Paul Kraker zum Wetter.
1: Das Wochenende klingt warm aus für Anfang Oktober und vielerorts ist der Sonnenuntergang jetzt oder im Laufe der nächsten Stunde zu sehen. Morgen am Montag ist das Wetter teilweise nicht mehr so ruhig wie zuletzt. Es ziehen deutlich mehr Wolken durch als heute und vor allem in Vorarlberg und in Tirol sind Schauer dabei, die mitunter auch gewittrig werden können. In der Osthälfte des Landes wechseln zunächst Sonne und Wolken, am Nachmittag setzt sich dann verbreitet die Sonne durch. Es wird dabei auch wieder teils warm mit 16 bis 24 Grad, je nach Sonnenscheindauer. So viel zum Wetter. Von Daniels Danker.
2: 4 nach 6 und damit schon mal auf die Straßen sicher unterwegs mit Radio Kärnten A10-Autobahn Richtung Spital. Bei der Kontrollstation Bad Anion dauert es eine Viertelstunde länger und B98, das ist die Mehlstädter Straße, Sperre für Bergungsarbeiten zwischen Feld am See und Afritz. Ausweichen ist nur großräumig möglich über die A10. Weiterhin eine gute und sichere Fahrt.
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2: Mit Daniel Matt für einen Freitagabend. Nächste Runde in der Liga. Einmal auswärts, einmal zu Hause. So schaut es derzeit aus. Und wir beginnen bei den Rotjacken. Dort wird gespielt, nämlich in Linz. Drittel 1 läuft noch wie lange, Hannes Horage? Servus.
4: Ja, soeben vorbeigegangen, die ersten 20 Minuten. Alles offen. Es ist beim 1:1 geblieben. Blackwings gegen unsere Rotjacken.
2: VSV mit dem ersten Heimsieg, 7:2 gegen Mailand, geht's in dieser Tonart weiter gegen die Vienna Capitals. Gerhard Betscher, feinen Abend, servus.
5: Feinen Abend, hallo Daniel. Es sieht prächtig aus, erstes Drittel soeben vorbei und der VSV führt mit 1:0 gegen die Vienna Capitals.
2: Damit schauen wir wieder nach Linz. Spielfilm zum ersten Drittel, Hannes, bitte.
4: Naja, es gibt wieder eine Neuerung, weil Matt Fraser in Klagenfurt nach seiner Verletzung sogar schon mit Krücken gesichtet worden ist. Heute der Junge, jung ist er nicht mehr, Stefan Klasek mit 23 in der Linie mit Hundi und gemeinsam mit Herburger. Also das eine Neuerung und der KRC prompt in Rückstand geraten. Emil Romek war es mit der Nummer 9 aus einem Konter heraus. Es war wirklich Slapstick. Die Rotjacken beim Zurückeilen zusammengeprallt, nachdem wir mit Petersen und zwei anderen Spielern eine riesen 3-auf-1-Chance nicht genützt haben. Petersen ein bisschen zu lange gewartet und im Konter macht uns Emil Romek alleine hinunter auf Flo Vorauer das 1-0. Aber Gott sei Dank die Antwort. 3,5 Minuten später, genau 7 Minuten waren gespielt. Powerplay, Jan Drosk von der Blauen bedient worden, trifft genau vorbei an Dylan Wells ins rechte lange Eck und somit also Gott sei Dank einmal die Entwarnung, was die Rotjacken betrifft, weil man sich auch heute wieder schwer tut. Man schießt viel von außen, man bekommt die Schüsse meistens nur aus der Ferne. Also vor dem Tor kreieren wir relativ wenig Gefahr. Und deswegen würde ich sagen, mein Highlight auf meinem Zettel, ganz dickrot unterstrichen, erstes Drittel. Aha. Ein Check von unserem 64er, von Maxi Preiml gegen Kyle Topping. Den hat er von vorne frontal erwischt in der neutralen Zone. Und ich sage einmal so, Mr. Topping wird sich die 64 beim KC jetzt auf alle Fälle merken für die zweiten oder für die restlichen 40 Minuten, sage ich mal. War alles sauber. Ein Riesenhammer, ein Bammer, wie die Nordamerikaner sagen. Aber 1-1 auf der Anzeigentafel, also da haben wir noch keine Vorteile nach dem ersten Drittel.
2: Gut, damit schauen wir nach Villach. Das Spiel der Tabellennachbarn gehört.
5: Ja, du sagst das, Daniel. 8 gegen 9 in diesem Fall, also VSV gegen Vienna Capitals. 1:0, die Blau-Weißen voran. Die Wiener waren besser in der Anfangsphase, hatten durch Simon Berg schon eine Chance. Und dann vor allem Jakob Lilja, der Schwede, der ja so performt bei den Wienern, hatte zwei gute Möglichkeiten. Joe Kanata da, der hat immerhin schon 4 Tore und 5 Assists gemacht, also auf den müssen wir aufpassen. Dann brenzlige Situation, die Wiener ja das beste Powerplay der Liga und wir gleich mit 2 Mann weniger am Eis. Und zwar Paolo Wilczynik wegen Halten draußen, Stephen Strong, ebenfalls Strafe wegen Spielverzögerung, das 1:18, aber gut dagegen gehalten, defensiv waren wir sehr, sehr kompakt, wir spielen Unterzahl wirklich gut und die Wiener hatten zwar Chancen, aber so die ganz große Möglichkeit war nicht dabei und das war der Startschuss, denn dann die bessere Phase für den VSV, Elias Valenta schon angeklopft, zweimal der Kapitän Alexander Rauchenwald, wie eh und je wieder retour und hatte zwei gute Möglichkeiten. Minute 14, dann ist es soweit, nach Vorarbeit von eben Kevin Hancock verzettelt sich in der Mitte, Konstantin Komarek und aus kurzer Distanz Elias Valenta.

0: Kreuzeck rauf und das 1:0. Zum Schluss in der letzten Minute hatte er noch eine Möglichkeit. Und jetzt beginnen wir in Drittel 2 sofort mit einem Powerplay, weil Konstantin Komarek für zwei Minuten wegen Haltens draußen ist. Das heißt in Kürze Powerplay VSV. Und es ist auch die große Rückkehr. Und zwar von Mike Stewart, dem Alt-Trainer der Blau-Weißen, aber vor allem Alt-Spieler. 9 Jahre hier gespielt, zweimal Meister und auch Trainer gewesen. Er ist das erste Mal wieder retour bei einem Pflichtspiel hier in Villach und auch groß empfangen. Aber die Blau-Weißen 1:0 gegen Vienna Capitals voran.
1: Damit schauen wir zu den anderen Partien. Pustertal gegen Fächer war 0:0. Bozen-Budapest 3:0 bereits beendet. Salzburg-Mailand 5:2 und Laibach führt gegen die Pioneers aus Vorarlberg mit 8:0. Nations League, da schauen wir auch noch zum Fußball. Seit 8 Minuten wird gekickt. Kosovo gegen Österreich, da steht es 0:0.

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Pause noch innen erinnern. VSV führt gegen die Cavs mit 1:0 und bei der Partie Linz gegen den KAC steht es 1:1. Was hat sich sonst so heute alles beim Sport getan? Da haben wir ein bisschen was für euch zusammengetragen. Fußball, Nations League, gute Viertelstunde ist rüber. Kosovo, Österreich, weiter Torlos 0:0. Regionalliga Süd, WRC Amateure gewinnen zu Hause gegen die Austria Klagenfurt mit 2:0. Dann Kärntner Liga, Köttmersdorf gegen St. Michael 1:2 und Spital gegen Lehndorf endet 2:1. Zweite Bundesliga der Frauen. Austria Klagenfurt gewinnt da zu Hause gegen Wallern mit 4:1 in der Tabelle auf Rang 2. Motorsport. Max Verstappen gewinnt den Grand Prix von Sebank. Der wurde ja Stadtbachheim ausgetragen. Erster Saisonsieg für Red Bull. WM-Spitzenreiter Kimi Antonelli wird Zweiter, Dritter Lewis Hamilton. Marc Marquez hat nach dem Sprint gestern in Japan in Motegi auch heute gewonnen. Vor WM-Spitzenreiter Jorge Martin. Der WM-Titelverteidiger gewann in Japan vor Martin und dessen Apriler Markenkollegen Marco Bezzecchi aus Italien. Dann haben wir die Enduro Vintage Trophy in Zschopau in Deutschland. Dort holten die drei Neumarkter Enduro-Piloten Bernhard Walzer und die Brüder Johann Christian Kaiser sensationell die Silbermedaille. Das österreichische Silber-Waste-Team mit den beiden Kärntnern Peter Pernusch und Jürgen Wurzer sowie Toni Reisenhofer am Ende Rang 11 von insgesamt 47 Teams. Dann Kanu, großer Erfolg für den Kärntner 17-jährigen erst Jakob Seebacher. Beim ICF World Ranking Race auf der Olympiastrecke in London sichert er sich den Sieg in der J18-Konkurrenz. Und beim traditionellen Wildwasserslalom in Sacile in Italien belegen die Zwillinge Agustin und Benedikt Takac im Kanadier einer Juniorenbewerb die Ränge 3 und 4. Dann haben wir noch Berglauf. LAC Masters Athlet Siegfried Stupnik hat die Kärntner Berglaufmeisterschaft in der Klasse 55 in der Gesamtwertung gewonnen für das LAC Klagenfurt-Team. Somit auch der Premierensieg. Und noch ein Blick zu den österreichischen Straßenlaufmeisterschaften in Kobersdorf. Dort holt sich Matteo Jost vom LC Villach über 5 Kilometer den österreichischen Meistertitel in der U18-Klasse. Und in Kürze geht es weiter mit den beiden Partien der Kärntner Vereine in der Eishockey League.

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1: Udo Lindenberg in Radio Kärnten. Zweiter Abschnitt hat begonnen und wir schauen nach Linz, wo der KC werkelt.
2: Ja, und wo es einen grottenschlechten Start gegeben hat ins zweite Drittel. Wir haben nicht einmal eineinhalb Minuten gespielt und Linz mit 3-1 vorne. Luca Erne kennen wir alle aus Villach. Zunächst einmal mit dem Treffer. Auch da ein Fehler in der Offensive. Da kommen sie heraus. Viel zu schnell. Wir kommen nicht zurück. Und jetzt von der Blauen und dann gibt's nach diesem Schuss den Abstaubern. Dann ist es Oskar Meyer im Fallen. Kann er die Scheibe an Flo Vorrauer vorbeidrücken? Verteidiger nicht genug nahe dran und somit eine Katastrophe. Zweites Drittel völlig in die Hose gegangen, der Auftakt. 2 Minuten nicht einmal noch gespielt in Linz und die Blackwings führen nach 2, man muss es fast sagen, Geschenken. Plötzlich gegen den KC mit 3-1. Gleich der Blick nach Villach, da sind wir ja quasi im Parallelflug heute unterwegs.
3: 2,5 Minuten gespielt hier in der Villacher Stadthalle, nach wie vor 1-0. Der VSV mit dem ersten Powerplay. Leider nichts Zählbares hat es hier gegeben. Also da konnten wir nicht anschreiben, obwohl gute Möglichkeiten. Joseph Cramarossa zweimal mit dem Abschluss und einmal Ryan Sproul. Gute Schüsse, harte Schüsse, aber Torhüter Adam Ryderborn, der Schwede, der ja so viel Erfahrung hat, hat hier immer wieder eingreifen können. Der hat ja auch schon in der Schweiz gespielt, zuletzt von Bern gekommen. Und ersetzt Vranešić, der ja verletzt ist. Die Wiener jetzt unter Befreiung. Komarek ist da, der Mann, der ja auf der Strafbank gesessen ist, gemeinsam mit Kosmaczak, Scott Kosmaczak. Da versuchen sie jetzt Druck aufzubauen. Aber Joe Kanata heute schon wieder, wie am Freitag, großartig. Die ersten 10 Minuten wie ja besser. Und da hat er uns wieder gut im Spiel gehalten. Vor allem bei der 3-5 Unterzahl. Und dann die Möglichkeiten und eben der Treffer von Elias Valenta in Minute 14 mit dem 1-0. Wir haben jetzt einmal 4 Minuten absolviert, Drittel 2, Blau-Weiß, die Adler setzen dort fort, wo sie am Freitag aufgehört haben, und zwar mit dem Tore schießen und mit der Führung 1-0 gegen die Vienna Capitals.

0: 10 Minuten vor halb sieben, Kärntner Eishockey-Magazin am Sonntagabend. Neue Endstände. Bozen gegen Budapest, 4:3 nach Penaltyschießen. Laibach, ja, filetiert Vorarlberg mit 8:0. Salzburg, Mailand 5:2 und nach 20 Minuten steht es bei Bustertal gegen Fechervar 0:0. Und wir schauen wieder in die Stadthalle zu Villach, wo die Adler weiterhin 1:0 führen, Gerhard, oder?
1: Ja, du sagst das, Daniel. Nach wie vor die Führung in der 6. Minute, Drittel 2. 14:19 haben wir noch auf der Anzeigetafel. 1:0 die Adler voran durch den Treffer von Elias Valenta aus dem ersten Drittel, 14. Minute. Aber jetzt die Wiener doch mit einer Druckphase. Da hatten wir auch Glück in der einen oder anderen Situation und einen Könner im Tor natürlich mit Joe Canata. Ganz gefährlich, Jeremy Gregoire, dass ich es rausbringe. Jeremy Gregoire ist am Lauf getaucht, aber immer wieder Joe Canata zur Stelle, spielt ausgezeichnet, wie schon am Freitag gegen Mailand, aber wir setzen immer wieder Nadelstiche. Bei uns 1:0 in Linz, noch immer der klare Rückstand des KACs.
2: Ja, immer noch 1:3 und Linz spielt natürlich, hat jetzt viel Spielfreude. Jetzt vielleicht die Möglichkeit für den KAC mit Waschnik im Konter, spitzer Winkel. Ja, er schießt selber, hat er eh gut gemacht. Der Mann, der das beste Verhältnis, was die Pluspunkte betrifft, in der Mannschaft hat mit +6, also David Waschnik, der Rückkehrer, zweifellos ein Gewinn für die Rotjacken. 13:34 geht es noch im zweiten Drittel, 1:3 aus der Sicht der Rotjacken, wo ja 6 Stammspieler fehlen, wenn man Darm dazu rechnet. Fraser, habe ich schon gesagt, ist mit Krücken gesichtet worden. Wir recherchieren gerade, wie lange die Pause dauern wird. 1:3 bei uns, Match unterbrochen, wieder Villach.
1: Wo Scott Kosmaczak, ein Ex-Villacher, wieder eine große Möglichkeit hatte, ganz alleine aufgetaucht ist vor Joe Canata. Die Wiener machen jetzt da am Fist ein offenes Spiel, jetzt auch im zweiten Drittel. Aber wir halten gut dagegen, haben immer wieder unsere Möglichkeiten. Da ist Alexander Rauchwald, unser Kapitän, der jetzt heraus ist, mit der dritten Linie, mit Joseph Kramarosa und Linus Andersen, der Schwede, der noch nicht so richtig eingeschlagen hat. Jetzt die Befreiung, die Möglichkeit, da kommt eben Kramarosa, der Pass auf Alex Rauchwald, der einen Pass her versucht auf Stephen Strong, aber der geht eben nicht durch, weil die Wiener aufpassen. Die haben ebenfalls 6 Ausfälle, bei uns fehlt nur Thomas Wahlang, Gott sei Dank, ansonsten alle fit, aber er sitzt hier neben mir, wird sicherlich noch einige Zeit fehlen, man schätzt so mindestens 1 bis 2 Wochen. Bei uns das Spiel unterbrochen, 1:0 Villach, wieder der Blick nach Linz.
2: Ja, wo das Match auch steht, ein bisschen zerfahren im Moment, aber Neubauer und seine Linzer können das natürlich mit Handkuss nehmen, diese 3:1 Führung gegen den KAC. Und soeben hat es gebimmelt auf meinem Handy, weil scheinbar Hannes Biedermann auch zuhört, der Pressemann des KAC, und er hat nochmal bestätigt, die Diagnose von Fraser, die wird es erst morgen geben, aber man geht davon aus, dass auch bei ihm wohl eine Pause von mehreren Wochen notwendig sein wird. Also, boah, der KAC nach diesem Superstart jetzt plötzlich in der Bredouille. Naja, und wenn der VSV heute gewinnt, dann sind es nur mehr 3 Punkte in der Tabelle, also eigentlich gar nichts mehr. Der VSV holt auf und der KAC einfach mit einer Personalmisere sondergleichen, die uns da jetzt hinuntergezogen hat. Strafe gibt es jetzt, also demnächst ein Powerplay bei uns, wieder unterbrochen. 1:3 nach wie vor, Rückstand der Rotjacken bei den Blackwings in Linz.

0: Leonard Skinner. In Radio Kärnten kann der Eishockey-Magazin am Sonntagabend. Ja, 1:3, man tut sich wirklich schwer, Hannes, in Linz aus Rotjacker Sicht.
1: Absolut, es geht noch 11 Minuten und 40 im zweiten Drittel, also kurz vor Halbzeit. Linz mit einer 4-3 Überzahl. St. Dennis und unser Timo Nickel draußen, aufpassen. Ah, das könnte schon eine Vorentscheidung sein, wenn wir da wieder was fressen. 1:3, Rückstand des KAC. Powerplay nur noch 15 Sekunden, also müsste man normalerweise drüber kommen. Aber wir erzeugen immer nur Spurenelemente, sage ich einmal, von Gefahr. Das ist leider das Problem. Es ist zu wenig Zwingendes dabei bei den Rotjacken in dieser Phase der frühen Meisterschaft. 1:3 bei uns, 11 Minuten noch im zweiten Drittel, gleich wieder nach Villach.
2: Wo die Wiener Powerplay wieder haben und sie sind gefährlich im Powerplay, haben wir das beste Powerplay der Liga. Ganz genau noch 26 Sekunden. Alex Wall wegen Halten des Stockes draußen. Joe Canada immer wieder zur Stelle. Und zwar zweimal ganz gefährlich. Einmal bei Nick Bale und einmal eben bei Zane Gersic, der Mann, der aus Bozen gekommen ist. Aber immer wieder unter Stockhand. Die Wiener jetzt aufgestellt. Passt jetzt hier quer rüber. Gott sei Dank die Befreiung jetzt in diesem Augenblick. Es ist Maxi Rebernik, der die Scheibe über sämtliche Linien hinunter. Und da boxiert das Ganze eine Sekunde vor Ende. Powerplay beendet. Die Wiener kommen über Ray, aber bleiben hängen. Steffler versucht nachzustechen. Jetzt die Chance für den VSV abseits. Ja, das war abseits. Elias Valenta wäre hier da gewesen. Nein, Alex Wall natürlich direkt von der Strafbank ist aufgetaucht und wäre quasi alleine runtergezogen. Aber leider abseits. Wir haben 8:31 noch zu spielen. 1:0 voran. Wieder der Blick nach Linz.
1: Ja, wo Patrick Fichtner und Gregor Rezek, das sind die beiden Schiedsrichter mit dem KAC, derzeit nicht wirklich zimperlich umgehen. Nächster Ausschluss für die Rotjacken. 5:3 Überzahl, weil Captain Thomas 100 Pfund jetzt auch draußen auf der Strafbank Platz nimmt. In diesem Moment also. Linz baut sich da mit Nordwürschl an der Blauen und Co. wieder auf zu einem 5:3 Powerplay. Also wir absolut in der Bredouille. Halbzeit in dieser Partie. Die Linzer führen sowieso mit 3:1 und machen jetzt ganz ruhig ihr Play da an der blauen Linie. Aufpassen, Nordgang gedeutet, Schuss aufs kurze Eck. Aber Gott sei Dank geht die Scheibe da in die Maschen. Außen wohlgemerkt, ja, in die Maschen wollen wir sie auf keinen Fall haben. Also Linz spielt da munter Powerplay. 5:3, 1:3 unser Rückstand. Noch einmal Villach.
2: Wo die Wiener sich schon aufgestellt haben, der VSV eben sich verteidigt. Kevin Hancock jetzt mit dem Block und jetzt kommt der VSV raus. Wir haben noch 7 Minuten 48 auf der Uhr. 5:5 wieder am Eis. Heute relativ wenige Strafen im Verhältnis zu Freitag, wo es viele Strafen gegeben hat. Jetzt das Spiel hier nicht unterbrochen. Hat dann zuerst ausgesehen, als wäre es abseits gewesen. Rasbotti mit der Möglichkeit auf Alex Rauchenwald, der schließt ab. Aber da ist wieder Adam Ryderborn, der hier hält und quasi auch die Null festhält für den VSV, der hier gut spielt, aber eben nur 1:0 voran ist durch das Tor von Elias Valenta. Nochmal schnell der Blick nach Linz. Ich glaube, da hat sie was getan, oder?
1: Wo die Scheibe leider eingefahren ist im Tor der Rotjacken. Unglaublich. Niki Würschl, ehemaliger KC-Verteidiger, schon viele Jahre bei den Linzern von der blauen Wolle abgezogen und somit nützen die also das Powerplay. Eiskalt. 5:3 Überzahl ausgenützt. Sie haben ja noch jetzt ein 5:4. Also das reicht uns sowieso schon. Wahnsinn, wie schnell das jetzt im zweiten Drittel geht. 4:1 somit schon die Führung für die Blackwings gegen den KAC. Naja, schaut alles andere als gut aus. Aufpassen, noch einmal mit Mikael Tor. Um Gottes Willen, Romik mit dem zweiten Treffer. 5:1 für Linz. Wieder Powerplay ausgenutzt aus dem Spitzenwinkel, relativ spitz vom Bulli-Kreis. Fährt er 2 Schritte, wird nicht attackiert, ist klar. Es ist wenig Verkehr natürlich im Powerplay vor dem Tor, weil sie sie geschickt hinausgelockt haben. Und jetzt natürlich absolut das Thema da am Dampfen. 1:5 aus der Sicht des KAC und wir haben gerade einmal Halbzeit in dieser Partie. Jetzt wird Kirk Fury eventuell ein Timeout nehmen, also ich würde eins nehmen, unter uns gesagt. Auf jeden Fall 1:5. Das schaut nicht gut aus.

0: Sonntagabend. Wir schauen in die Stadthalle nach Villach zum Gerhard.
1: Ja, wo es leider keine guten Nachrichten, Daniel, gibt. Soeben der Ausgleich für die Vienna Capitals. Ja, wieder Powerplay in diesem Fall. Strafe für Joel Disdale war ein bisschen umstritten. Übertriebene Härte hat sich auch unglaublich aufgeregt. Wir haben eigentlich ganz gut verteidigt und dann taucht plötzlich Xena Peters ganz alleine auf. Hat Zeit ohne Ende, kann sich das Eck aussuchen, nimmt das rechte Eck und schiebt unten ein. Und damit 1:1, das Ganze 3 Minuten 46 vor Ende von Drittel 2. Alles wieder offen hier in der Villacher Stadthalle. Ganz so offen schaut es ja nicht aus in Linz beim KAC momentan.
2: Nein, das wäre eine maßlose Übertreibung. Wir sind voll am Beifahrersitz. 4:48 vor dem Ende des zweiten Drittels weiter. 5:1 Führung von Linz. Und dem KAC kann man nicht nachsagen, dass sie sich nicht bemühen. Aber es läuft überhaupt nicht. Wir können leider keine Gefahr kreieren. Und ich frage mich, ob man wirklich vorchecken muss mit dieser Rumpftruppe. Ja? Es fehlen 5 Spieler, Feldspieler, 5 Spieler. Alle 5 sind Stürmer. Und das ist eigentlich schon die Erklärung, warum einfach das Kreative derzeit beim KAC fehlt. Und noch etwas bitte für alle Statistiker. Torverhältnis seit dem Mittwoch gegen Mailand, KAC, gegen die Gegner 3:13. Mehr brauchen wir, glaube ich, momentan nicht sagen. Es läuft überhaupt nicht. 4 Minuten bei uns noch im zweiten Drittel. 1:5. Gleich wieder der Blick zu den Adlern.
1: 3 Minuten noch zu spielen, zweites Drittel. Eigentlich gut gespielt, gut dagegen gehalten, aber natürlich die Wiener immer wieder mit Möglichkeiten. Und einer dieser Möglichkeiten im Powerplay, sind ja das beste Powerplay-Team der Liga, haben sie jetzt eben durch Xena Peters, den Ex-KAC-Spieler, genutzt. Die Wiener bauen schon wieder auf. Wir sind jetzt ein bisschen vorsichtiger hier. Ray schiebt die Scheibe raus, aber eher unkontrolliert Richtung Joe Cannata. Der kann sie mit dem Stock stoppen, gibt weiter die Scheibe und zwar auf Stephen Strong. Wir bauen auf durch Maxi Rebernick, der Denzel durch, hat ja am Freitag 2 Tore gemacht. Die Möglichkeit jetzt hier. Und zwei Nachschuss. Schuss von der blauen Linie. Alex Ball. Und dann ist es wieder mal der gute alte Johnny Hughes, der wieder am schnellsten alles überzuckert und die Scheibe den Abpraller über die Linie schupft, schiebt, schießt. 2:1, Blau-Weiß voran. Wieder der Blick nach Linz.
2: Wo das Match derzeit steht, wo es ein Powerplay gibt für den KAC, also vielleicht die Chance, knapp vor Ende des zweiten Drittels da noch einmal anzuschreiben, auf 2:5 einmal zu verkürzen, dann hätte man noch eine Mini-Möglichkeit. Aber es ist schon wieder das Theater beim Bulli. Also der Schiedsrichter hat heute schon x-fach die Bullis unterbrochen bzw. zurückgepfiffen. Ja? Das ist jetzt ganz große Mode natürlich in der Liga durch diese neue Regel. Powerplay für den KAC, schauen wir, ob wir uns da vielleicht einmal ein bisschen ein Fünfeck aufteilen können, uns da ein bisschen aufstellen können, aber es ist schwierig, weil Linz natürlich da mehr als genügend Luft hat. Aufpassen, hinter dem Tor Möglichkeit herauszuspielen, aber sofort wieder einer der Verteidiger da bei den Black Wings und hinunter, weit hinunter geschlagen in unsere Zone. Also 3:18 vor dem Ende des zweiten Drittels, weiterhin eine sehr, sehr bedenkliche Situation. 1:5 der Rückstand des KAC in Linz, wieder in die Tiroler Straße.
1: Wo es noch 2 Minuten geht und der VSV die schnelle Antwort auf den Treffer von Xena Peters gefunden hat. Der gute alte Johnny Hughes trifft heuer aus allen Lagen, auch zuletzt am Freitag ja getroffen in Salzburg 2-mal. Und er hat sie wieder feiern lassen. Top Johnny Hughes, weit über 1000 Spiele, weit über 1000 Punkte. Er ist eine Legende wie Mike Stewart, also der Trainer bei den Vienna Capitals, auch hier in Villach. Und dann die nächste Möglichkeit für die Wiener und da ist der Ausgleich. Da ist der Ausgleich für die Vienna Capitals. Das geht jetzt Schlag auf Schlag hier in der Villacher Stadthalle. Und wenn ich es richtig gesehen habe, war es schon wieder Xena Peters. Also Xena Peters wird hier zum blau-weißen Schreck. Und zwar mit seinem zweiten Treffer. Die Führung 2:1 Johnny Hughes. Jetzt Ausgleich 2:2. 1:42 vor Ende Drittel 2.

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1: 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Wir schauen in die Halle nach Villach, wo es ja nur mal ein paar Sekunden geht, im zweiten Abschnitt gehört.
2: Ja, du sagst es, Daniel, 20 Sekunden, sehr trefferreich jetzt das Spiel und spiegelt auch ein bisschen den Spielverlauf wieder, sehr ausgeglichenes Spiel, 2:2, Sena Peters auf die kurze Ecke, davor Johnny Huster, 2:1, wir versuchen noch einmal mit Elias Valenta und Kevin Hancock hier tief zu gehen, auch Joel Disdale ist da, die Wiener aber hinten, sehr konsequent, jetzt ein Aufbaufehler, noch einmal Joel Disdale mit der Möglichkeit, Pass vor das Tor, aber wieder abgewehrt in diesem Fall und jetzt die Sirene vorbei, 40 Minuten in der Villacher Stadthalle, alles ausgeglichen. 2:2 durch den Treffer von Johnny Joost in Drittel 2 und zweimal Sena Peters, der Ex-KAC-Spieler. Apropos KAC, nach wie vor 1:5 hinten in Linz.
3: Ja, und die letzte Minute beginnt in diesem Moment. 1:5 nach wie vor der Rückstand. Ein Powerplay, das wir gut gespielt haben, wo von der blauen Drosk wieder aus dem Handgelenk geschossen hat. Und der hat einen Linzer schwer getroffen, aber ist nicht abgepfiffen worden, geht schon wieder weiter. Wir fahren noch einmal hinunter mit 3 auf 2, 100 Pfund liegen gelassen. Ja, für Petersen noch einmal die Möglichkeit, 100 Pfund. Ja, Sablatnik war 6 und 8 verwechselt, beziehungsweise das Trikot, sodass man nur den 6er beziehungsweise 8er gesehen hat. Aber auf jeden Fall letzte halbe Minute in diesem zweiten Drittel. 1:5 unser Rückstand. Wir haben uns auch eine blutige Nase geholt, im wahrsten Sinne des Wortes. Finn van E gegen Söllinger. Da ist Söllinger sehr unfair gewesen. Er hat nämlich den Finn van E am Visier gehalten, geklammert und im Tor versucht, Schläge zu versetzen. Also das ist nicht die feine oberösterreichische Art. Liebe Freunde, das ist nicht der Kodex des Kampfes Mann gegen Mann im Eishockey. Am Visier zu greifen, ja, das kann leicht einer machen. Ja, aber um das geht es nicht in solchen Situationen. In diesem Moment jetzt also da bei uns auch die Sirene. 40 Minuten sind gespielt. Der KAC also mit 1:5 zurück und es ist ja nicht so, dass 5 Stürmer fehlen. Es fehlt ja heute auch Clemens Unterweger. Mhm. Hätte man fast unterschlagen, Daniel. Der hat sich in der Früh auch mit Symptomen gemeldet, Krankheitssymptomen und hat man gesagt, bleib lieber zu Hause. Also es ist sozusagen mit Darm schon 7 Mann, die nicht mit dabei sein können und jetzt wird es dann richtig bedenklich beim KAC. 1:5 nach 40 Minuten. Und wir haben uns ja vorhin schon unterhalten, während der Musik am Dienstag wartet ja der finnische Vizemeister in Klagenfurt. Also die Perspektive ist nicht wirklich rosig leider im Moment. Aussicht von Rot-Weiß.
1: Ja, wir schauen zu den anderen Spielen und zwar Busterthal gegen Fechervör. Da steht es nach 40 Minuten 0:2. Bereits beendet Salzburg-Mailand 5:2. Laibach deklassiert die Pernies aus Vorarlberg mit 8:0 und Bozen gegen Budapest endet 4:3 nach Penaltyschüssen. Und wir hätten noch was vorbereitet.
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1: Hätten wir für den nächsten Sonntag anzubieten, es ist dann der 11. Oktober, 17:30 geht's los. Die Partie lautet KAC gegen Salzburg. Ja, lecker Schmecker könnte man das so sagen. 0463 511 005, es gäbe eine Frage zu beantworten und zwar, welcher Kärntner war als Kapitän mit den Salzburger Bullen in der Saison 2006-2007, 20 Jahre her, Meister? 74 ist der Insider-Tipp, 0463 511 005 und die 5.

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1: Im Nachrichtenstudio Markus Langer. In Wien läuft ein Krisentreffen der SPÖ zur Führungsdebatte. Die Landesparteichefs sprechen mit Bundesparteiobmann Babler. Zuvor haben sich die Landesvorsitzenden bei einem Treffen abgestimmt und sie äußern geschlossen den Wunsch nach Veränderung. Felix Nowak, was heißt das für Parteichef Babler?
2: Kurz- bis mittelfristig dürfte Andreas Babler als SPÖ-Parteichef abgelöst werden. So viel lässt sich mit ziemlicher Sicherheit sagen. Aber zwei Punkte sind noch offen. Erstens der Zeitpunkt, also das wird nicht mit dem heutigen Tag gelten. Das hat der Wiener Bürgermeister anklingen lassen. Und zweitens die noch viel entscheidendere Frage, wer Babler dann nachfolgen soll. Da haben ja schon alle möglichen Kandidaten abgesagt. Jetzt heißt es, die Länder hätten sich geeinigt. Offen ist, ob damit jetzt nur der Prozess der nächsten Wochen gemeint ist oder eben ein gemeinsamer Kandidat der Länder. Unklar ist, ob sich Babler tatsächlich zurückzieht. Theoretisch könnte er ja auch noch weiterkämpfen.
1: Der Vorarlberger Landeshauptmann Wallner von der ÖVP hat sich für eine Senkung der Strafmündigkeit von 14 auf 12 Jahre ausgesprochen. Wer Frühgrenzen übertrete, müsse auch damit rechnen, dass Frühgrenzen aufgezeigt werden, sagte Wallner in der ORF-Pressestunde. In der Schweiz gäbe es bereits ein ähnliches Modell. Der deutsche Bundeskanzler Merz hat Russland bei einem Besuch in Kiew aufgefordert, den Ukraine-Krieg zu beenden. Russland hat allerdings angekündigt, seine Angriffe zu verstärken. Auch der Besuch von Merz war überschattet von einem russischen Angriff auf die Nordbrücke in Kiew sowie von Drohnenalarm. In Brasilien hat die Wahl für das Präsidentenamt begonnen. Chancenreichster Herausforderer des linksgerichteten Amtsinhabers Lula da Silva ist Flavio Bolsonaro, der Sohn des rechtspopulistischen Ex-Präsidenten Jair Bolsonaro. Beide liegen in den Umfragen eng beieinander. In diesen Minuten gehen die Wahlen in Bosnien-Herzegowina zu Ende. Die Wahlbeteiligung war heuer geringer als beim vorherigen Urnengang. Erstmals kamen biometrische Kontrollen zum Einsatz, um Wahlbetrug einzudämmen. Cornelia Primosch aus Sarajevo.
3: Der Scanner für die Stimmzettel funktioniert in diesem Wahllokal in Ilidža, einem Stadtteil von Sarajevo. Auch das elektronische Überprüfen der Fingerabdrücke läuft weitgehend problemlos, wie die Wahlbeobachter-NGO Podlupom für ganz Bosnien-Herzegowina attestiert. Allerdings bilden sich vielerorts lange Warteschlangen, weil es eben das erste Mal mit dem neuen System ist, sagt eine Frau, die sich jetzt mehr Transparenz erhofft und dass es keine Manipulationen mehr gibt. Insgesamt aber ist die Wahlbeteiligung geringer als vor 4 Jahren. Erste Ergebnisse kommen ab 20.

0: Sonne zeigt sich hier höchstens für wenige Stunden am Nachmittag. Weiter im Osten hingegen überwiegt der Sonnenschein wieder, diesmal mischen aber auch ein paar Wolken mit, das sind aber meist nur dünne Schleierwolken. Schauer sind von Salzburg ostwärts höchstens vereinzelt im Bergland dabei. Die Höchstwerte morgen 16 bis 24 Grad, je nach Sonne und Schauern. So viel zum Wetter von Daniel Stanker.
1: 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Nix los, gute Fahrt.
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1: Mit Daniel Matt, feinen Sonntagabend. Noch Pause in den Arenen der KC in Linz mit 1:5 im Rückstand. Der VSV gegen die Caps 2:2. Das alles nach 40 Minuten. Zum Fußball blicken wir auch. Kosovo gegen Österreich. Hälfte 2 hat soeben begonnen. Es steht noch weiterhin 0:0. Feinen Abend.

0: Ja, noch Pause. Wir schauen aber trotzdem in die Arena nach Villach, wo die Saison turbulent begonnen hat. Jetzt läuft es wirklich, das ist einmal gut so. Und seit dem 1. Oktober, also seit ja, 4 Tagen, gibt es in der Traustadt einen neuen Geschäftsführer. Der Oliver Bergauer, der hat gesagt, okay, ich mach das. Und da sagen auch viele Eishockey-Fans im Land danke, dass er das macht. Und der steht jetzt bei dir, Gerhard.
1: Ja, du sagst es. Hallo Oliver, zuerst einmal hier herzlich willkommen, das erste Mal beim Kärntner Eishockey-Magazin. Freut uns, dass du da bist.
2: Hallo Gerhard, liebe Fans und liebe Hörer vom Kärntner Eishockey-Magazin. Schön, dass ich da sein darf, danke.
1: Turbulent ist ein bisschen untertrieben, es war fast chaotisch. Wie waren die letzten Tage jetzt auch, ganz kurz beschrieben?
2: Ja, wie du es beschrieben hast, sie waren turbulent, sie waren aufregend, sie waren interessant, sie waren spannend, sie waren natürlich herausfordernd für alle, die den VSV lieben. Aber die Aufgabe ist hochinteressant und spannend, weil der VSV eine richtige, starke Marke ist für Kärnten und für Österreich im Eishockey.
1: Man hat es auch gemerkt in der ganzen Stadt, aber trotzdem, man muss jemanden finden, der den VSV in solch einer Situation übernimmt. Warum magst du das auch?
2: Nein, ich hoffe nicht, dass ich jetzt der Einzige bin, der aufgezeigt hat, aber ich glaube, und das habe ich aus den Gesprächen auch mit den Vorständen herausgehört, dass es doch mehrere Kandidaten gegeben hat und man hat natürlich auch die Zugänge klar überprüft und geschaut, wer passt jetzt im Moment am besten. Und meine Idee war halt letztendlich jetzt den VSV in VSV-Verantwortung zu übernehmen und mit all den Themen, die wir

0: alle kennen. Auf der einen Seite gibt es die noch immer sehr schwierige wirtschaftliche Situation und auf der anderen Seite gibt es eine Mannschaft, die funktioniert, die sportlich ein interessantes, spannendes Eishockey spielt, mit von den Coaches hervorragend eingestellt sind, und jetzt müssen wir eigentlich die Stärke der Mannschaft auch auf das Wirtschaftliche rüberbringen.
1: Die wirtschaftliche Situation nicht leicht, du bist ja erst seit wenigen Tagen sozusagen Geschäftsführer. Hat man schon Kassensturz machen können? Weiß man schon, wie hoch die Schulden sind?
0: Naja, wir sind dabei und wir arbeiten jeden Tag sehr hart, und einen Kassensturz zu machen, das ist jetzt nicht eine, das kann man ja nicht in 3 Tagen erledigen, sondern wir, um ehrlich und offen zu sein, muss man das auch entsprechend prüfen, und da haben wir ein super Team, die uns da helfen, auch diesen Kassensturz zu machen, aber wir sind dabei, die Zahlen dann so transparent zu gestalten, dass wir dann auch über die Zukunft mit Optimismus reden können und die entsprechenden Modelle anbieten können.
1: Das wird also noch einige Zeit dauern. Kurz zum Sportlichen des VSV, Wiederauferstehung, oder? Der tolle Sieg gegen Mailand heute gegen Vienna Capitals, wie zufrieden ist der Geschäftsführer?
0: Ja, Wiederauferstehung wäre jetzt ein zu großes Wort, aber ich glaube, was man sieht, die Mannschaft ist intakt, und das ist mir am wichtigsten, dass die Mannschaft, das sind alles Menschen, die haben die ganzen Themen auch der letzten Wochen mitverfolgt, aber die Mannschaft gibt am Eis und auch abseits des Eises alles und ist hochprofessionell, und ich bin optimistisch, dass das, es ist ein Prozess, dass das auch in den nächsten Tagen und den nächsten Wochen und den nächsten Monaten sich noch verstärken und verbessern wird.
1: Ganz kurz in Kürze geht es hier in der Villa Stadthalle wieder los, 2:2 zwischen dem VSV und die Vienna Capitals. Fragen, die sich viele Fans auch stellen: Wird es personelle Veränderungen beim Kader geben? Ein 1er-Center fehlte noch, man hätte noch die Möglichkeit, einen Zentrum-Legionär. Ist das im Budgetrahmen überhaupt vorhanden?
0: Gerhard, jetzt sind wir im Moment auf der Intensivstation, und jetzt über 1er-Center zu diskutieren, wäre aus meiner Sicht der falsche Zugang. Jetzt müssen wir das Schiff in ruhigere Gewässer bringen, und das ist meine oberste Aufgabe. Sportlich funktioniert es ja, wie wir sehen.
1: Hoffentlich wirtschaftlich auch. Bald wieder. Danke vielmals, Geschäftsführer Oliver Bergauer hier bei uns im Kärntner Eishockey-Magazin. Jetzt geht es in Kürze los mit Drittel 3. Viel Spaß, gute Unterhaltung und hoffentlich auf wirklich wirtschaftlich gute Zeiten.
0: Danke euch, danke für euren Support. Danke.

0: So, und damit tauchen wir hinein gemeinsam in den dritten Abschnitt und beginnen beim Hannes in Linz.
1: Ja, wo das Match gerade mal 1,5 Minuten alt ist, im Schlussdrittel 5-1 weiterhin die Führung der Black Wings, aber schon wieder einer der Rotjacken draußen. Auch das ist heute ein Sargnagel für den KAC. Viel zu viele Strafen, David Waschnik jetzt hinausmarschiert. Finn van Ehe sitzt da noch draußen, Disziplinarstrafe, weil er sich da das Duell mit Söllinger geliefert hat. Das ist alles okay, da sind ja beide rausmarschiert, aber Waschnik leider draußen und sie spielen schon wieder munter auf. Der Topping dirigiert schon wieder die Scheibe. Aufpassen, da wird der Schuss kommen aus dem rechten Bullikreis. Kurze Distanz vor dem Tor. Gott sei Dank ein Stockfehler drauf von Emil Romig, der uns heute eh schon 2 Türchen gemacht hat. Also bitte, es reicht für heute einmal aus dieser Sicht heraus. 5-1 Führung für die Linzer. Bei uns 18 Minuten haben wir noch. Blick nach Villach. Da könnten es ja wieder 3 Punkte werden.
2: 18 Minuten noch zu spielen. Momentan ist einmal fix ein Punkt, 2:2 zwischen dem VSV und den Vienna Capitals. Aber die Wiener sind schon wieder stark herausgekommen aus der Kabine. Shane Gersic schon mit der ersten Möglichkeit, aber Joe Canata Gott sei Dank wieder da. Sena Peters, auf den müssen wir aufpassen. Der ist jetzt auch schon wieder meist gewesen und gefährlich da gewesen. Der hat uns schon 2 Türchen gemacht. Jetzt die Befreiung der Wiener wieder, nachdem wir angegriffen haben. Und zwar Joseph Grammarossa arbeitet hinter. Der Pass kommt vor das Gehäuse. Ganz gefährlich, aber Gott sei Dank noch von uns hier ein bisschen abgefälscht. Das wäre ganz gefährlich gewesen. Da wäre eben der junge Lukas Zach-Kiesling, 19 Jahre ganz frei gewesen, aber war hier ein bisschen unroutiniert. Der VSV jetzt ein bisschen, ja, nicht so strukturiert in dieser Phase. Da kommt es immer wieder zu Fehlpässen, da kommt es immer wieder zu Aufbaufehlern und das ermöglicht natürlich den Wienern den schnellen Konter, wie jetzt wieder durch Ray, der schon wieder aufbaut. Die sind schon wieder da mit ihrer starken ersten Formation, mit Jeremy Gregoire und natürlich mit Jakob Lilja, der Schwede, der schon 9 Punkte gemacht hat, 4 Tore. Aber wir können wieder dagegen halten. Also jetzt ein sehr offenes, munteres Spielchen hier in Villach, noch 18 Minuten und 5 Sekunden zu spielen, Drittel 3, 2:2, wieder der Blick nach Linz.
1: Ja, wo es auch einen Linzer erwischt hat und somit spielen wir 4-4 und da schaut das natürlich schon wieder deutlich besser aus, aus der Sicht des KAC. Jens Nabo mit dem Pass herein, da kommt der Schuss aus dem Bullikreis, diesmal von St. Denis, aus dem Rechten von uns aus gesehen, aber der findet den Weg nicht in die Hütte bzw. auf das Tor. Noch einmal Abo an der Blauen, ah, da muss er abdrehen, das war gefährlich, muss er Blatnik bedienen, weil die Linzer da mit Lebler einen sehr guten Vorcheck fahren können. Noch ein Kuriosum habe ich herausgefunden, bitte, wenn das heute nicht ein typisches Zeichen ist für so einen Eishockeyabend. 2-1, 3-1 innerhalb von 28 Sekunden und auch das 4-1 und 5-1 dreimal dürfen wir raten, innerhalb von 28 Sekunden, Daniel.
0: Genau.
1: Und somit wieder nach Villach.
0: Ja, es ist einfach so.
2: Ja, hier in Villach gibt es viele Diskussionen, ein bisschen ein Bannendrittel jetzt hier zu Beginn, schon späterer Anfang, weil das Eis ein Loch hatte und das erst geflickt werden musste. Jetzt ist die Uhr eingeeist gewesen, lange auf 18:05 noch zu spielen. Jetzt hat man versucht, die Zeit hier zu korrigieren. Das hat der Schiedsrichter gemeinsam mit den Verantwortlichen gemacht. Ganz genau sind es jetzt noch 17 Minuten und 40 Sekunden. Und die Wiener schon wieder da mit der Möglichkeit. Ganz gefährlich, da müssen wir aufpassen. War schon wieder ein guter Abschluss jetzt hier von Simon Burke, der immer wieder tief geht, der Offensivverteidiger. Sie haben ja auch noch mit Nick Balen, den so starken Ex-Grazer, der im Vorjahr ja so viele Punkte und Tore gemacht hat. Also jetzt müssen wir das Spiel wieder unter Kontrolle bringen, haben jetzt hier totale Probleme. Nächste Chance für die Wiener, nächster Abschluss, aber Gott sei Dank geblockt bei uns 2:2 mit richtiger Uhr, 17:14, noch einmal kurz der Blick und zwar in die Stallstadt.
1: Ja, wo Jan Dross gut bedient war von Petersen, jetzt die Strafe bei den Rotjacken abgelaufen und somit hätten wir noch ein paar Sekunden gehabt. Ja, wir haben es zumindest für einen gefährlichen Schuss genützt, also es ist sofort Gefahr da, wenn natürlich Petersen und Drosk und so weiter da sind, aber das reicht über die Distanz, über die Fläche der Partie heute einfach nicht aus. Und somit muss man sagen, 5-1 der Linzer etwas hoch, aber auch nicht unverdient, muss man ganz ehrlich sagen. 15 Minuten geht's bei uns noch einmal nach Villach.
2: Wo das Spiel gerade unterbrochen ist, 17:03, 2:2 der Spielstand zwischen den VSV und den Vienna Capitals. Alles ausgeglichen bei der Rückkehr von Legende Mike Stewart als Trainer der Wiener.

0: Kein Eishockey-Magazin am Sonntagabend. Ich blicke noch zum Fußball Nations League. 65 Minuten sind vorbei. Kosovo gegen Österreich weiter 0:0. Nächster Endstand. Busterdal gewinnt gegen Fechewa mit 3:2. Das Skurrile daran, 42 Sekunden vor Ende führen die Ungarn mit 2:0. Dann wird der Tormann gezogen und innerhalb von 35 Sekunden der Ausgleich. Und dann in der Overtime der Siegtreffer für die Busterer. Und mit einem Treffer in der Overtime würden wir uns Gerhard auch zufrieden geben.
1: Ja, Hauptsache ein Sieg, keine genau. Frage nach diesen turbulenten Zeiten. Daniel, du weißt es ja, wäre das schon ein Riesenerfolg. 2:2, offenes Spiel, aber definitiv die Wiener jetzt das stärkere Team im dritten Drittel. Wir haben wirklich Probleme, hier dagegen zu halten. Joe Cannata hält unglaublich gut. Es hat jetzt auch einen Zusammenprall gegeben zwischen einem Stürmer der Vienna Capitals und Joe Cannata ist auch liegen geblieben. Und gute Möglichkeiten. Da hat Mike Stewart aber jetzt auch seine Besten zusammengespannt, hat jetzt wirklich lange, minutenlang nur mit zwei Linien gespielt. Allein in der Verteidigung schon mit Simon Burke und Nick Balen, zwei Offensivverteidiger, die hier wirklich gefeuert haben aus allen Bereichen. Aus Scott Kosmaczak ist immer wieder da. Da hatten wir jetzt echt unsere Probleme und müssen wieder ins Spiel reinkommen. Spiel bei uns unterbrochen, 14:51, ausgeglichen 2:2 hier in Villach. Und ein nächstes Tor gibt es, glaube ich, schon wieder in Linz, wenn ich das richtig vernehme.
2: Ja, es ist noch ein bisschen mit Fragezeichen verbunden. Scheibe war ganz kurz eventuell über die Linie, auch wieder höchst kurios und unglücklich aus der Sicht des KAC. Scheibe unter der Kufe von Flo Vorauer durch. Henrik Neubauer hat sich feiern lassen. Das Publikum natürlich entfesselt. Eine Eishockey-Party sondergleichen, wenn du gegen den KAC mit 6:1 vorne bist. Wir kriegen die Wiederholung noch einmal auf den Schirm. Ja, sie war drin. Sie war drüber, ich kann es jetzt sagen. Also wir können uns das ersparen, wird auch jetzt gegeben und somit also 6:1 für Linz gegen den KAC. Heute gewinnen wir es nicht mehr hoch, das ist klar und eine Favoritenrolle in der Phase der Meisterschaft scheinbar auch absolut für die Katz, vor allem was den KAC in der derzeitigen Phase betrifft. 13 Minuten haben wir noch in Linz zu überstehen, dann können wir in den Bus. 1:6 aus der Sicht der Rotjacken, gleich wieder zum Gerd.
1: Wo schon wieder die Wiener Druck ausüben. Wir verlieren leider momentan zu viele Bullies und können uns kaum befreien. Da war schon wieder Nick Balen und Simon Burke da, aber vor allem auch der so auffällige Zane Gjausic, der ja auch in Bozen gut performt hat, ist ja auch einer, der schon in der NHL gespielt hat. Die sind auch schon wieder da, Kosmaczak, Gjausic und dann auch Nick Balen, der immer sehr, sehr offensiv geht. Jetzt auf Versuch der Befreiung. Wechselfehler bei den Wienern. Da hätte ich sogar 6 Spieler am Eis gesehen, also 7 insgesamt mit dem Torhüter natürlich, aber in diesem Fall kein Pfiff der Schiedsrichter. Die Wiener bekommen die Scheibe wieder unter Kontrolle. Da ist Zehner Peters gefährlich, heute Doppeltorschütze und der VSV lässt sich jetzt hier hinten hineindrücken. Nächste Chance der Wiener, ganz gefährlich, nehmen wir das noch mit und wieder der Abschluss in diesem Fall durch Felix Koschek, der hier aufgetaucht ist, vor das Tor gezogen ist. Gott sei Dank hier Joe Cannata 2:2, gleich wieder zum Hannes, wo es ja ein bitteres Spiel ist für den KAC.
2: Ja, wo der junge Micheli da kreist, auch ein Talent mit Gitter natürlich, der junge Bursche noch, aber der bekommt jetzt natürlich auch Eiszeit. Ich hab schon gesagt, also hochgewinnen wir das heute nicht mehr. Obersteiner mit dem Pass zur Mitte, ja, Sablatnik mit dem Schuss, aber auch diese Scheibe findet nicht einmal den Weg zum Torhüter, sondern sie wird irgendwo von einem Spieler abgefälscht. Also es ist klassisch, das Pech auch im Abschluss, was den KAC derzeit betrifft. Also wir brauchen für die Rotjacken ein komplettes Resetting. 1:6 der Rückstand. Heute abhaken, morgen Ruhe geben und am Dienstag dran ist ja Champions Hockey. Ich habe es schon angesprochen, gegen den finnischen Vizemeister. Also da müssen wir ganz, ganz anders auftreten. 11:30 noch in Linz. 1:6 aus der Sicht des KAC, gleich wieder Villach.
1: 13:43 noch zu spielen, 2:2 der Spielstand momentan, das Eis wieder unterbrochen, gibt schon wieder Probleme mit dem Tor, das immer wieder leicht aus der Verankerung kommt. Also, bei uns tut sich momentan nichts, aber wir haben noch lang zu spielen, ausgeglichen 2:2, Adler gegen Capitals.
0: 5 Minuten geht es noch, unsere Superstar-Wahl, NKC-internes Duell zwischen Jesper Jensen, Abo und Finn van E, kärnten.orf.at. Weitere Endstände hätten wir noch anzubieten, Salzburg, Mailand 5:2, Laibach, Vorarlberg 8:0, Bozen, Budapest 4:3 nach Penaltyschießen und Busterdal gewinnt gegen Fechewa mit 3:2 nach Verlängerung.

Keine guten Nachrichten aus der Villacher Stadthalle. Erstmals in diesem Spiel heute hier führt Wien die Vienna Capitals gegen den VSV mit 3:2. Ein Abstaubertor und damit die Wiener voran. Jakob Lilja, der Schwede, trifft erneut. 3:2 Wien.

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1: Am Mikrofon Paul Kranke. In Oberösterreich hat es einen schrecklichen Unfall mit einem Teleskoplader gegeben. Das ist ein Gerät, mit dem man zum Beispiel Strohballen aufladen und transportieren kann. Im Ort Haibach im Mühlkreis ist in der Früh ein solches Gerät beim Arbeiten umgekippt. Der Teleskoplader hat einen 8-jährigen Buben erdrückt. Der Bub ist mit seinem Vater in dem Teleskoplader gesessen. Die beiden wollten mit dem Arbeitsgerät einen morschen Baum umstoßen. Dabei dürfte der Lader umgekippt sein. Der Bub fiel aus der Kabine. Er war nach dem Unfall sofort tot. Der Vater wurde leicht verletzt. Christoph Waltz ist ein bekannter Schauspieler. Heute feiert er seinen 70. Geburtstag. Waltz hat 2 Oscars gewonnen. Christoph Waltz stammt aus Wien. Als Schauspieler hat er aber weltweit Erfolge gefeiert. Viele Regisseure gaben ihm in ihren Filmen die Rolle des Bösewichts. Diese Rolle spielte Waltz aber nicht mit bösen Blicken. Meistens zeigte er in den Filmen gutes Auftreten und oft auch ein freundliches Lächeln. Einmal durfte Waltz sogar in einem James-Bond-Film mitspielen. Mit seiner Leistung im 24. Bond-Film Spectre war er aber selbst nicht zufrieden. Max Verstappen ist schon 4-mal Weltmeister in der Formel 1 gewesen. Heuer hat der Niederländer aber bisher noch kein Rennen gewonnen. Das hat sich heute geändert. Der Superstar vom Team Red Bull gewinnt den großen Preis von Bahrain. Das Rennen begann wegen starken Regens verspätet. Verstappen gewinnt vor Kimi Antonelli und Lewis Hamilton. Es war insgesamt der 72. Sieg von Verstappen. Der Italiener Kimi Antonelli hat mit seinem 2. Platz einen großen Schritt in Richtung WM-Titel gemacht. Sein Mercedes-Kollege George Russell ist nämlich ausgeschieden. Dadurch hat Antonelli nun 84 Punkte Vorsprung auf Russell. Das waren die Nachrichten in einfacher Sprache, gelesen von Paul Kraker.
2: Vielen Dank, Paul. Wir schauen kurz zum Fußball. Nations League Kosovo gegen Österreich. Da steht jetzt in der 74. Minute 1:0 für den Kosovo. Und wir schauen in die Eishalle nach Villach. Gerhard, wo es noch gut 10 Minuten gibt und wo wir jetzt einmal den Ausgleich brauchen.
3: Ja, ganz dringend. Das erste Mal sind wir hinten, Daniel. 10 Minuten, wie du sagst, geht's genau noch. Eigentlich 10,5 Minuten, aber 2:3 jetzt der doch, ja, eigentlich doch nicht so überraschende Rückstand, weil wir haben 2 Drittel wirklich gut gespielt, aber jetzt im letzten Drittel war Wien einfach besser, hat Wien gedrückt, das hat sie abgezeichnet bei 5 gegen 5, teilweise uns eingekesselt und wir haben uns einfach nicht befreien können. Jetzt läuft es wieder ein bisschen besser nach dem Treffer eben von Jakob Lilja, der Schwede, der ja so gut performt bei den Wienern, ist der 32 auch schon NHL gespielt und schon in Top-Ligen überall gewesen, aus der DEL gekommen, sein 5. Saisontreffer, aber jetzt heißt es hier wieder reinzukommen. Die Wiener bauen auf. Wir hatten danach die Möglichkeiten. Und zwar war einmal eben bei uns Maxi Rebernick da, der eine gute Möglichkeit hatte und abschließen hätte können. Und auch Alex Rauchenwald. Aber das war zu wenig. Johnny Hughes auch mit einer Möglichkeit. Aber das ist einfach zu wenig momentan. Wir kommen kaum mehr aus der eigenen defensiven Zone heraus. Versuchen eben aufzubauen, weil die Wiener jetzt unglaubliches Vorcheck spielen, haben wir System umgestellt. 9 Minuten 30, 2:3. Hier in Villach, noch immer 1:6 in Linz.
4: Ja, noch immer 1:6 in Linz. Der KAC bringt zum Beispiel auch Gerrit Böß, den jungen Verteidiger. Ein Riesentalent mit seiner Größe. Perfekt gemacht für einen Verteidiger. Ist ruhig an der Scheibe, also der kriegt ein paar Minuten Eiszeit jetzt am heutigen Abend. 1:6 aus der Sicht der Rotjacken. Linz ist längst im Kürmodus angekommen. Deswegen schauen die Rotjacken auch jetzt deutlich besser aus, haben einige freie Räume vor dem Tor. Aber wir müssten 5 Tore schießen und das wird heute wohl nur noch sehr schwer gelingen. Flo Vorauer drauf auf der Scheibe, Konter der Linzer, 6:13 vor dem Ende, also weiter 1:6 am Spielstand, hat sich leider nichts geändert. Wieder Villach.
3: 9:07 vor dem Ende, uns fehlt ja Gott sei Dank nur ein Treffer und das kann ja im Eishockey irrsinnig schnell gehen. Wir müssen das Momentum, das so heißt es ja so schön, wieder auf unsere Seite bringen, dann wären wir wieder ins Spiel drin, aber die Wiener jetzt unglaublich gut eingestellt und von Mike Stewart auch umgestellt, weil er hat total die Legionäre zusammengespannt, spielt eigentlich fast nur mehr mit 3 Linien, die 4. kommt kaum mehr, fast gar nicht mehr zur Entlastung und hat alle Verteidiger-Stars zusammengespannt mit Simon Burke, mit Nick Bell und die machen uns unglaublich jetzt das Leben schwer. Wir tun uns vor allem in der Defensive irrsinnig schwer, an die Scheibe zu kommen. Nächster Abschluss, da ist schon wieder die nächste Möglichkeit von Simon Burke, aber Gott sei Dank die Scheibe abgefälscht, abgeprallt über das Tor. 8:45 noch, 2:3, wieder der Blick nach links.
4: Ja, wo die Zuschauer natürlich längst aufgestanden sind, wo es Laola gibt, wo natürlich heute ein absoluter Eishockey-Feiertag ist. Wenn du dem KAC bis hierher mal ein 6:1 einschenken kannst, dann ist das immer natürlich eine riesige Geschichte. Michelli ist wieder da, der junge Mann beim KAC mit dem Gitter, mit seiner vierten Formation. Am Spielstand hat sich, wie gesagt, nach wie vor nichts geändert. Es steht 1:6 aus der Sicht des KAC. Bei uns geht's noch 5 Minuten und 40 Sekunden.
2: Unsere Superstarwahl, die ist auch für diesen Abend mal zu Ende. Das Duell Finn van E gegen Jesper Jensen Abo endet mit der Geschichte heute, dass der Fachkollege Abo eine Runde weiter ist.

0: Pharrell Williams in Radio Kärnten. So happy ist der KC nicht. Eher, glaube ich, wenn die Partie heute einfach vorbei ist, abhacken und vergessen.
1: Absolut, absolut. Es steht 1-6 aus der Sicht der Rotjacken. Wir haben heute leider Gottes keinen Zugriff auf die Linzer gefunden. Die Antwort 1-1 nach 7 Minuten. Drosk, das war das einzige Aufbäumen, aber dann Linz mit 2 Doppelschlägen. Und jetzt haben wir noch 2:51 zu spielen. Julian Buschnick bedrängt da unseren Flo Vorauer. Natürlich unter dem Applaus der Zuschauer. Aber das ist jetzt alles nebensächlich Diskussion mit dem Schiedsrichter. Schauen wir gleich weiter nach Villach. Da ist es viel, viel spannender. Bei uns wie gesagt, 1-6 aus der Sicht des KC.
2: Ja, wo schon wieder Aufregung gegeben hat. Momentan ja das Spiel unterbrochen. Commercial Break heißt das ja so schön. Und da sind ja ganz junge Nachwuchs-Eishockeyspieler des VSVs am Eis mit so Eisschiebern sozusagen und reinigen das Eis symbolisch. Und da ist leider einer dieser ganz kleinen Knirpse ausgerutscht und mit dem Kopf auf das Eis geprallt. Und hat sich anscheinend auch verletzt. Er hatte wohl einen Helm auf, aber sofort sind Wiener Spieler zu Hilfe gekommen, haben ihn hochgehoben und Gott sei Dank kann er jetzt ohne Probleme das Eis verlassen. Das Spiel noch unterbrochen, aber 6 Minuten 17 vor dem Ende. Powerplay VSV und zwar wegen Haken. Shane Gausitsch draußen, in diesem Fall jetzt Bulli gewonnen von den Blau-Weißen. Erster Schuss, erste Möglichkeit und zwar von Ryan Sproul, aber die Befreiung der Wiener und gleich wieder der Blick nach Linz.
1: Wo wir nichts versäumt haben, es ist nicht weitergegangen, 2:45, jetzt die Scheibe wieder eingeworfen. Maxi Preiml ist richtig sauer, hat sich da Gafall zur Brust genommen. Wir wissen ja, Stefan Gafall mit mehreren Kopfverletzungen schon ist zuletzt hart gecheckt worden. Hat es eine Riesendiskussion gegeben, warum er da attackiert worden ist und so weiter. Und er mischt sich auch heute scheinbar da wieder in eine Diskussion da mit unserem Maxi Preiml hinein. Muss ich auch sagen, ist er selber schuld, wenn er da provoziert und zippt, wie man so schön sagt, auf kärntnerisch. 2:20 geht's noch in Linz. 6:1 für die Hausherren gegen den KC. Wieder Villach.
2: Der VSV aufgestellt und jetzt sind wir mal endlich drin und können Druck entwickeln auf der blauen Linie. Unser so baumlanger Verteidiger Ryan Sproul, der ja die Möglichkeit natürlich hat, mit seinem Hammer hier immer irgendetwas loszulösen oder auszulösen. Aber die Wiener gewinnen den Zweikampf an der Bande, die Befreiung. Der Puck kommt schon wieder schnell, da ist Johnny Hughes. Johnny Hughes wartet ein bisschen, weil auch gewechselt wurde. Da gibt es jetzt ein bisschen Durcheinander bei den Blau-Weißen. Jetzt auf jeden Fall da La Rochelle im Powerplay, da wird weiter gewechselt. Das geht ein bisschen zu langsam, weil die Zeit rennt runter. Wir haben nur mehr 45 Sekunden. Und zwar La Rochelle baut hier auf als Verteidiger schon La Rochelle. Dann ist Julian Metzler da, dann ist Andersson, Linus Andersson und Elias Valenta. Die sollen es jetzt richten. Wir versuchen uns jetzt hier immer wieder aufzustellen, aber vertändeln uns im Zweikampf wieder die Befreiung der Wiener in diesem Fall. Da ist Sam Antonic auch ein Mann, der ja schon in Villach gespielt hat. Sein Papa ja glühender VSV-Fan und natürlich auch gebürtiger Villacher. Wir aber versuchen wieder aufzubauen und zwar durch Linus Andersson. Das ist alles zu unpräzise und jetzt der fünfte Unterbrechung. 10 Sekunden quasi und das Powerplay 4:26. Wieder der Blick und zwar zum Hannes.
1: Ja, wo wir die Partie eigentlich zumachen können. Die letzten 50 Sekunden laufen schon herunter. Linz also gegen den KC mit 6:1 vorne. Das war heute leider Gottes ein Ausflug, der für die Katz gewesen ist, für den KC. Das muss man leider so ehrlich sagen, aber wir haben mittlerweile 5 Stürmer und einen Verteidiger, weil Clemens Unterweger heute auch nicht mittun konnte, die auf der Verletztenliste stehen, plus Sebastian Dahm, wo wir ja auch glauben, dass der KC demnächst einen neuen Mann zusätzlich präsentieren wird. Also es ist ganz viel Arbeit im Büro von Olli Piloni. Ich bin mir sicher, dass bei dem heute noch Licht brennt. Ganz, ganz sicher sogar. Denn die KC-Manager und Entscheidungsträger haben derzeit einiges zu tun. Wir müssen warten, was bei Fraser herauskommt und. Also ganz viel. Die letzten 10 Sekunden in Linz. Linz führt gegen den KC, gewinnt gegen die Rotjacken heute mit 6:1. Jetzt in diesem Moment ist die Partie vorbei und somit also leider eine betrübte Heimreise für den Rekordmeister. Blackwings Linz schlagen die Rotjacken mit 6:1. Und jetzt natürlich der Fokus auf Villach. Wie lange geht's da noch?
2: 4 Minuten geht es genau noch, wo Alex Rauchenwald die Möglichkeit hatte über rechts. Ist schon wieder alt eigentlich nach seinem Kreuzbandriss und hat erst vor kurzem in Ungarn eben sein Comeback gegeben. Aber er spielt gut, ähnlich wie Tommy Hundertpfund, schnell wieder reingekommen. Aber das sind halt nur so kleine Chancen, die wir haben. Und so leicht kannst du einen Adam Rydeborn auch nicht bezwingen, den schwedischen Torhüter, der ja auch schon Nationalteam gespielt hat, eine wahre Legende ist und auch in der Schweiz gespielt hat. Viele Partien in KHL, SHL. Jetzt wieder Tumult vor unserem Gehäuse, also vor dem Gehäuse der Vienna Capitals, also dort, wo wir eigentlich hineintreffen sollten. Joel Distel wäre auch da gewesen, aber da gibt es schon wieder viele heiße Diskussionen und das Entscheidende ist aber, dass der Puck nicht im Tor ist und es in Kürze ein Bulli geben wird. 3:45 vor dem Ende, absolute Schussphase, noch Blau-Weiß zurück, 2-3 gegen die Vienna Capitals.

0: Niederlage also für den KC. Die Rotjacken verlieren in Linz mit 1:6. Und irgendwann wird mal ein Timeout beim Gerhard genommen. 2:3 ist der Rückstand. Und der Hala wird dann irgendwann mal den Torhüter ziehen.
1: Ja, du sagst das und es scheint alles schon so zu laufen, okay, wie du es prognostizierst. Derzeit gerade das Timeout hier in der Villacher Stadthalle und Torhüter Joe Cannata hat sich draußen auch schon gemütlich gemacht. Wir sind 2:3 zurück, brauchen also diesen einen Treffer unbedingt und das Ganze 2:09 vor dem Ende. Das heißt jetzt in Kürze dann 6-5 hier am Eis, 5 Wiener gegen unsere 6 Blau-Weißen. Elias Valenta ist schon da, sehe ich, Johnny Hughes ist da, Alex Rauchenwald wird wahrscheinlich auch noch reinkommen, da ist Grammar Rossa. Also man versucht jetzt hier zu bündeln, Disdale, und wichtig wäre jetzt auch dieses Bulli zu gewinnen. Man bückt sich weit runter, das Bulli verlieren wir leider, haben aber sofort wieder zurückgewonnen, die Scheibe in diesem Fall, und zwar Elias Valenta, war ganz wichtig, dass er hier aufgepasst hat. Der Schuss aus Brawl, starker Schuss, guter Schuss, aber leider gegen das Gehäuse oder durch das Gehäuse, fast durch im wahrsten Sinne des Wortes, also Tumult irgendwie abgeprallt und dann vorbei. Jetzt Kevin Hancock, Tor ist leer bei uns, die Halle steht, man probiert hier alles noch einmal, um nach vorne zu kommen. Sproul, unser Verteidiger auf der blauen Linie, der bekommt die Scheibe auch, Schuss wieder abgeprallt und dann vom Fuß vom Johnny Hughes. Wir haben noch 1:35, 2:3. Ein Wiener hat einen Schläger verloren, ganz wichtig, das heißt, sie haben momentan eine Schwächung, aber wir bringen die Scheibe nicht richtig quasi zum Rotieren und das ist das Problem und verlieren auch den Zweikampf jetzt an der Bande. Spiel wieder mal kurz unterbrochen. Das gibt die Möglichkeit, den Wiener wieder frische Kräfte zu bringen. Joe Cannata bleibt nach wie vor draußen. 1:26, 2:3 der Spielstand. Vielleicht schaffen wir diesen Lucky Bunch. Zwei Drittel gut gespielt, aber im letzten Drittel, da war Wien besser. 32:46 Torschüsse für die Capitals, für die Hauptstädter. Da sagt schon einiges. Bulli jetzt gewonnen, ganz wichtig. Da holt sich schon wieder die Scheibe. Sproul, der so stark ist. Der Schuss von der rechten Seite. Gut angetragen in diesem Fall von Valenta. Viele Spieler, Wiener Spieler vor dem Gehäuse. Aber irgendwie geht die Scheibe wieder vorbei und nicht ins Tor rein. Jetzt die Möglichkeit im Zweikampf, die Scheibe wieder zurück zu erobern. Da ist Joseph Grammar Rossa. Wir kommen mit der Scheibe nicht vor das Gehäuse. In diesem Fall Joel Disdale. Nächste Möglichkeit, nächster Abschluss. Joseph Grammar Rossa. Toller Schuss, guter Schuss. Aber die Fanghand eines schwedischen Ausnahmekönners ist leider da. Adam Rydeborn hält seine Bratze im wahrsten Sinne des Wortes auf. Der Mann hat Erfahrung aus vielen Top-Ligen, auch KHL. Zweimal Meister sogar in der KHL und hat die Scheibe jetzt in der Fanghand. Wieder Bulli, das Ganze 55 Sekunden vor dem Ende, vor dem Gehäuse der Vienna Capitals. Wir sind nach wie vor zu 6, die Wiener zu 5. Joe Cannata bleibt da draußen. Da versucht Johnny Hughes noch ein paar, also den Schläger hat er getauscht. Der holt sich noch ein paar Tipps vom Trainer, vom BLA, hat aber seinen Schläger getauscht in diesem Fall mit 9 Schläger. Dieses Bulli müssen wir gewinnen, verlieren aber leider dieses Bulli. Und zwar Nick Balen kann die Scheibe rausbringen und das ist natürlich wertvolle Zeit für die Wiener. Jetzt wieder das Spiel unterbrochen in diesem Fall, weil die Scheibe quasi bei der Spielerbank rausgeht und das heißt Bulli in der neutralen Zone, weit weg also vom Gehäuse der Vienna Capitals, 47 Sekunden, 2:3 nach wie vor der Spielstand hier in der Villacher Stadthalle und jetzt kommt auch Joe Cannata wieder retour, weil die Distanz zu seinem Gehäuse gefährlich ist und die Wiener bei einem Bulli-Gewinn da auch treffen könnte. Alexander Rauchenwald bückt sich runter und versucht dieses Bulli gegen Konstantin Komarek zu gewinnen. Der Mann hat ja in Salzburg viele, viele Jahre gespielt und war jetzt jahrelang in Schweden, aber auch in Biel, in der Schweiz, ist ja ein top österreichischer Stürmer und wieder heimgekehrt nach Österreich. Jetzt das nächste Bulli wieder, eben Rauchenwald Alexander in diesem Fall gegen die Nummer 10, Shane Gersic, die nächste Möglichkeit, Abschluss, aber wieder vorbei, jetzt die Chance der Wiener hier zu kontern, noch einmal der Angriff von unseren Blau-Weißen, da ist Julian Metzler, da versucht auch Linus Andersen nachzusetzen, 30 Sekunden noch in diesem Fall, wir haben uns jetzt aufgestellt, noch einmal die Möglichkeit, wieder gehalten von Torhüter Rydeborn, den Schweden, und zwar mit dem Fuß, jetzt noch einmal die Chance für Blau-Weiß nachzukommen, Tor! Ausgleich in Füller, unglaublich nachgedrückt, Schuss abgeprallt, Adam Rydeborn hält den ersten Schuss, der Schuss kommt zurück zum blau-weißen Adler. Maxi Rebernik, der Mann trifft seit neuestem unglaublich zweimal gegen Mailand und heute wieder Maximilian Rebernik, 17 Sekunden vor Ende dieses Spiels. Schauen wir mal, ob es weitergeht. 3:3, der Puck, Daniel spritzt hoch rein und damit der Ausgleich hier in der Villacher Stadthalle. Ich glaube, wir schnaufen mal kurz durch, dann haben wir die Schlussphase und hoffentlich eine Verlängerung.

Die letzten 10 Sekunden hier in der Villacher Stadthalle. Ausgeglichenes Spiel, lange dann Wien im letzten Drittel besser, nicht unverdient. 3-2 vorne und Maxi Rebernik macht jetzt eben hier den Ausgleichstreffer. Unglaublich, quasi mit dem letzten Punch. Jetzt die Sirene, das heißt jetzt kurze Pause und dann gibt es gleich Verlängerung. 3 gegen 3, aber der VSV hat zumindest den nächsten Punkt auf dem Konto. Punkt Nummer 10, in Kürze die Verlängerung dann.

0: zur nächsten Endstand hätten wir, und zwar vom Fußball Nations League. Kosovo gegen Österreich endet am Ende dann 1:1. Wir schauen jetzt nach Villach. Overtime, 5 Minuten, 3 gegen 3. Viel Platz am Eis, Gerhard, gell?
1: Ja, du sagst es, und da kommt Ryan Braun mit der Möglichkeit, mit der Chance. Riesen Chance für den VSV, aber der Torhüter der Wiener kann hier halten. Und das nach nicht einmal 20 Sekunden der Verlängerung. 3:3 mit dem Ausgleichstreffer. Und zwar knapp vor dem Ende, 17 Sekunden vor dem Ende, Maxi Rebernick. Und zwar Kevin Hancock hat diese riesen Möglichkeit gehabt nach Pass von Sproul, Ryan Sproul. Das wäre es bereits schon gewesen. Jetzt haben sie die Wiener hier festgesetzt. Ray ist da. Da ist auch dieser gefährliche Schwede, der uns heute schon einen eingeschenkt hat. Und zwar Jakob Lilja. Da müssen wir aufpassen. Jetzt die Möglichkeit. Alex Wall über rechts. Nur ein Verteidiger hinten. 2:1 beim VSV. Johnny Hughes ist da mit der Möglichkeit. Abschluss. Und Alex Wall bekommt die Scheibe auf den Fuß und kann hier den Schläger nicht hinhalten. Da wäre Adam Ryderborn, wäre da schon geschlagen gewesen. Also sehr spektakulär diese erste Minute. Wir haben noch 4 Minuten in der Verlängerung. 3:3 am Eis. 3:3 sozusagen. Steht am Eis, aber auch am Spielfeld oben am Score. Also alles Dreier jetzt. Die Wiener mit der nächsten Möglichkeit. Aber der VSV erobert schon wieder die Scheibe. Da ist unser Kapitän Alexander Rauchenwald. Da ist La Rochelle, der rausfährt. Sean La Rochelle, der eine Möglichkeit hat. Und Joseph Cremarosa. Da spielen sie hin und her. La Rochelle, Cremarosa. Eigentlich darf man ja nicht mehr abdrehen. Da hat man jetzt eine kurze Rückwärtsbewegung gemacht. Sehr heikel, weil das würde normalerweise abgepfiffen werden. Alex Rauchenwald geht aber jetzt tief. Versucht den Haken nach innen. Den schafft er nicht. Und damit die Möglichkeit der Wiener hier wieder aufzubauen. Die aber sehr langsam jetzt hier aufbauen, weil sie auch wechseln müssen. Da geht Scott Kosmaczak raus. Da kommen neue, frische Kräfte. Da ist Ramon Schnetzer jetzt auch sogar da, der jetzt ganz tief geht. Die Scheibe vor das Tor bekommt und ein guter Abschluss in diesem Fall von Leon Wallner. Also die junge Partie ist jetzt da bei den Wienern. Jetzt gibt es eine heikle Situation, aber keine Strafe. War ein Zweikampf. Da ist schon wieder Ryan Sproul, der so stark spielt bei den Blau-Weißen, versucht zu schießen. Abgeprallter Schuss und die Wiener sind wieder in Scheibenbesitz. 2:40 vor dem Ende. 3:3 steht es hier in der Villacher Stadthalle. Nach wie vor keine Entscheidung hier in der Verlängerung. Aber die besseren Möglichkeiten hatte eindeutig Blau-Weiß, hatten eindeutig die Adler. Jetzt ist wieder Alex Wall hier. Es ist auch wieder Kevin Hancock hier. Und Elias Valenta, der ja unseren ersten Treffer erzielt hat. Jetzt die Möglichkeit, Konter. 2 auf Luft. Da ist Elias Valenta, die Möglichkeit, Abschluss hoch und da vertändelt man sich links, rechts, rechts her und dann Valenta mit der Scheibe in Stangenhöhe quasi, Querlattehöhe, nächste Möglichkeit, nächster Abschluss, Hancock mit der Chance, ganz alleine, Adam Ryderborn und jetzt die Wiener, also jetzt geht's hin und her, aber wirklich gute Möglichkeiten für den VSV, die Wiener mit der nächsten Möglichkeit und da ist schon wieder der Schwede, Jakob Lilja. Ganz gefährlich der VSV mit der Chance. Johnny Hughes wieder gehalten. Unglaubliches Spiel jetzt hier. Also wahrlich ein Offensivfeuerwerk in diesem Fall. Es geht hin und her. 3:3. Und der VSV mit guten Möglichkeiten. Komarek jetzt mit dem Querpass rüber auf Kosmaczak. Aber im Zweikampf wuchtig stark der VSV. Der VSV definitiv besser in dieser Verlängerung. 1:25. La Rochelle geht die, versucht hier abzuschließen. Johnny Hughes ist da, gibt den Pass rüber. Der war unglücklich, dieser Pass, weil hoch und daher gefährlich, weil die Wiener mit einem guten Haken hier kommen können. Und jetzt gibt es eine Strafe gegen den VSV. Beinstellen. Naja, da hat schon einige Diskussionen gegeben im Spiel, aber jetzt eben die Strafe. Und zwar, wenn ich es richtig sehe, wird es Sean La Rochelle treffen. 2 Minuten wegen Beinstellen und das wird jetzt ganz, ganz schwierig. 1:12 vor dem Ende heißt das Powerplay. Und zwar in der Verlängerung 4:3 für die Wiener Capitals. Es gibt aber ein Timeout und das heißt, wir können kurz Luft holen und in Kürze sind wir wieder da zurück.

0: 4 gegen 3, erster Schuss, erste Möglichkeit. Da ist schon wieder dieser so gefährliche Shane Gersic, der wirklich gut ist, aber zu zentral. Und Joe Kanata wehrt ja ab. Nächste Möglichkeit, wieder Diskussionen. Da wird wild gekämpft, jetzt im wahrsten Sinne des Wortes. Das Publikum ist auf jeden Fall da, ist ja wichtig. Wir brauchen auch Emotionen in solch einem Spiel. Wir haben noch 40 Sekunden Powerplay, die Wiener. Jetzt die Möglichkeit der Befreiung des VSV über sämtliche Linien. Klar, bei 3 gegen 4 gibt es ja keinen unerlaubten Weitschuss. Und da ist jetzt Stephen Strong auch herin, der versucht hier zu verteidigen. Dann versuchen wir hinten uns tief reinzustellen. Wäre ja ganz wichtig, aber die Wiener bauen sich hier schon wieder auf. Wieder mit diesen gefährlichen Schweden. Mit Jakob Lilja, der schon wieder da ist. Und auch mit Linton Ray. Und da ist der Treffer. Da ist der Treffer, da ist die Entscheidung in diesem Fall. Und am Ende noch dran war die Nummer 25, Jeremy Gregoire. Und jetzt ein wildes Pfeifkonzert. Das Ganze 14 Sekunden vor dem Ende im Powerplay treffen die Wiener zum 4:3. Der letzte Mann, der dran war, war eben die Nummer 25 nach dem Schuss, Jeremy Gregoire. Und der Treffer wird auch zählen. Es gibt zwar noch viele, viele Diskussionen hier, aber der Treffer selbst für mich jetzt keine Diskussion. Natürlich die Strafen davor, dann hat es da einen Zweikampf gegeben. Ist halt so, wir haben noch den Ausgleich geschossen, 17 Sekunden vor dem Ende zum 3:3 und jetzt eben 14 Sekunden vor Ende der Verlängerung der Treffer für die Vienna Capitals. Aber es wird jetzt hier noch diskutiert, was zeigt der Schiedsrichter? Das Spiel ist beendet, er zeigt eigentlich, ich habe gedacht, er zeigt kein Tor, es hätte mir jetzt gewundert, nein, das Spiel ist definitiv beendet. Also Endstand, VSV gegen die Vienna Capitals, kleiner Rückschlag, aber ein Punkt. 3:4, wobei natürlich die Strafe sehr heikel war, weil eindeutiges Abseits und normalerweise hätte man es zurücknehmen müssen. Nutzt nichts, einen Punkt nehmen wir wenigstens mit, nachdem der KAC verloren hat, holt vielleicht der VSV mit dem 3:4 einen Punkt hier in der Villacher Stadthalle.
1: Vielen Dank, Gerhard. Schönen Abend wünsche ich dir noch.
0: Gerne. Ciao, Papa. Liebe Grüße.
1: Wir fassen diesen Spieltag zusammen. Also es gibt 2 Niederlagen für die Kärntner Vereine. Der VSV 3:4 nach Verlängerung holt zumindest einen Punkt. Der KAC kommt unter die Räder. 1:6 in Linz. Dann schauen wir noch zu den anderen Partien. Pustertal Fechervar 3:2 nach Verlängerung. Bozen Budapest 4:3 nach Penalty schießen. Laibach gegen die Pernis vor Adelberg 8:0 und Salzburg gegen Mailand endet 5:2. Was heißt das in der Tabelle? Es führt weiter Pozen vor dem KAC, der VSV auf Rang 9. Zusammenfassung gibt es dann morgen, 19 Uhr, ORF2 Kärnten heute. Nächste Kärntner Eishockey-Magazin bereits übermorgen, am Dienstag. Ja, dann wird wieder Champions League gespielt. Der KAC gegen Kukko aus Finnland. 20.04 Uhr geht es los im Kärntner Eishockey-Magazin. So, die Truppe von heute, die beiden Reporter Hannes Orasch und Gerhard Betscher. Musik Daniela Winkler, Mikrofon Daniel Martin. Wünscht euch allerseits einen feinen Abend. Und weiterhin gute Unterhaltung mit dem Programm von Radio Kärnten.
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4: Einen schönen Sonntagabend wünsche ich Ihnen und ich habe für Sie in dieser halben Stunde Musik von Foreigner, Billy Steirisch, den Bee Gees, Meghan Trainor, Nick P., Mark Knopfler und Silbermond ausgesucht. Wünsche Ihnen dabei viel Vergnügen.
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2: Und die weiteren Hits von Udo Jürgens, den Carpenters, Unheilig, The Colors, die Lauser sind dabei, Paul Simon, Rowan Spencer Smith, Wolfgang Petri und jetzt zu Beginn Barry Manilow. Wünsche Ihnen viel Vergnügen.
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2: Im Nachrichtenstudio Markus Langer. Der Wunsch nach Veränderung steht im Mittelpunkt des derzeit laufenden SPÖ-Krisentreffens in Wien. Der Verbleib von Andreas Babler an der Parteispitze ist damit fraglich. Peter Unger, könnte ein möglicher Obmannwechsel zu Neuwahlen führen?
3: Also wenn man mit ÖVP und NEOS redet, dann wollen die auf jeden Fall weitermachen. Und alle Kandidaten, die jetzt für den SPÖ-Vorsitz genannt worden sind, wollen das auch. Aber es könnte da auch zu Umbildungen kommen. Es ist auch klar, dass die Beteiligten das wollen, wenn sie auf die Umfragen blicken. Die FPÖ steht bei 40%, dass mit einem Wechsel an der SPÖ-Spitze jetzt eine Trendwende eingeleitet werden könnte. Das bezweifle ich. Es besteht vielmehr die Gefahr, dass die SPÖ vielleicht noch weiter in Umfragen verliert und die gesamte Regierung hinunterzieht. Und wir wissen, im nächsten Jahr kommen Landtagswahlen. Da könnte dann auch die Nervosität in den ÖVP-Ländern steigen. Und dann ist, glaube ich, alles offen.
2: Der deutsche Bundeskanzler Merz hat Russland bei einem Besuch in Kiew aufgefordert, den Ukraine-Krieg zu beenden. Russland hat allerdings angekündigt, seine Angriffe zu verstärken. Auch der Besuch von Merz war überschattet von einem russischen Angriff auf die Nordbrücke in Kiew sowie von Drohnenalarm. Bei den Wahlen in Bosnien-Herzegowina zeichnet sich ein Sieg der dominierenden nationalistischen Parteien der einzelnen Volksgruppen ab. Bei der Präsidentenwahl in der Republika Srpska lag der nationalistische Kandidat Savo Minic laut Teilergebnissen klar vor seinem oppositionellen Herausforderer Branko Planuša. Bei der Wahl des dreiköpfigen Staatspräsidiums könnte es ein Comeback des Bosniakenführers Bakir Izetbegovic geben. Immer mehr Details werden über jenen Co-Piloten bekannt, der kürzlich beinahe eine Fly-Dubai-Maschine auf dem Weg nach Israel zum Absturz gebracht hat. Der 29-jährige omanische Staatsbürger soll Anhänger der islamistischen Terrororganisation Al-Qaida sein. Alexandra von Mersi.
4: Wie radikal seine Ansichten sind, zeigt der Social-Media-Account von Hammam al-Hammami. Schon 2023 veröffentlichte er, damals vom Cockpit von Oman Air, Aufnahmen israelischer Flugzeuge und würdigte anschließend den ehemaligen Anführer des Terrornetzwerks Al-Qaida und seinen Nachfolger. Gefunden wurden auch KI-Bilder der drei heiligsten Stätten des Islam, veröffentlicht nur wenige Stunden nach dem Fly-Dubai-Vorfall, von wem ist unklar. Besonders erschreckend Hammamis Einstellung gegenüber Frauen. Er schreibt von Schlampentests, denen er Frauen unterzogen habe, und bezeichnet sie als Sexmaschinen. Warum der 29-Jährige trotz seiner extremistischen Ansichten bei Fly-Dubai angestellt wurde, wird international untersucht.
2: Das waren die Nachrichten mit Markus Langer. Und nun zum Wetter.
5: Im Laufe der Nacht ziehen Wolken auf, vor allem von Vorarlberg bis Salzburg, und hier kann es auch nass werden. Wir starten morgen in der Früh frisch in den Tag mit meist 5 bis 13 Grad. Im Westen bleibt es vorerst unbeständig mit vielen Wolken und ein paar Schauern. Von Oberösterreich und von Unterkärnten bis ins Burgenland scheint hingegen meistens die Sonne. Aber es ist nicht mehr so ungetrübt wie gestern und heute. Der Himmel wird zeitweise recht milchig sein. Am Nachmittag lockert es dann auch im Westen langsam auf und es wird teils warm mit 16 bis 24 Grad. So viel zum Wetter von Daniel Stanker.
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7: Und genau der wünscht Ihnen nochmal einen schönen Sonntagabend mit Caro Fuchs, Eros Ramazzotti, den Eagles, Reinhard May, Ed Sheeran.
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7: Und genau der wünscht Ihnen nochmal einen schönen Sonntagabend mit Caro Fuchs, Eros Ramazzotti, den Eagles, Reinhard May, Ed Sheeran, Stefanie Berg.

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2: Und in dieser halben Stunde sind für Sie mit dabei Johnny Cash, Cedel Alma und die Münchener Freiheit, James Blunt, Esther Graf, Everything But The Girl, Peter Maffay, Milo und jetzt zu Beginn George Benson. Wünsche Ihnen viel Vergnügen.
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1: Im Nachrichtenstudio Markus Langer. Andreas Babler gibt das Amt des Vizekanzlers zum Jahresende an Finanzminister Martha Bauer ab. Das teilte Babler nach einem Krisentreffen der SPÖ-Spitzen mit. Als SPÖ-Chef will Babler vorerst weitermachen, unterstützt von Frauenministerin Holzleitner und Clubobmann Kucher als geschäftsführenden Parteichefs. Felix Nowak.
2: Eine einfache Lösung ist es nicht, die am Abend präsentiert wird. Im ersten Schritt bleibt Andreas Babler Parteichef und Vizekanzler. Bei der Parteiführung werden ihm aber zwei Personen zur Seite gestellt, Frauenministerin Eva-Maria Holzleitner und Clubchef Philipp Kucher. Anfang 2027 übergibt Babler dann seinen Posten als Vizekanzler an Finanzminister Markus Marterbauer, der momentan noch eine Krebsbehandlung durchläuft. Babler bleibt dann als Medien- und Kulturminister in der Regierung. Danach führt also Marterbauer das Regierungsteam, Kucher und Holzleitner gemeinsam die Partei. In den Monaten danach soll auch ein Parteitag stattfinden, um die langfristige Nachfolge zu klären.
1: Der Vorarlberger Landeshauptmann Wallner von der ÖVP hat sich für eine Senkung der Strafmündigkeit von 14 auf 12 Jahre ausgesprochen. Wer Frühgrenzen übertrete, müsse auch damit rechnen, dass Frühgrenzen aufgezeigt werden, sagte Wallner in der ORF-Pressestunde. In der Schweiz gäbe es bereits ein ähnliches Modell. Für Frauen soll es nach einer Fehlgeburt künftig eine Trauerzeit geben. Sozialministerin Schumann von der SPÖ plant, dass sich Frauen nach einer Fehlgeburt bis zu 16 Wochen freistellen lassen können. Tanja Malle.
3: Bisher ist nach einer Fehlgeburt der Krankenstand die einzige Option. Sozialministerin Corinna Schumann, SPÖ, will das ändern. Ihr Vorschlag, Frauen sollten nach einer Fehlgeburt das Recht auf Trauerzeit bekommen. Ab der 16. Schwangerschaftswoche sollen sich Frauen 4 Wochen lang freistellen lassen können. Ab der 20. 8 Wochen und ab der 23. 16 Wochen. Finanziert werden soll das alles aus dem Familienlastenausgleichsfonds. Anspruch sollen auch Selbstständige haben. Zudem soll der Kündigungsschutz auf 4 Monate ab der Fehlgeburt ausgeweitet werden. Als Fehlgeburt gilt, wenn das Kind bei der Geburt unter 500 Gramm wiegt. Außerdem will Schumann darüber diskutieren, dem Partner bzw. der Partnerin nach einer Fehlgeburt eine 2-wöchige Freistellung zu ermöglichen. In der Koalition und mit den Sozialpartnern führe man dazu Gespräche, heißt es.
1: Bei russischen Drohnenangriffen auf die ukrainischen Regionen Saporischschja und Dnipro sind mindestens 3 Menschen getötet worden. Es gibt mehrere Verletzte. Das russische Militär hat die Angriffe gegen ukrainische Städte in den vergangenen Wochen verstärkt. In Brasilien hat die Wahl für das Präsidentenamt begonnen. Chancenreichster Herausforderer des linksgerichteten Amtsinhabers Lula da Silva ist Flavio Bolsonaro, der Sohn des rechtspopulistischen Ex-Präsidenten Jair Bolsonaro. Beide liegen in den Umfragen eng beieinander. Die Gasspeicher in Österreich sind im Moment zu 68% gefüllt. Das ist der um diese Jahreszeit niedrigste Speicherstand seit 2021, also vor dem Ukraine-Krieg. Die Versorgung im Winter sei aber kein Problem, heißt es von der Regulierungsbehörde E-Control. Man habe mehr Bezugsquellen. Jetzt zum Sport mit Emily Weber.
4: Guten Abend. In der Fußball Nations League ist das Nationalteam der Männer weiter ungeschlagen. In der 4. Partie spielt Österreich heute 1:1 gegen den Kosovo. Nach dem Tor von Fisnik Aslani in der 70. Minute rettet Christoph Lang mit seinem ersten Länderspieltreffer noch das Unentschieden für das ÖFB-Team. Teamchef Ralf Rangnick.
5: Ein super Kopfball von Langi, der auch ansonsten noch ein paar gute Szenen hatte. Von daher sind wir sehr froh für ihn, aber vor allem auch für uns, dass wir das Tor gemacht haben.
4: In der Frauenbundesliga hat das erste große Wiener Derby zwischen Austria und Rapid stattgefunden. Die Austrianerinnen haben sich einen klaren 6:0 Kantersieg geholt. Das Spitzenduell zwischen Sturm Graz und dem SK in St. Pölten ist 2:2 unentschieden ausgegangen. Den Formel 1 Grand Prix in Malaysia hat heute Red Bull-Pilot Max Verstappen gewonnen, gefolgt vom WM-Spitzenreiter Kimi Antonelli und Lewis Hamilton. Und Österreichs beste Tennisspielerin Anastasia Potapova hat über Instagram bekannt gegeben, dass sie die Saison vorzeitig beendet. Zuletzt hat Potapova in Peking gegen Sinja Kraus wegen Schulterproblemen aufgegeben. Kraus schafft bei diesem WTA 1000-Turnier heute den Sprung ins Achtelfinale. Das ist ihr in ihrer Karriere bisher noch nie gelungen.
1: Das waren die Nachrichten mit Markus Langer. Und nun zum Wetter.
6: Im Großteil des Landes kühlt es auf 13 bis 5 Grad ab und es geht ruhig durch die Nacht und durch den morgigen Montag. Ausnahme ist der Westen,
4: die ihr in ihrer Karriere bisher noch nie gelungen.
1: Das waren die Nachrichten mit Markus Langer. Und nun zum Wetter.
6: Im Großteil des Landes kühlt es auf 13 bis 5 Grad ab und es geht ruhig durch die Nacht und durch den morgigen Montag. Ausnahme ist der Westen. Ein paar Regenschauer treffen hier im Laufe der

0: 20 Grad. So viel zum Wetter von Daniel Stanker.
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3: Und dazu wünsche ich Ihnen einen angenehmen Abend. Musik von Michael Russ, Robbie Williams, Matthias Reim, Sammy Davis Jr., Creedence Clearwater, Revival und Reinhard Fendrich habe ich für Sie mit im Gepäck. Und jetzt zu Beginn Paul McCartney. Wünsche Ihnen viel Vergnügen.
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3: Katrin Seebacher und Stefan Waggershausen dürfen bei Immer wieder sonntags natürlich genauso wenig fehlen wie The Birds, die Schürzenjäger, Michael Bublé, Phil Collins und jetzt zu Beginn Lionel Richie. Wünsche Ihnen viel Vergnügen.
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1: Im Nachrichtenstudio Markus Langer. SPÖ-Chef Babler zieht sich teilweise zurück. Wie Babler nach einem Krisentreffen der SPÖ-Spitzen mitteilte, gibt er das Amt des Vizekanzlers zum Jahresende an Finanzminister Martha Bauer ab, bleibt aber Minister. Als SPÖ-Chef will Babler vorerst weitermachen, unterstützt von Frauenministerin Holzleitner und Clubobmann Kucher als geschäftsführenden Parteichefs. Babler:
2: Unsere internen Debatten dürfen die Arbeit auch der aktuellen Regierung nicht überschatten. Deswegen habe ich in den letzten Wochen einen Entschluss gefasst, auch dazu beizutragen. Mir ist wichtig, dass wir eine handlungsfähige SPÖ in der Regierung haben. Wir brauchen eine geeinte SPÖ, die ihre Kraft nicht in Selbstbeschäftigung verbraucht, sondern dafür sich einsetzt, eben das Leben der Menschen besser zu machen.
1: Der Vorarlberger Landeshauptmann Wallner von der ÖVP hat sich für eine Senkung der Strafmündigkeit von 14 auf 12 Jahre ausgesprochen. Wer früh Grenzen übertrete, müsse auch damit rechnen, dass frühe Grenzen aufgezeigt werden, sagte Wallner in der ORF-Pressestunde.
3: Es gibt das Schweizer Modell in unserer Nähe, die zum Teil sogar noch tiefer liegen. Also man kann es auch international beobachten. Aber ich würde sagen, das ist auch mein Vorschlag, runter mit der Strafmündigkeit auf 12. Dann natürlich alle zusätzlichen Maßnahmen, die man auch benötigt.
1: Bei den Wahlen in Bosnien-Herzegowina zeichnet sich ein Sieg der dominierenden nationalistischen Parteien der einzelnen Volksgruppen ab. Auch bei der Wahl des dreiköpfigen Staatspräsidiums. Einzig bei den Bosniaken setzte sich hier ein gemäßigter Politiker durch, das aktuelle sozialdemokratische Mitglied des Staatspräsidiums, Denis Bečirović. In Äthiopien haben Regierungstruppen im Tigray-Konflikt offenbar die volle Kontrolle über die Hauptstadt der Rebellenprovinz übernommen. Soldaten der Armee und mit ihr verbündete Milizen patrouillierten heute in den Straßen von Mekele und besetzten Schlüsselinstitutionen. Gestern waren die Regierungstruppen ohne Widerstand in die Stadt einmarschiert. Die Führung sowie die Kämpfer der Volksbefreiungsfront von Tigray hatten Mekele verlassen. In der Fußball Nations League hat Österreich am Abend im Kosovo ein 1:1 erreicht. Daniel Kulowitz.
4: Ja, kurz ist der Hexenkessel hier im Kosovo aufgekocht. 1:0 durch Fisnik Aslani, die Hausherren in Führung gegangen, plus Stangenschuss, aber dann der Ausgleich in der 85. Minute rettet uns Christoph Lang per Kopf mit seinem ersten Länderspieltor.
5: Ich hab's gar nicht gescheit checkt, das Tor ist am Anfang. Ich bin nicht das große Kopfballungeheuer, deswegen war ich ein bisschen schockiert, dass der so gut reingeflogen ist, aber ja, ich freue mich.
4: 9 Länderspiele, 9 verschiedene Tore. Schützen gab es zuletzt eben heute mit Christoph Lang. Österreich bleibt Tabellenführer in der Nations League vor Kosovo.
1: Das waren die Nachrichten mit Markus Langer. Und nun zum Wetter.
6: Mit deutlich mehr Wolken als heute geht es morgen durch den Tag, vor allem von Vorarlberg bis Oberkärnten. Hier sind auch ein paar Schauer dabei, die ersten gibt es schon heute Nacht. Trotz Wolken wird es vom Innviertel und von Unterkärnten bis ins Burgenland recht sonnig. Die Wolken sind nämlich meist nicht besonders dicht. Im Tagesverlauf zeigt sich die Sonne aber auch ganz im Westen noch für ein paar Stunden. Morgen in der Früh ist es der Jahreszeit entsprechend frisch, am Nachmittag teils warm mit 16 bis 24 Grad. So viel zum Wetter von Daniel Stanker.
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9: Und in die letzte Stunde von Immer wieder sonntags starten wir mit Mystic Alpin, Renato Regato, UB40, Wolfgang Ambros, Tom Jones, Kylie Minogue und jetzt zu Beginn Cher. Wünsche Ihnen gute Unterhaltung.
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2: Und mit viel guter Musik geht es in die nächste halbe Stunde. Jimmy Buffett ist dabei, Vincent Weiss, Rebecca Becken, Marius Müller, Westernhagen, die Gypsy Vagabonds, SDS, Shania Twain und jetzt zu Beginn Nicole. Wünsche Ihnen viel Vergnügen.
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2: Heute ist Montag, der 5. Oktober, im Nachrichtenstudio Markus Langer. SPÖ-Chef Babler zieht sich teilweise zurück. Das teilte Babler nach einem Krisentreffen der SPÖ-Spitzen am Abend mit. Felix Nowak.
3: Eine einfache Lösung ist es nicht, die am Abend präsentiert wird. Im ersten Schritt bleibt Andreas Babler Parteichef und Vizekanzler. Bei der Parteiführung werden ihm aber zwei Personen zur Seite gestellt. Frauenministerin Eva-Maria Holzleitner und Clubchef Philipp Kucher. Anfang 2027 übergibt Babler dann seinen Posten als Vizekanzler an Finanzminister Markus Marterbauer, der momentan noch eine Krebsbehandlung durchläuft. Babler bleibt dann als Medien- und Kulturminister in der Regierung. Danach führt also Marterbauer das Regierungsteam, Kucher und Holzleitner gemeinsam die Partei. In den Monaten danach soll auch ein Parteitag stattfinden, um die langfristige Nachfolge zu klären.
2: Für Frauen soll es nach einer Fehlgeburt künftig eine Trauerzeit geben. Sozialministerin Schumann von der SPÖ plant, dass sich Frauen nach einer Fehlgeburt bis zu 16 Wochen freistellen lassen können. Tanja Malle.
4: Bisher ist nach einer Fehlgeburt der Krankenstand die einzige Option. Sozialministerin Corinna Schumann, SPÖ, will das ändern. Ihr Vorschlag, Frauen sollten nach einer Fehlgeburt das Recht auf Trauerzeit bekommen. Ab der 16. Schwangerschaftswoche sollen sich Frauen 4 Wochen lang freistellen lassen können, ab der 20. 8 Wochen und ab der 23. 16 Wochen. Finanziert werden soll das alles aus dem Familienlastenausgleichsfonds. Anspruch sollen auch Selbstständige haben. Zudem soll der Kündigungsschutz auf 4 Monate ab der Fehlgeburt ausgeweitet werden. Als Fehlgeburt gilt, wenn das Kind bei der Geburt unter 500 Gramm wiegt. Außerdem will Schumann darüber diskutieren, dem Partner bzw. der Partnerin nach einer Fehlgeburt eine 2-wöchige Freistellung zu ermöglichen. In der Koalition und mit den Sozialpartnern führe man dazu Gespräche, heißt es.
2: In Brasilien haben die Wahllokale nach der Präsidentenwahl geschlossen. In Umfragen lagen zuvor der linksgerichtete Amtsinhaber Lula da Silva und der rechtsgerichtete Senator Flavio Bolsonaro eng beieinander. Erwartet wird eine Stichwahl, die in 3 Wochen stattfinden würde. Bei russischen Drohnenangriffen auf die ukrainischen Regionen Saporischschja und Dnipro sind mindestens 3 Menschen getötet worden. Es gibt mehrere Verletzte. Russische Angriffe haben auch den gestrigen Besuch des deutschen Bundeskanzlers Merz in Kiew überschattet. Katharina Wagner.
5: Drohnenalarm über Kiew. Er ist genau dann zu hören, als Ukraines Präsident Zelensky mit seinem Gast Friedrich Merz die beschädigte Akademie der Wissenschaften in Kiew besucht. Der deutsche Kanzler zeigt sich danach unbeirrt und verspricht weitere Hilfen.
6: Wir bringen ein weiteres Paket militärischer Unterstützung über rund 1 Milliarde Euro auf den Weg. Wir stellen Mittel für die gemeinsame Herstellung von Anti-Jet-Drohnen zur Verfügung. Wir stellen vor dem Winter Energiehilfen in Höhe von rund 350 Millionen Euro bereit für Generatoren, für Umspannanlagen und für notwendige Reparaturarbeit.
5: Die Ukraine steht vor ihrem mittlerweile 5. Kriegswinter. In Richtung Moskau appelliert Merz, Putin solle den Krieg beenden.
2: Das waren die Nachrichten mit Markus Lange. Und nun zum Wetter.
7: Im weiteren Verlauf der Nacht kühlt es auf 13 bis 3 Grad ab. Kalt wird es zum Beispiel im Südosten Österreichs. Regenschauer können in den kommenden Stunden im Bereich von Vorarlberg bis Salzburg auftauchen. Hier geht es auch morgen tagsüber unbeständig weiter. Zwischendurch kann es auch blitzen und donnern. Am Nachmittag werden aber Schauer und Wolken weniger und der Sonnenschein mehr. Generell recht sonnig wird der heutige Montag vom Innviertel und von Unterkärnten bis ins Burgenland. Auch hier ziehen aber immer wieder Wolken durch. Das Ganze bei Höchstwerten von 16 bis 24 Grad. So viel zum Wetter von Daniel Stanker.
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1: Im Studio ist Theresa Eder, es ist 1 Uhr. Seit wenigen Stunden ist es fix. Die SPÖ stellt sich personell neu auf. Andreas Babler zieht sich in den nächsten Monaten zurück, allerdings nur schrittweise. Die Übergangslösung sieht vor, die Parteiführung auf mehrere Köpfe zu verteilen. Felix Nowak mit den Details.
2: Vorerst bleibt Babler zwar Vizekanzler und SPÖ-Chef, in der Partei gibt es künftig aber zwei weitere Vorsitzende. Frauen- und Wissenschaftsministerin Eva-Maria Holzleitner und Clubchef Philipp Kucher. Anfang 2027 legt Babler dann Parteivorsitz und Vizekanzleramt zurück. Neuer Vizekanzler soll Finanzminister Markus Materbauer werden, der aktuell noch eine Krebsbehandlung durchläuft.
3: Ich bitte Sie um Verständnis, dass wir kein konkretes Datum nennen, weil wir Respekt haben auch vor seinem Gesundungsverlauf, den wir alle wünschen und von dem wir auch überzeugt sind,
2: sagt Babler, der weiterhin Minister bleiben soll. Den Entschluss, sich schrittweise zurückzuziehen, habe er in den letzten Wochen gefasst.
3: Unsere internen Debatten dürfen die Arbeit auch der aktuellen Regierung nicht überschatten.
2: Kanzler Christian Stocker, ÖVP, verweist am Abend in einem Statement auf das Regierungsprogramm. Parteiinterne Diskussionen dürften diese Arbeit nicht beeinträchtigen.
1: 20 Meter ist ein 49-jähriger Vespa-Fahrer bei einem Verkehrsunfall in ein Feld geschleudert worden. Der Mann war gestern in Aurach am Honger im Bezirk Vöcklabruck unterwegs, als er in einer Kreuzung mit einem Auto kollidiert. Der Autofahrer leistet sofort Erste Hilfe. Der Vespa-Fahrer ist schwer verletzt ins Spital eingeliefert worden. Und der gestrige Formel 1 Grand Prix in Malaysia hat nicht nur die Vorentscheidung in der Weltmeisterschaft gebracht. Gerhard Prohaska, es war auch ein Regen- und Software-Chaos, das ein Nachspiel hat.
4: Ja, das war richtig peinlich für das Milliardenbusiness Formel 1, dass im Regen gleich mehrere Autos liegen geblieben sind, weil es ein Softwareproblem gegeben hat. Auch für Lewis Hamilton und Max Verstappen unfassbar. Es war wie ein Lego-Rennen mit 5 km/h. Plötzlich konnten wir alle nicht mehr Gas geben.
5: I just see you.
6: It was like the Lego race.
5: Yeah, we had the same speed.
4: Yeah. Erst nach einem 40-minütigen Software-Update bei allen Teams war man dann bereit für ein Rennen, wobei Max Verstappen die längste Durststrecke seiner Karriere beendet hat und den ersten Saisonsieg gefeiert hat.
5: Ja, yeah, fantastic feeling.
4: Und Kimi Antonelli ist mit 84 Punkten Vorsprung zumindest einmal fast Weltmeister. Der Titel ist sehr nahe.
1: Regnen soll es nicht nur in Malaysia, sondern auch bei uns in Österreich. Jetzt weiter zum Wetter mit Simon Köldorfer.
7: Ein Wolkenband nähert sich von Deutschland und bringt allmählich erste Regenschauer nach Vorarlberg und Nordtirol. Tagsüber breiten sich die Wolken bis zum Salzkammergut und bis Mittelkärnten aus und auch im Salzburger Pongau sind dann einzelne Schauer möglich. Im Tagesverlauf kommt ganz im Westen wieder die Sonne durch. In der Osthälfte Österreichs wird am Montag überwiegend sonnig mit nur dünnen Wolken. Der Wind ist schwach und die Temperaturen relativ hoch für Oktober bei Höchstwerten von 16 bis 24 Grad.
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0: Im Studio ist Theresa Eder. Es ist 2 Uhr. Andreas Babler zieht sich schrittweise zurück. Das ist das Ergebnis der stundenlangen Gespräche zwischen der SPÖ-Bundesparteispitze und den Landesparteichefs. Bei der Parteiführung werden ihm ab heute Frauenministerin Eva-Maria Holzleitner und Clubchef Philipp Kucher zur Seite stehen. Die beste Option, sagt SPÖ-Bundesgeschäftsführer Klaus Seltenheim in der ZIP2.
1: Philipp Kucher und Eva-Maria Holzleitner sind, finde ich, die bestgeeigneten Personen mit ihrer breiten Verankerung in die Partei hinein, im Club, in der Frauenorganisation. Sie kennen die Partei mit dem kleinen Finger sozusagen und werden gemeinsam mit Andi Babler und natürlich auch mit meiner Rolle als Bundesgeschäftsführer da jetzt diesen Prozess so begleiten und gehen, dass wir am Ende des Tages eine gute Entscheidung treffen können.
0: Bablers Vizekanzlerposten soll ab 2027 dann der derzeitige Finanzminister Markus Matterbauer übernehmen. Bei der Präsidentschaftswahl in Brasilien läuft die Auszählung der Stimmen. Der rechte Senator Flavio Bolsonaro liegt derzeit mit etwas mehr als 48% vor dem linken Amtsinhaber Lula da Silva. Über 90% der Stimmen sind schon ausgezählt. Sollte keiner der insgesamt 13 Kandidaten die absolute Mehrheit bekommen, kommt es Ende Oktober zu einer Stichwahl. In Innsbruck hat gestern am Nachmittag die Erde gebebt, und zwar mit einer Stärke von 2,1. Es war zwar schwach, aber dennoch deutlich zu spüren. In den letzten Wochen hat es rund um Innsbruck ja mehrere Erdbeben gegeben, das stärkste mit einer Magnitude von 3,8. Und 2 Siege, 2 Unentschieden für Österreichs Fußballnationalmannschaft. Das Team von Ralf Rangnick bleibt in der Nations League vorerst ungeschlagener Spitzenreiter. Daniel Kulowitz, das 1:1 im Kosovo war allerdings ein hartes Stück Arbeit.
2: Zur Pause noch 0:0, in Hälfte 2 macht der Kosovo richtig Dampf.